0: In der ARD.
1: Man sollte auf jeden Fall die strukturellen Probleme in Angriff nehmen. Und da kommen ja ganz erhebliche Probleme auf uns zu, weil die Zahl derer, die pflegen könnten, zum Beispiel Kinder, werden wir weniger haben, einfach aufgrund der Bevölkerungsentwicklung. Und da muss man sich genau überlegen, wie schaffen wir es denn, Freunde mit einzubinden, Ehrenamtler mit einzubinden und so weiter.
0: Patienten sollen im Notfall besser und effizienter versorgt werden. Das will die Bundesregierung mit einer Reform der Notfallversorgung erreichen. Der Bundestag stimmt heute darüber ab. Geplant sind unter anderem Ersteinschätzungsstellen, in denen entschieden wird, ob die Notaufnahme überhaupt nötig ist. Sieg für den VfB Stuttgart in der Fußball-Champions League. 3:0 hat sich das Team in Bratislava durchgesetzt. Den ersten Treffer der Partie machte Dennis Undav. Er sagte nach dem Spiel im ZDF:
2: Es ist immer schön zu treffen. Es ist nach einer Durststrecke von, ich glaube, 7-8 Spielen wieder ein Tor gemacht zu haben. Fühlt sich gut an, aber im Endeffekt ist es wichtig, dass wir gewonnen haben. Das ist das Wichtigste. Und ich bin Teamplayer. Ich habe es damals auch schon gesagt. Solange wir Spiele gewinnen, muss ich nicht treffen. Natürlich ist es umso schöner, dass ich heute getroffen habe. Und im Endeffekt ist der Sieg wichtig.
0: Nicht so gut lief es für Borussia Dortmund. Der BVB unterlag bei Bodø/Glimt 0:1. Der SC Magdeburg steht frühzeitig in der Hauptrunde der Handball-Champions League. Gegen den polnischen Topclub Kielce gewannen die Magdeburger am Abend trotz Halbzeitrückstand mit 30:27. Die nächsten Nachrichten in einer Stunde.
3: Der Radio SAW Verkehrsservice, der schnellste im SAW-Land, unterstützt durch KI. Auf der B71 Magdeburg Richtung Scheinitz, Vorsicht, zwischen der Isenschnibber Chaussee und Ackendorf ist in beiden Richtungen ein Schwertransport liegen geblieben. Alle Verkehrsmeldungen auch immer aktuell auf radio-saw.de und in unserer App. Gute Fahrt durchs SAW-Land.

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1: Der Radio SAW Verkehrsservice, der schnellste im SAW-Land, unterstützt durch KI. Auf der A9 Halle-Leipzig Richtung Berlin, Achtung, zwischen dem Rastplatz Rosselquelle Ost und Kleinmarzehns steht ein Liegenbleiber auf der rechten Spur. Alle Verkehrsmeldungen auch immer aktuell auf radiosaw.de und in unserer App. Gute Fahrt durchs SAW-Land.

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2: Ich bin Gisa Weber. Alle deutschen Bahnhöfe sind ab heute alkoholfrei. Die Bahn hat ein bundesweites Verbot eingeführt. Das war schon im Sommer angekündigt und bis jetzt schrittweise umgesetzt worden. Zu den Gründen sagt DB-Sprecherin Anja Bröker.
3: Die Erfahrungen zeigen, weniger Alkohol bedeutet auch weniger Konflikte, weniger Müll und aber auch ein besseres Sicherheitsgefühl für unsere Reisenden und für unsere eigenen Mitarbeitenden.
2: Alkohol verschlossen in den Bahnhof mitzubringen, bleibt aber erlaubt, genau wie das Trinken in den meisten Zügen. Das ist nur im Bahnhof selbst jetzt überall verboten. Die Getränkewirtschaft warnt, Kinder- und Jugendärzte finden sie gut. Die Zuckersteuer der Bundesregierung sorgt für ein geteiltes Echo. Tom Husse.
4: Die Steuer soll im Juli nächsten Jahres kommen, auf Getränke mit besonders viel Zucker, wie Cola, Limos oder Eistee. Aus der Getränkewirtschaft heißt es, die Maßnahme sei eine Belastung für die Betriebe und auch für die Verbraucher, die dann mehr für die Getränke zahlen müssen. Foodwatch sieht es anders, da ist von einem Meilenstein für die Gesundheit der Menschen die Rede und auch Kinder- und Jugendärzte sprechen von einem wichtigen Signal.
2: Um die Rettungsdienste und Notaufnahmen zu entlasten, plant die Bundesregierung eine Reform der Notfallversorgung. Die soll heute durch den Bundestag. Ein Teil der Pläne sind Ersteinschätzungsstellen, in denen entschieden wird, ob die Notaufnahme überhaupt nötig ist. Der neue EU-Haushalt ist heute das große Streitthema in Brüssel. Die Staats- und Regierungschefs der Länder treffen sich und damit auch zwei Lager. Auf der einen Seite stehen die Staaten, darunter auch Deutschland, die sparen wollen. Und dann gibt's da die Länder, die einen größeren Haushalt fordern. Klatsche in der Fußball-Champions League für Borussia Dortmund. Der BVB unterlag bei Bodø/Glimt 0:1. Besser lief es für den VfB Stuttgart. Die Mannschaft setzte sich 3:0 bei Slovan Bratislava durch. Der SC Magdeburg steht frühzeitig in der Hauptrunde der Handball-Champions League. Gegen den polnischen Topclub Kielce gewannen die Magdeburger am Abend trotz Halbzeitrückstand mit 30:27. Die nächsten Nachrichten in einer Stunde.
5: Der Radio SAW Verkehrsservice, der schnellste im SAW-Land, unterstützt durch KI. Auf der A9 Halle-Leipzig Richtung Berlin, Achtung, zwischen dem Rastplatz Rosselquelle Ost und Kleinmarzehns steht ein kaputtes Auto auf der rechten Spur. Alle Verkehrsmeldungen auch immer aktuell auf radiosaw.de und in unserer App. Gute Fahrt durchs SAW-Land.

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1: Katy Perry, Watch It Burn. Watch it burn.

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1: Der Radio SAW Verkehrsservice, der schnellste im SAW-Land, unterstützt durch KI. Es gibt gerade keine Staus, ihr kommt entspannt durch. Alle Verkehrsmeldungen auch immer aktuell auf radio-saw.de und in unserer App. Gute Fahrt durchs SAW-Land.

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1: Ich bin Gisa Weber. Guten Morgen. Die Deutsche Bahn will für mehr Sicherheit an allen deutschen Bahnhöfen sorgen. Deswegen gilt ab heute an allen ein Alkoholverbot. Tom Husse mit den Einzelheiten.
2: Den Schritt hatte die Bahn schon im Sommer angekündigt und das Verbot dann vor allem an größeren Bahnhöfen auch schon früher eingeführt. Bis heute wurde es dann schrittweise an allen 5.400 Bahnhöfen in Deutschland umgesetzt. Bahnchefin Pallas sagt, wo zu viel Alkohol fließt, nimmt auch die Gewalt zu. Deswegen braucht's das Verbot. Es gilt aber nicht für die Gastronomie in den Bahnhöfen und man darf Alkohol auch verschlossen im Gepäck mit reinbringen. Und in den meisten Zügen ist auch das Trinken immer noch erlaubt.
1: Die Zuckersteuer auf Getränke sorgt für ein geteiltes Echo. Die Getränkewirtschaft warnt vor Belastungen für Betriebe. Kinder- und Jugendärzte finden die Steuer gut. Und auch Foodwatch spricht von einem Meilenstein für die Gesundheit der Menschen. Luise Molling von der Verbraucherschutzorganisation sagte am Abend im ZDF,
3: es ist ja wirklich auch so, dass die Zuckersteuer gar nicht unbedingt zu höheren Preisen führt, sondern vor allem zu besseren Rezepturen. Und es wird eben auch keiner bevormundet dadurch, dass die Getränke gesünder und ausgewogener werden, sondern es gibt ja lediglich ein besseres, ausgewogeneres Angebot.
1: Um die Rettungsdienste und Notaufnahmen zu entlasten, plant die Bundesregierung eine Reform der Notfallversorgung. Die soll heute durch den Bundestag. Ein Teil der Pläne sind Ersteinschätzungsstellen, in denen entschieden wird, ob die Notaufnahme überhaupt nötig ist. US-Präsident Trump hat Papst Leo nach dessen Krebsdiagnose eine schnelle Genesung gewünscht. Die Prognose scheine gut zu sein, so Trump bei einem Auftritt in Arizona. Zuvor hatte er den Papst mehrfach scharf kritisiert, unter anderem wegen dessen Haltung zur US-Einwanderungspolitik. Sieg für den VfB Stuttgart in der Fußball-Champions League. 3:0 hat sich das Team von Trainer Sebastian Hoeneß in Bratislava durchgesetzt. Nicht so gut lief es für Borussia Dortmund. Der BVB unterlag bei Bodø/Glimt 0:1. Der SC Magdeburg steht frühzeitig in der Hauptrunde der Handball-Champions League. Gegen den polnischen Topclub Kielce gewannen die Magdeburger am Abend trotz Halbzeitrückstand mit 30:27. Die nächsten Nachrichten in einer Stunde.
4: Der Radio SAW Verkehrsservice, der schnellste im SAW-Land, unterstützt durch KI. Im Moment ist alles frei auf den Straßen, keine Staus. Alle Verkehrsmeldungen auch immer aktuell auf radio-saw.de und in unserer App. Gute Fahrt durchs SAW-Land.

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1: Take That und Michael Patrick Kelly. Feel My Love.

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3: Der Radio SAW Verkehrsservice, der schnellste im SAW-Land, unterstützt durch KI. Es gibt gerade keine Staus, ihr kommt entspannt durch. Alle Verkehrsmeldungen auch immer aktuell auf radiosaw.de und in unserer App. Gute Fahrt durchs SAW-Land.

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1: Die Johannesgemeinde in Halle wurde jüngst für die Solaranlage auf ihrem denkmalgeschützten Gemeindehaus mit dem Umweltpreis der evangelischen Kirche in Mitteldeutschland ausgezeichnet. Das Besondere der Anlage sei zum einen, dass Denkmalschutz nachrangig behandelt werde, sagt Lydia Schubert, die Nachhaltigkeitsbeauftragte der Gemeinde.
2: Und das andere ist, dass der Strom, den wir da erzeugen, an die Mietparteien im Haus 1 direkt verkauft wird. Also das ist ja einmal das Kirchenkreisarchiv, der Kindergarten, die Gemeinde und dann noch Mietwohnungen.
1: Möglich macht es, dass Mitte 2024 auf Initiative des damaligen Wirtschaftsministers Robert Habeck von der Ampelregierung verabschiedete Solarpaket 1. In Halle ist die Johannesgemeinde erst die zweite Immobilie, die diese Möglichkeit wahrnimmt. Die Johannesgemeinde macht aber noch mehr für Umwelt und Klima. Der Pfarrgarten hinter dem Haus ist vogel- und insektenfreundlich. Der Vorgarten wird naturnäher umgestaltet. Vor Südchen raus, Weißdorn rein zum Beispiel. Und in jedem Gottesdienst wird Fürbitte gehalten. Beten hilft? Ja, findet Lydia Schubert.
2: Ich würde nie sagen, dass Gebet eine Tat ersetzt, aber ich würde sagen, dass Gebet die Menschen bewegt, die beten und die das hören und auch Gott bewegt. Daran glaube ich. Und deshalb finde ich, gehört die Mitwelt mit in das Gebet der Gemeinde.
1: Aus der Kirchenredaktion Thorsten Kessler, Radio SAB.
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3: Ich bin Gisa Weber. Guten Morgen. Alle deutschen Bahnhöfe sind ab heute alkoholfrei. Die Bahn hat ein bundesweites Verbot eingeführt. Das war schon im Sommer angekündigt und bis jetzt schrittweise umgesetzt worden. Zu den Gründen sagt DB-Sprecherin Anja Bröker.
4: Die Erfahrungen zeigen, weniger Alkohol bedeutet auch weniger Konflikte, weniger Müll und aber auch ein besseres Sicherheitsgefühl für unsere Reisenden und für unsere eigenen Mitarbeitenden.
3: Alkohol verschlossen in den Bahnhof mitzubringen, bleibt aber erlaubt, genau wie das Trinken in den meisten Zügen. Das ist nur im Bahnhof selbst jetzt überall verboten. Nicht bei allen kommt die geplante Zuckersteuer auf Cola oder Limos gut an. Die Getränkewirtschaft spricht von Belastungen für Betriebe und Verbraucher, weil sie dann mehr für süße Getränke zahlen müssen. Dazu sagte Luise Molling von Foodwatch am Abend im ZDF.
5: Also wir sehen ja in Großbritannien ganz gut, welchen Effekt die Zuckersteuer hat. Das ist ja auch das Vorbild für das hiesige Modell. Und da ist es eben so, dass die allermeisten Hersteller den Zuckergehalt in ihren Getränken deutlich gesenkt haben, um eben keine Steuer mehr zahlen zu müssen und die Getränke eben kaum teurer geworden sind, bis auf ein paar wenige Ausnahmen, wo die Hersteller eben sich geweigert haben, den Zuckergehalt zu reduzieren.
3: Patienten sollen im Notfall besser und effizienter versorgt werden. Das will die Bundesregierung mit einer Reform der Notfallversorgung erreichen. Der Bundestag stimmt heute darüber ab. Geplant sind unter anderem Ersteinschätzungsstellen, in denen entschieden wird, ob die Notaufnahme überhaupt nötig ist. Klatsche in der Fußball-Champions League für Borussia Dortmund. Der BVB unterlag bei Bodø/Glimt 0:1. Kapitän Waldemar Anton sagte nach dem Spiel im ZDF.
6: Wir haben einfach in der ersten Halbzeit nicht gut gespielt. Zweite Halbzeit kommen wir eigentlich okay rein, sind auch besser in den Zweikämpfen. Nach dem Gegentor natürlich, davor war es auch nicht gut. Und ja, am Ende hatten wir die Möglichkeiten, dann auch das 1:1 zu machen. Und da müssen wir eiskalt vorm Tor sein, vor allem auswärts in der Champions League.
3: Besser lief es für den VfB Stuttgart. Die Mannschaft setzte sich 3:0 bei Slovan Bratislava durch. Der SC Magdeburg steht frühzeitig in der Hauptrunde der Handball-Champions League. Gegen den polnischen Topclub Kielce gewannen die Magdeburger am Abend trotz Halbzeitrückstand mit 30:27. Die nächsten Nachrichten in einer Stunde.
7: Halbzeitrückstand. Also es war geradezu inszeniert. Die wollten es spannend machen, ja, damit die Zuschauer auch wissen, okay, wir bringen euch noch was in der zweiten Halbzeit. Habt ihr klasse gemacht, Jungs. Glückwunsch. Schönen guten Morgen um 2:05. Hier ist für euch der Radio SAW Verkehrsservice, der schnellste im SAW-Land. Freddy.
8: Da ist die B81 in Richtung Halberstadt zwischen dem Abzweig nach Westeregeln und Koppenstedt nach einem Unfall gesperrt. Umfahrt da bitte den Bereich. Und die Flitzerblitzer stehen auf der A2 Richtung Berlin hinter Allerengersleben sowie Höhe Raststätte Buckautal. Auf der A9 Richtung Berlin in Höhe Raststätte Köckern. A38 Richtung Göttingen in Höhe Merseburg Süd. B4 zwischen Torfhaus und Bad Harzburg. Auf der B6 am Ortseingang Halle, wenn ihr aus Leipzig kommt. Auf der B81 am Ortsausgang Magdeburg in Höhe der A14-Brücke Richtung Halberstadt. In Halle auf dem Bergschenkenweg und in Braunschweig auf der Münchenstraße. Habt ihr noch mehr gesehen? Staus, Störung, Flitzerblitzer? Meldet alles gerne an unserer kostenfreien Service-Hotline 0800 1630 630 oder schickt eine WhatsApp, die Nummer auf radio-saw.de. Danke und eine gute Fahrt durchs SAW-Land.
7: Mit 6 Grad steht er auf in Oranienbaum bei Dessau. Ja, das hört sich kalt an. Fühlt sich auch noch kalt an, aber es wird wärmer heute. 15 bis 19 Grad und wir sehen auf jeden Fall auch viel Sonne. Haben zwar ein paar Wolken, bleibt aber trocken. Morgen am Freitag, nachdem die Nacht auch wieder recht kalt war und ein bisschen nebelig, löst sich der Nebel dann auf. Dann wird es wieder sonnig. Ein paar Wolken gibt es, 17 bis 22 Grad. Und am Sonnabend gehen die Temperaturen runter. Es wird wolkig sein mit etwas Regen.
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7: Wir schicken euch in den Doppeldonnerstag. Bedeutet, ab 6 Uhr bekommt ihr stündlich unsere Kohle Superhits und heute nicht nur 100 Euro, sondern gleich 200 Euro. Und warum nur die Hälfte von Freddy heute hier ist und ich ordentlich reingehauen habe gestern, das erfahrt ihr in gut 5 Minuten.
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0: Wir schicken euch in den Donnerstag und das machen wir wahnsinnig gerne. Danke fürs Einschalten von uns Radio SAW Muckefuchs um 10.05 Uhr und unter der Woche feiern gehen.
1: Ach, musst du den Salz in diese Wunde ballern?
0: Hast du einfach mal gemacht.
1: Ja? Hab ich einfach mal gemacht.
0: Hattest du einfach mal Laune? Wie lange ging's?
1: Du, das war eine Afterwork-Party, die 18 Uhr losging und ich dachte, ach Mensch, komm, 18 bis 20 Uhr, zwei Stündchen. Naja, reden muss uns nicht schön.
0: Aber wenn's, wenn das Wochenende steht an, dann holst du wieder alles nach, oder? Das ist doch nicht verkehrt. Bei mir war es im Übrigen so, ich bin gestern beim Arzt gewesen, habe so eine halbjährliche Kontrolle, dann bin ich immer so beim Kardiologen und dann macht er auch immer so, so einen Ultraschall und hat festgestellt, Mensch, Herr Tapper, großartig, Sie haben gar keine Fettleber.
1: Ach, gucke.
0: Ja, das ist großartig. Ich meine, das sei relativ selten, dass da eben gar nichts zu sehen ist. Oh. Ne? Hat mich sehr gefreut. Habe ich gleich am Abend noch eine Tiefkühlpizza in den Backofen reingeschoben.
1: Ich hatte direkt ein Prosecco rausgeholt.
0: Schokolade gegessen und ein riesen Spaghetti-Eis gegessen. Mal sehen, wie es im halben Jahr mit der nächsten Kontrolle aussieht. Aber mit diesen Glücksgefühlen geht's rein in den Donnerstag mit uns Muckefuchs. Schönen guten Morgen.
1: Und die Jennifer Lopez, die bestärkt das auch noch on the floor. Guten Morgen.

0: Guten Morgen um 5:45. Wie sieht es an diesem Donnerstagmorgen auf den Straßen aus, Freddy?
1: Die B81 ist da in Richtung Halberstadt zwischen dem Abzweig nach Westeregel und Kroppenstedt nach einem Unfall gesperrt. Umfahrt bitte den Bereich. Und Flitzerblitzer unter anderem auf der A38 Richtung Göttingen in Höhe Merseburg Süd. Es blitzt auf der B81 am Ortsausgang Magdeburg, Höhe der A14 Brücke Richtung Halberstadt und in Halle auf dem Bergschenkenweg. Alle Meldungen hört ihr wieder in einer Viertelstunde.
0: Das wird ein schönes Wetter heute. In Letzlingen bei Gardelegen noch frische 6 Grad, aber freut euch dann auf 15 bis 19 Grad. Und dann haben wir so einen Mix aus Sonne und ein paar Wolken, bleibt aber trocken. Und morgen erstmal neblig, dann ein paar Wolken, auch wieder Sonne bei 17 bis 22 Grad.
1: Squash, Seilspringen, Joggen und Boxen, das sind die Sportarten, die meisten Kalorien verbrennen. Tanzen um die Uhrzeit aber garantiert auch. Das zur besten Mischung, zur meisten Abwechslung mit dem ehemaligen Model Imani, dem ehemaligen Footballer Teddy Swims. Und hier sind die britischen Indie-Popper Bastille bei Radio SAW Muckefuck. Guten Morgen!

0: Also mit Regen können wir heute Morgen nicht dienen, aber auf jeden Fall mit gut stehenden Sternen, damit ihr einen wunderschönen Donnerstag habt. Schönen guten Morgen am 15. Oktober mit euren Muckefuchs und das um 18.05 Uhr. Ihr habt heute Geburtstag, den feiert ihr mit Sarah Engels. I'm on fire, fire.
1: Die kann ruhig auch wieder aus der Versenkung rauskommen, oder? Ich mochte die gerne.
0: Das ist die Nummer vom Eurovision Song Contest? Mhm,
1: genau. Danach ist sie ja abgetaucht, komischerweise.
0: Jetzt habe ich mir gar nicht gemerkt, auf welchem Platz sie da gelandet ist.
1: Ist auch besser, dass es dir nicht gemerkt hast.
0: Gut, einer, der immer ganz so oben ist mit seinen ganzen Songs und auch wirklich über Jahrzehnte großartiger Künstler ist, ist Chris de Burgh. Aus unserem 80er-Stream von Radio SAW und die Horoskope, die gibt es jetzt direkt nur für euch.
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3: Die schlechte Laune der anderen hat nicht unbedingt was mit euch zu tun. Lasst euch nicht runterziehen.
2: Stier.
3: Versucht, den Kopf frei zu bekommen. Ihr braucht heute volle Konzentration.
2: Zwillinge.
3: Wenn heute ein wichtiger Termin ansteht, solltet ihr euch gut darauf vorbereiten.
2: Krebs.
3: Es gibt keinen Grund für Falten auf der Stirn. Kleine Sorgen erledigen sich fast von selbst.
2: Löwe.
3: Ihr steht ein bisschen zwischen den Stühlen. Bezieht lieber erstmal keine Stellung.
2: Jungfrau.
3: Erledigt lang liegen gebliebene Aufgaben. Heute habt ihr den Elan dafür.
2: Waage.
3: Seid optimistisch. Mit einer positiven Einstellung kommt ihr heute weiter.
2: Skorpion.
3: Mit Halbwissen solltet ihr nicht zu vorlaut sein. Sonst sorgt ihr für Unmut.
2: Schütze.
3: Es ist mal wieder Zeit für eine kleine Veränderung. Überlegt euch, wie die aussehen soll.
2: Steinbock.
3: Denkt lieber zweimal über eure Worte nach, sonst handelt ihr euch Ärger ein.
2: Wassermann.
3: Bei einer schwierigen Entscheidung siegt heute eure Vernunft. Das ist gut so.
2: Fische.
3: Ihr handelt heute flink und souverän. Eure Zuverlässigkeit bringt euch Pluspunkte ein.
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0: Halb sechs ist es. Schönen guten Morgen um 5.30 Uhr. Einen guten Start in den Donnerstag, den 15. Oktober wünschen wir euch mit den Radio SRW Nachrichten und Gisa Weber.
1: Alle deutschen Bahnhöfe sind ab heute alkoholfrei. Die Bahn hat ein bundesweites Verbot eingeführt. Das war schon im Sommer angekündigt und bis jetzt schrittweise umgesetzt worden. Zu den Gründen sagt DB-Sprecherin Anja Bröker.
2: Die Erfahrungen zeigen, weniger Alkohol bedeutet auch weniger Konflikte, weniger Müll und aber auch ein besseres Sicherheitsgefühl für unsere Reisenden und für unsere eigenen Mitarbeitenden.
1: Alkohol verschlossen in den Bahnhof mitzubringen, bleibt aber erlaubt, genau wie das Trinken in den meisten Zügen. Das ist nur im Bahnhof selbst jetzt überall verboten. Patienten sollen im Notfall besser und effizienter versorgt werden. Das will die Bundesregierung mit einer Reform der Notfallversorgung erreichen. Der Bundestag stimmt heute darüber ab. Geplant sind unter anderem Ersteinschätzungsstellen, in denen entschieden wird, ob die Notaufnahme überhaupt nötig ist. Der SC Magdeburg steht frühzeitig in der Hauptrunde der Handball-Champions League. Gegen den polnischen Top-Club Kielce gewannen die Magdeburger am Abend trotz Halbzeitrückstand mit 30-27.
0: Die nächsten Radio SRW Nachrichten muss man erstmal sacken lassen. Die nächsten Radio SRW Nachrichten bekommt ihr um 6. Und gucken jetzt für euch auf die Straße im SRW-Land. Freddy.
3: Momentan gibt es Probleme auf der B81. Die ist in Richtung Halberstadt zwischen dem Abzweig nach Westeregeln und Kroppenstedt. Nicht mehr gesperrt. Die Probleme haben sich aufgelöst. Ist wieder frei. Also ihr habt gute freie Fahrt. Aber bitte nicht zu schnell unterwegs sein, denn die Flitzerblitzer, unsere heißgeliebten Anhänger, sind alle am Start. Auf der A2 Richtung Berlin hinter Allerengersleben sowie Höhe Raststätte Buckautal. Auf der A9 Richtung Berlin in Höhe Raststätte Köckern. Auf der A38 Richtung Göttingen in Höhe Merseburg Süd. Auf der B4 zwischen Torfhaus und Bad Harzburg. B6 am Ortseingang Halle, wenn ihr aus Leipzig kommt. B81 am Ortsausgang Magdeburg in Höhe der A14-Brücke Richtung Halberstadt. In Halle auf dem Bergschenkenweg und in Braunschweig auf der Münchenstraße. Und habt ihr doch irgendwo Staus, Störung oder mehr Flitzerblitzer gesehen? Sagt uns gern Bescheid. Unsere kostenfreie Service-Hotline ist die 0800 1630 630 oder ihr schickt eine WhatsApp. Die Nummer auf radio-srw.de. Vielen Dank und weiterhin eine gute Fahrt durchs SRW-Land.
0: Es wird ein schöner Donnerstag mit Temperaturen zwischen 15 und 19 Grad, also ein goldener Herbsttag, kann man fast wieder sagen, mit ganz viel Sonne und auch ein paar Wolken. Bleibt aber trocken, ihr steht auf mit 6 Grad in Irxleben bei Magdeburg. Morgen haben wir, nachdem der Nebel verzogen ist, auch wieder Sonne bei 22 Grad.
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0: Wir schicken euch in diesem 15. Oktober, ihr habt es gehört bei uns in den Radio SRW Nachrichten, keinen Alkohol mehr im Bahnhof, aber einen neuen Fahrplan gibt es bei der Deutschen Bahn. Alle wichtigen Infos, die ihr braucht, als Pendler oder als derjenige, der gerne zu Weihnachten zur Familie reisen möchte, bei uns im Netz unter radio-srw.de.
3: Und gleich in der besten Mischung der meisten Abwechslung Nico Santos, außerdem David Guetta, der zwar ein absoluter Nachtmensch ist, aber immer sehr früh aufsteht, jetzt nämlich schon, damit er Sport schafft und sich um die 4 Kids kümmern kann. Der älteste 22, das jüngste 8 Monate alt. Und hier Teddy Swims, der auch lieber wach ist, weil nachts kommen ja die Bad Dreams. Jetzt hier bei Radio SRW Muckefuck. Guten Morgen.
0: Morgen.

0: halten wie ein Dachdecker. Woher kommt denn eigentlich dieser Spruch, Frank Wiedemann?
1: So richtig klären ließ sich die Herkunft dieser Redewendung nicht, aber es gibt zwei Möglichkeiten. Die erste besagt, dass der Dachdecker in der Regel oben auf dem Dach und damit weit weg von seinem Auftraggeber arbeitet und deshalb dort machen kann, was er will. Die zweite Erklärung geht zurück ins Mittelalter. Viele Handwerker schlossen sich damals zu einer Zunft zusammen. Die Bäcker zur Bäckerzunft, die Schneider zur Schneiderzunft und so weiter. Wenn es jetzt an einem Ort zwar viele Bäcker und Schneider gab, aber nur einen Dachdecker, konnte der sich aussuchen, welcher Zunft er sich anschloss. So, und da könnt ihr euch jetzt was aussuchen.
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0: Ziel erreicht, ihr seid munter. Schönen guten Morgen mit uns Muckefuchs um 18 vor 6. Und seid schon auf den Straßen unterwegs, dann sagen wir euch jetzt, wie es aussieht. Freddy?
1: Ja, da haben wir eine Meldung aus dem Saalekreis. Zwischen Knappendorf und der A38 gab es einen Wildunfall. Seid da bitte vorsichtig. Und Flitzerblitzer unter anderem auf der A9 Richtung Berlin in Höhe der Raststätte Köckern, auf der B6 am Ortseingang Halle, wenn ihr aus Leipzig kommt, und auf der B81 am Ortsausgang Magdeburg, Höhe der A14 Brücke Richtung Halberstadt. Alle Meldungen hört ihr wieder in einer Viertelstunde.
0: Wieso heute bei uns 100 Euro, 200 Euro wert sind, das sagen wir euch gleich in gut 5 Minuten. Vorher sagen wir euch noch, dass wir 7 Grad in Haßleben bei Halberstadt im Harz gemessen haben. Wird aber ein schöner warmer Tag. 15 bis 19 Grad, so ein Mix aus Sonne und Wolken. Es bleibt heute trocken und morgen am Freitag nach Nebel sogar noch sonniger und noch wärmer mit 22 Grad.
1: Meine 13-Jährige hat mir letztens wieder einen neuen Begriff beigebracht. Nepo-Baby. Kennst du das?
0: Nee, kenn ich nicht.
1: Das ist ein Kind berühmter Eltern. Stella Lefty könnte eins sein. Ihr Papa ist ja der Milliardär und Groupon-Gründer Erik Lefkowski, aber sie hat es allein geschafft, sich extra umbenannt und mit ihrem Country-Pop den absoluten Durchbruch geschafft. Ihren frischen Superhit Boston in der besten Mischung und meisten Abwechslung gleich nach den New Radicals und dem niederländischen Star-DJ Tiësto hier bei Radio SAW Muckefuck. Guten Morgen. Morgen.

0: Die Milch ist noch gut, also klappt es auch mit dem Milchkaffee und einen guten Start in den Donnerstag wünschen wir auch für Radio SAW Muckefuchs um 10 vor 6.
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0: Ihr hört eure Lieblingssender, ihr hört eure Lieblingsmusik und achtet auf ganz besondere Songs. Stündlich ab 6 in Radio SAW Muckefuck und dann den ganzen Tag gibt's die Kohle Superhits. Kurzes Beispiel, wir sagen euch, achtet in dieser Stunde bitte auf den hier.
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0: Also nur ein Beispiel. Ja. Lorenz Büffel, wenn ihr diesen Song voll ausgespielt hören würdet, ja, so müssen wir sprechen, und dann bei uns durchkommt, dann bekommt ihr heute am Doppeldonnerstag, nicht wie unter der Woche, 100 Euro, sondern am Doppeldonnerstag, ich habe das mal im Taschenrechner eingegeben, 100 mal 2, 200 Euro.
2: Ist kein Depp.
0: Ja, herrlich. Also wir haben dafür auch was getan, um die PISA-Studio einigermaßen so nach oben zu treiben. Aber ansonsten tut ihr auch was für euren Geldbeutel. Schließlich ist in der nächsten Woche ja auch der Start in die Herbstferien. Da kann man sowas nochmal ganz gut gebrauchen. Also ganz einfach auf die Kohle super jetzt achten und heute am Doppeldonnerstag 200 Euro einstecken.
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5: Ich bin Laura Födisch. Guten Morgen. An allen Bahnhöfen der Deutschen Bahn gilt ab heute ein Alkoholverbot an den Bahnsteigen und Wartehallen. In den Bahnhofskneipen und den Zügen ist der Konsum aber noch erlaubt. Was passiert denn, wenn man außerhalb davon mit einem Drink erwischt wird? Thomas Bleskin.
6: Dann sollen Sicherheitskräfte der Bahn zunächst das Gespräch suchen. So ist jedenfalls die Ansage. Die Bahn hat ausdrücklich angekündigt, mit Augenmaß vorzugehen. Wer sich aber weigert, das Verbot einzuhalten, muss im schlimmsten Fall mit einem Hausverbot rechnen. Das gilt auch an Tagen mit Großveranstaltungen oder Fußballspielen. Die Bahn verspricht sich von der Regel weniger Konflikte und weniger Müll an den Stationen. Und an den knapp 40 großen Bahnhöfen, wo es solche Regeln schon länger gibt, hat sich gezeigt, es funktioniert.
5: Der Chemiestandort Leuna macht den nächsten Schritt weg von der Erdölindustrie. Der finnische Konzern UPM weiht heute eine Raffinerie ein, die es weltweit so kein zweites Mal gibt. Thorsten Rössler, was macht die denn so besonders?
7: UPM nutzt eben nicht mehr Erdöl, sondern Buchenholz aus der Südharzregion, um daraus Chemikalien herzustellen. Dafür werden nicht extra gesunde Wälder gerodet. UPM verwendet Bruchholz aus der Waldpflege oder Reststoffe aus Sägewerken. Die Chemikalien wiederum sind Grundstoff für Kleidung, Kühlmittel oder Autoreifen. Dafür wurde in Leuna die weltweit erste Bioraffinerie gebaut. 1,3 Milliarden Euro hat der finnische Konzern dafür investiert, fast dreimal so viel wie ursprünglich geplant.
5: Wie verhindert man, dass junge Menschen in die rechtsextreme Szene abrutschen? Eine Antwort darauf sucht die Polizei in Sachsen-Anhalt mit gezielten Ermittlungen. Die Sonderkommission Jurek soll frühzeitig gegensteuern und weitere Straftaten verhindern. Gestern durchsuchten die Beamten die Wohnungen von drei Verdächtigen, die 17, 18 und 19 Jahre alt sind. Es geht unter anderem um rechte Propagandadelikte, Bedrohungen und gefährliche Körperverletzung. Die Ermittler sicherten Beweise. Und zum Sport. In der Champions League gab es gestern Licht und Schatten für die deutschen Teams. Der VfB Stuttgart jubelt nach einem 3:0 bei Slovan Bratislava. Borussia Dortmund verliert 0:1 gegen Bodo Glimt. Und noch ein Blick in die Handball-Champions League. Der SC Magdeburg bleibt auf Erfolgskurs und gewinnt 30:27 gegen Kielce. Damit erreichen die Magdeburger frühzeitig die Hauptrunde. Die nächsten Nachrichten um 6.30 Uhr.
8: Da können wir gleich den Gruß von unserer Nadine anschließen, die jetzt gerade noch in der Gewinnerbettwäsche vom SC Magdeburg schläft und ihren Urlaub genießt. Schönen guten Morgen um 2:06. Ihr seid schon unterwegs auf den Straßen, Messer-Wieland. Wie sieht's aus?
9: Bitte passt auf der A2 Richtung Berlin auf, denn in der Auffahrt Wunstorf-Kohlenfeld, da gab es einen Unfall. Und die Flitzerblitzer stehen auf der A2 Richtung Berlin hinter Allerengersleben sowie Höhe Raststätte-Buckautal. A9 Richtung Berlin in Höhe Raststätte-Köckern. A38 Richtung Göttingen, Höhe Merseburg-Süd. B4 zwischen Torfhaus und Bad Harzburg. B6 am Ortseingang Halle, wenn ihr aus Leipzig kommt. B81 am Ortsausgang Magdeburg in Höhe der A14-Brücke Richtung Halberstadt. In Halle auf dem Berg Schenkenweg und am Ortseingang Schönebeck, wenn ihr aus Grünewalde kommt. Habt ihr mehr gesehen, sagt gern Bescheid. Unsere kostenfreie Service-Hotline ist die 0800 1630 630 oder ihr schickt eine WhatsApp, die Nummer auf radio-saw.de. Dankeschön und eine gute Fahrt durchs SAW-Land.
8: 6 Grad, die nehmen wir mit in Osendorf bei Halle, freuen uns aber auf 15 bis 19 Grad, wird trocken bleiben. Also heute müsst ihr wieder mal selber Blumen gießen heute, denn die Sonne, die wird heute strahlen und wir haben so ein paar Wolken, können also trotzdem draußen sitzen im Café. Ganz viel draußen machen heute bei 15 bis 19, morgen könnt ihr sogar noch mehr in Richtung Wochenende draußen machen bei 17 bis 22 Grad.
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8: Und dann schicken wir euch mal in den Donnerstag. Schönen guten Morgen.
9: Und zwar damit...
8: Das ist nicht nur der Kohle-Superhit in dieser Stunde, wenn ihr Snap mit Rhythm is a Dancer aus den 90ern voll ausgespielt hört, bekommt ihr heute an diesem Doppeldonnerstag nicht nur 100, sondern gleich 200 Euro.

Es ist 5:05. Achtung, hier ist der Radio SRW Verkehrsservice mit einer Meldung für die A2 Richtung Berlin zwischen der Raststätte Börde und Irxleben. Eine ungesicherte Unfallstelle. Achtung, A2 Richtung Berlin zwischen Raststätte Börde und Irxleben. Gefahr durch eine ungesicherte Unfallstelle.

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0: 11 Ländern war diese Nummer auf Platz 1 der Charts, dieser 90er, und der weckt jetzt auch Glücksgefühle in euch aus und ist ganz oben bei euch in der Gefühlslage, denn das ist der Kohle-Superhit der Stunde.
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0: Und wenn ihr am Montag jemanden auf den Straßen in Richtung Erzgebirge seht, in einem wunderschönen Wohnmobil, grinsend hinterm Lenkrad, dann ist es Cornette aus Klietz. Einen schönen guten Morgen, liebe Cornette.
2: Guten Morgen.
0: Denn die Tankfüllung, die haben wir mehr oder minder bezahlt, weil du so aufmerksam warst und den Kohle-Superhit am Doppeldonnerstag gehört hast. Du bekommst von uns 200 Euro. Herzlichen Glückwunsch.
2: Ihr seid ja klasse.
3: Packt dir dicke Sachen ein, wenn ihr ins Erzgebirge fahrt. Ich habe gerade mal geguckt, nächste Woche so 9, 10, 7 Grad. Also schöne Luft, aber frisch.
2: Ja, oh, ihr seid der Hammer.
0: Also erholt euch gut, nehmt aber auf jeden Fall euren Lieblingssender über die Radio SAW App mit. Dir alles Liebe, alles natürlich. Gute und euch
2: natürlich
0: viel Glück. In der nächsten Stunde zwischen 7 und 8 gibt's den nächsten Kohle-Superhit. Der ist dann auch wieder 200 Euro wert.
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0: Radio SRB Muckefuchs bringt euch in den Donnerstag. 6:45 haben wir es. Gucken natürlich auch gerne auf die Straßen, damit ihr gut ankommt. Freddy.
1: A2 Richtung Berlin. Achtung, in der Auffahrt Wunstorf-Kohlenfeld. Da gab es einen Unfall. Und weiter zwischen der Raststätte Börde und Irxleben stockt es nach einem Unfall. Und dann hat uns die Jacqueline gerade einen Flitzerblitzer gemeldet über WhatsApp in Niederndodeleben Richtung Irxleben auf der Schnarsleber Straße. Dankeschön, gute Weiterfahrt und alle Meldungen in einer Viertelstunde.
0: Wir schicken euch gleich zum Elternabend. Was das genau ist, das erfahrt ihr in Freddys Familienwelt von dir, liebe Freddy, in 3 Minuten. Vorher erfahrt ihr noch, wie warm oder wie kalt es in Thale ist. In Neinstedt genau in der Ecke, da haben wir 7 Grad im Harz gemessen für euch und 15 bis 19 Grad bekommen wir heute. Mit so einem Mix aus Sonne und ein paar Wolken bleibt aber trocken.
1: Und dann geht's scharf rein in den Donnerstagmorgen mit der Tabasco-Soßen-süchtigen Rita Ora. Hier ist er bei Radio SRW Muckefuck. Guten Morgen.

0: schicken Donnerstag wünschen wir euch. Natürlich schicken wir euch ins Kino. Das machen wir in gut 2 Stunden. Jetzt haben wir es erstmal 6:20.
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0: Um 6:50 schickt euch Freddy jetzt erstmal wohin?
2: Und zwar zu einem Elternabend. Wie echt ist eigentlich noch echt? Heute nehmt ihr das gemeinsam mit den Kids genauer unter die Lupe. Bei einem kostenlosen Online-Eltern-Kind-Abend geht es um Deepfakes, KI-Manipulation und künstlich erzeugten Hass im Netz. Ihr erfahrt, wie solche Inhalte entstehen, woran man sie erkennt und wie Familien damit umgehen können. Start des Online-Eltern-Kind-Abends ist 16:30. Den Anmeldelink findet ihr auf radiosaw.de. Und am Samstag wird es in Magdeburg sportlich und gleichzeitig emotional. Beim 3. Christoph-Herpich-Gedenkbox-Turnier stehen Boxen K1 und sogar ein traditioneller Thai-Boxkampf auf dem Programm. Christoph Herpich war selbst Boxer, starb an Krebs. Die Einnahmen des Turniers gehen deshalb an das Elternhaus Magdeburg und die Palliativmedizin. Turnierstart ist Samstag 17 Uhr in der Factory in Magdeburg.
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0: Wir bringen euch in den Donnerstag. Schönen guten Morgen, schön, dass wir euch wecken dürfen. Wir Radio SAW Muckefuchs um 6:35.
1: Guten Morgen.
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0: Halb sieben haben wir es. Schönen guten Morgen wünschen wir euch um 6.30 Uhr an diesem Donnerstag, dem 15. Oktober, mit den Radio SAW Nachrichten und Laura Födisch.
12: Guten Morgen. An deutschen Bahnhöfen gelten ab heute neue Regeln. Alkohol trinken ist hier ab sofort tabu. Das Verbot gilt an allen Stationen der Deutschen Bahn, auch auf den Bahnsteigen. Die Bahn will damit Konflikte reduzieren und die Sicherheit für Reisende und Mitarbeiter erhöhen. Wer sich nicht dran hält, riskiert einen Platzverweis oder ein Hausverbot. Ausnahmen gelten für Bahnhofs, Gaststätten und in der Regel auch für die Züge. Und jetzt mehr Nachrichten aus dem SAW-Land von unseren Reportern.
13: Jetzt ist es offiziell. Die Bauernmarkthalle in Stendal schließt zum Ende des Jahres. Es fehlen Kunden und Händler, sagte uns Oberbürgermeister Bastian Sieler. Das Angebot sei wirtschaftlich nicht mehr tragbar. Bereits Ende vergangenen Jahres stand die Bauernmarkthalle aus den gleichen Gründen vor dem Aus. Der Rettungsversuch ist nun gescheitert. Einen neuen wird es nicht geben. Wie es mit dem Gebäude weitergeht, ist noch unklar. Die Stadt ist aber offen für neue Ideen. Aus Stendal, Rebecca Göring, Radio SAW.
14: In Hohenweiden im Saalekreis ermitteln die Behörden wegen einer schweren Umweltstraftat. Unbekannte haben 9 Big Bags mit alter Dämmwolle in der Landschaft entsorgt. Gefunden wurden die weißen Plastikbehälter im Bereich des Parkplatzes der Wasserskianlage an den Radmannsdorfer Teichen. Das Umweltamt sucht die Täter und bittet um Zeugenhinweise. Die Kontaktdaten stehen auf unserer Internetseite. Aus Hohenweiden, Thorsten Rössler, Radio SAW.
1: Eine schöne Fahrradtour entlang des Elberadwegs im Landkreis Wittenberg und bei einer Pause noch ein Selfie als Andenken machen. Das geht bald auch in Preetsch. Der Ortsteil von Bad Schmiedeberg bekommt einen Fotopoint mit Blick aufs Schloss. Das Betonelement bekommt noch einen Schriftzug, das Wappen und eine Informationstafel. Über einen QR-Code erfahren Besucher mehr über die Stadtgeschichte. Der Kultur- und Heimatverein will damit auch den historischen Denkmalpfad erweitern. Mitte November wird der Fotopoint eingeweiht. Aus Preetsch, Lena Vieregge, Radio SAW.
12: Die nächsten Nachrichten um 7.
0: 6:30, wir blicken für euch auf die Straßen, Messer WLAN, damit ihr gut ankommt.
15: A2 Richtung Berlin, in der Auffahrt Wunsdorf-Kohlenfeld gab es einen Unfall, fahrt da bitte vorsichtig. Weiter A2 Richtung Berlin, zwischen Bornstedt und Irxleben stockt es nach einem Unfall, dauert hier aktuell 10 Minuten länger. Und B189 in Richtung Perleberg, da steht im Kreisverkehr Wittenberge ein defekter Laster. Die Flitzerblitzer sind auf der A2 Richtung Berlin unterwegs, einmal hinter Allerengersleben, einmal Höhe Raststätte-Buckautal. A9 Richtung Berlin in Höhe Raststätte-Köckern. A38 Richtung Göttingen in Höhe Merseburg-Süd. B4 zwischen Torfhaus und Bad Harzburg. B6 am Ortseingang Halle, wenn ihr aus Leipzig kommt. B81 am Ortsausgang Magdeburg, Höhe der A14-Brücke Richtung Halberstadt. In Halle auf dem Bergschenkenweg, in Niederndodeleben Richtung Irxleben und am Ortseingang Schönebeck, wenn ihr aus Grünewalde kommt. Habt ihr mehr gesehen? Seid so lieb und sagt Bescheid. Unsere kostenfreie Service-Hotline ist die 0800 1630 630 oder ihr schickt eine WhatsApp. Die Nummer steht auf radio-saw.de. Vielen Dank und eine gute Fahrt durchs SAW-Land.
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0: Toller, wunderschöner Herbsttag heute mit 15 bis 19 Grad. Ein Mix aus Sonne und Wolken bleibt heute aber trocken. Jetzt gerade in Stendal 7 Grad für euch gemessen. Morgen am Freitag zum Start ins Wochenende wird es sogar noch wärmer. Erstmal der Nebel einfach mal wegziehen lassen, damit die Sonne rauskommt bei 17 bis 22 Grad.
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0: Schönen guten Morgen. Wir sagen jetzt schon mal Danke an alle Feuerwehren bei uns im SAW-Land. Danke, dass wir uns immer auf euch verlassen können. Und die Feuerwehren Benningenstein im Harz, die gucken wir uns mal genauer an. Wieso? Das erfahrt ihr in 20 Minuten.
15: 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Und jetzt entzündet The Weeknd das Feuer. Dancing in the Flames bei Radio SAW Muckefuck. Guten Morgen.

0: Badezimmer, damit er gut in den Donnerstag kommt, gleich mit Lieblingsmusik von Genesis. Schönen guten Morgen um 6:40, 20 vor 7.
1: Guten Morgen.
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3: Ja, Oberamtsrat Alfred Klausen?
4: Morgens, Alfred. Na, wie ist?
3: Digital, Hans-Werner. Wir haben jetzt das digitale Führungszeugnis.
4: Ach, das gibt's jetzt ohne Papier?
3: Genau, kann jeder von zu Hause beantragen.
4: Na, das ist doch mal eine gute Nachricht.
3: Allerdings muss er vorher persönlich bei uns erscheinen.
4: Wieso das denn?
3: Um seine digitale Befähigung nachzuweisen.
4: Seine was?
3: Wir müssen doch wissen, ob der Bürger mit seinem Computer umgehen kann.
4: Und wie prüfst du das?
3: Mit so einem kleinen Test, weißt du? Maus bedienen, Passwort eingeben, Drucker anschließen.
4: Drucker? Wozu braucht er denn einen Drucker?
3: Natürlich für die Bescheinigung, dass er den Test bestanden hat.
4: Aber die kann er doch digital bekommen.
3: Nein, das Original muss bei uns natürlich noch abgestempelt werden.
4: Alfred, dann muss der Bürger ja wieder aufs Amt.
3: Nur zweimal. Einmal für den Test und einmal zum Abstempeln.
4: Und danach?
3: Dann darf er sein Führungszeugnis online beantragen.
4: Und das kriegt er dann als PDF?
3: Genau. Und damit die Daten sicher sind, muss er es uns ausgedruckt vorlegen.
4: Alfred, das ist doch völlig bescheuert.
3: Wieso? Früher musste der Bürger dreimal kommen. Wir haben einen Behördengang eingespart.
4: Alfred Klausen, ich brauche jetzt erstmal ein Besprechungskäffchen.
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0: sind schon mit euch in der Werkstatt. Wir Radio SRW Muckefox, schönen Donnerstag um 6.44 Uhr, 16 vor 7. Und fahren noch mit euch über die Straße mit SRW-Land, damit du gut ankommt. Freddy.
1: Achtung A2 Richtung Berlin in der Auffahrt Wohnsdorf-Kohlenfeld. Da gab es einen Unfall. Weiter A2 Richtung Berlin zwischen Bornstedt und Irxleben stockt's nach einem Unfall. Plant da 10 Minuten mehr ein. Und B189 Richtung Perleberg. Da ist im Kreisverkehr Wittenberge ein defekter Laster. Alle Meldungen hört ihr wieder in einer Viertelstunde.

0: heute Nachmittag bekommt ihr wieder viel Vitamin D3, nämlich mit Sonne bei 15 bis 19 Grad. War das richtig? Weil du kennst dich da ein bisschen besser aus.
1: Das D3 kann sein, ich sage immer nur D.
0: Okay. Naja, jetzt bist du auf jeden Fall D3. Ich kann nur ein bisschen drauf achten. In Emmering, Borschersleben haben wir 5 Grad, 15 bis 19, wenn es heute und morgen am Freitag auch mit Sonne bei 17 bis 22 Grad.
1: Muss ich erst nochmal stabile Knochen, starke Zähne, Immunsystem, Muskelfunktion? Ja, wieder. Ja. Again what learned, würde ich sagen.
0: Lohnt sich rauszugehen.
1: Auf jeden Fall. Und wenn ihr gerade so leicht durchhängt, Fenster auf, Radio laut. Hier ist die beste Mischung, die meiste Abwechslung. Gleich mit dem Sommerhit von 2001 vom Shaggy. Der frische Superhit von Miley ohne Cyrus ist dabei. Nach The Kid Laroi mit Justin Bieber hier bei Radio SAW Muckefuck. Guten Morgen.

0: Wir machen euch wach und schicken euch in den Donnerstag. Schönen guten Morgen mit uns, Muckefuchs, um 13 vor 7 und rund um die Uhr sind sie immer für uns da und dann immer hell wach. Die Feuerwehren bei uns im SAW-Land. Wir haben mal eine besucht und zwar eine im Harz. Momentan ist es ja ein bisschen entspannter durch den Herbst, da ist es ein bisschen kühler und feuchter, aber trotzdem sind immer Gewehr bei Fuß und diese Feuerwehr im Harz in Bennekenstein, die Freiwillige Feuerwehr dort, die hat nämlich gerade in den letzten Monaten ordentlich was zu tun gehabt und Laura Födisch, unsere Radio-SAW-Harz-Reporterin, ist bei ihnen zu Gast gewesen.
1: Ja, verabredet war ich mit Frank Goldhammer von der Feuerwehr, auch Goldi genannt. Er hat uns die letzten Monate immer auf dem Laufenden gehalten, wenn es Brände in der Region gab, hat uns darüber informiert, wie die Löscharbeiten so liefen und auch ab und zu Videos geschickt. Frank, im Vergleich zu den letzten Jahren war es dieses Jahr ein bisschen entspannter, oder?
2: Durch diese trockenen Sommer hat man schon viel zu tun. Was so Richtung Brocken war, war eigentlich weniger. Bedingt auch durch diesen Bau der Eisenbahnstrecke und Sanierung der Eisenbahnstrecke. Aber generell muss man sagen, hatten wir auch, ich sag mal, 4, 5 große Einsätze soweit.
1: Ja, da erinnere ich mich auch noch dran. Das war im August und auch direkt vor eurer Haustür.
2: Wo ungefähr 8 Hektar da in Flammen gestanden haben und das innerhalb sich kürzester Zeit auch ganz schnell ausgebreitet hat durch den Wind. Das war schon mal wieder so eine große Sache, sage ich mal, was auch mehrere Tage gedauert hat. Wir waren ja also 4 Tage permanent da im Einsatz und die Woche drauf dann auch immer noch Nachlöscharbeiten und so. Man kriegt das auch nicht gleich aus. Das ist ja das Problem bei Waldböden. Das geht also teilweise richtig in die Tiefe.
1: Ja, da hattest du mir sogar geschrieben, dass du in eurem Lösch-Tatra übernachtest. Den habt ihr ja selbst ausgebaut und da passen 18.000 Liter Wasser rein. Damit seid ihr ja echt noch so ein Exot in Sachsen-Anhalt.
2: Die Reise geht ja wahrscheinlich doch in diese Richtung, dass auch viele Feuerwehren sich umorientieren und auch verstärkt größere Technik anschaffen. Durch die heißen Sommer, die jetzt doch vermehrt auftreten, ist das natürlich Gold wert, so eine Reserve zu haben.
1: Deswegen und weil der Lösch-Tatra auch gut durch unwegsames Gelände kommt, wird er inzwischen auch über den Landkreis Harz hinaus angefordert und war auch in Niedersachsen und in Thüringen im Einsatz.
0: Danke dir, liebe Laura. Und du hast auch dieses riesige Feuerwehrauto getestet, wie man damit rückwärts einparken kann und wie es sich anfühlt, überhaupt damit durch die Gegend zu fahren. Das erfahrt ihr bei uns um 10 nach 8 hier in Radio SAW Muckefuck.

0: Und diese Nummer vergesst du heute so schnell nicht. Ja, und das war auch so gewollt. Schönen guten Morgen, Bundes Radio SRW Muckefuchs um 6:35 am Donnerstag.
1: Guten Morgen.
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25: Ich bin Laura Födisch. Guten Morgen. An allen Bahnhöfen der Deutschen Bahn gilt ab heute ein Alkoholverbot an den Bahnsteigen und Wartehallen. In den Bahnhofskneipen und den Zügen ist der Konsum aber noch erlaubt. Was passiert denn, wenn man außerhalb davon mit einem Drink erwischt wird, Thomas Bleskin?
26: Dann sollen Sicherheitskräfte der Bahn zunächst das Gespräch suchen. So ist jedenfalls die Ansage. Die Bahn hat ausdrücklich angekündigt, mit Augenmaß vorzugehen. Wer sich aber weigert, das Verbot einzuhalten, muss im schlimmsten Fall mit einem Hausverbot rechnen. Das gilt auch an Tagen mit Großveranstaltungen oder Fußballspielen. Die Bahn verspricht sich von der Regel weniger Konflikte und weniger Müll an den Stationen. Und an den knapp 40 großen Bahnhöfen, wo es solche Regeln schon länger gibt, hat sich gezeigt, es funktioniert.
25: Wie viel Geld gibt's künftig von der EU für unsere Bauern? Genau darum geht's heute und morgen beim EU-Gipfel in Brüssel. Die ostdeutschen Bauernverbände haben dazu klare Vorstellungen. Lena Vierecke, welche denn?
0: Sie wollen, dass 500 Milliarden Euro fest für die Landwirtschaft eingeplant werden. Bisher sieht der EU-Haushalt für die Jahre 2028 bis 2034 kein eigenes Agrarbudget vor. Sachsen-Anhalts Bauernpräsident Olaf Feuerborn fordert verlässliche Fördergelder für Investitionen und den ländlichen Raum sowie einen Ausgleich für die Inflation. Ohne ausreichend Geld könnten wichtige Projekte und Umweltmaßnahmen auf der Strecke bleiben. Außerdem kritisieren die Verbände eine mögliche Fördergrenze von 300.000 Euro pro Betrieb. Die könnte vor allem größere arbeitsintensive Höfe benachteiligen.
25: Damit wir uns im Notfall auf die Feuerwehr verlassen können, muss jeder Handgriff sitzen. Deshalb haben 68 Einsatzkräfte gestern in Dessau-Roßlau einen Gefahrgutunfall geprobt. Das Szenario im Klärwerk Dessau-Ziebig: ein Behälter mit ätzender Säure kippt um, zwei Menschen werden verletzt. Die Feuerwehr rettete die Betroffenen, stoppte den Säureaustritt und reinigte anschließend die Einsatzkräfte. Die Bilanz fällt positiv aus. Die Übung war nach gut zwei Stunden erfolgreich beendet. Und zum Sport: in der Champions League gab es gestern Licht und Schatten für die deutschen Teams. Der VfB Stuttgart jubelt nach einem 3:0 bei Slovan Bratislava. Borussia Dortmund verliert 0:1 gegen Boda Glimt. Und noch ein Blick in die Handball-Champions League. Der SC Magdeburg bleibt auf Erfolgskurs und gewinnt 30:27 gegen Kielce. Damit erreichen die Magdeburger frühzeitig die Hauptrunde. Die nächsten Nachrichten um 7.30 Uhr.
1: 2 nach 7, euch einen schönen guten Morgen mit dem Radio SAW Verkehrsservice, dem schnellsten SAW-Land. Freddy.
2: A2 Richtung Berlin zwischen Bornstedt und Irxleben stockt es nach einem Unfall, hier eine Viertelstunde Verzögerung. B189 Richtung Perleberg, da steht im Kreisverkehr Wittenberge ein defekter Laster. Und Vorsicht auf der Landstraße zwischen Malwinkel und Zibberig, da gibt es Behinderungen nach einem Unfall. Die Polizei ist vor Ort, es liegt aber überall Glas auf der Straße. Die Flitzerblitzer stehen auf der A2 Richtung Berlin hinter Allerengersleben sowie Höhe Raststätte-Buckautal. A38 Richtung Göttingen in Höhe Merseburg-Süd. B6 am Ortseingang Halle, wenn ihr aus Leipzig kommt. B81 am Ortsausgang Magdeburg, Höhe A14 Brücke Richtung Halberstadt. B181 in Wallendorf Richtung Merseburg. Auf dem Magdeburger Ring stehen sie Richtung A2 in Höhe Reform. In Halle auf dem Bergschenkenweg, in Niederndodeleben Richtung Irxleben und am Ortseingang Schönebeck, wenn ihr aus Grünewalde kommt. Habt ihr noch mehr Staus, Störungen, Flitzerblitzer, sagt gern Bescheid an unserer kostenfreien Service-Hotline 0800 1630 630, oder ihr schickt eine WhatsApp. Die Nummer steht auf radio-saw.de. Dankeschön und eine gute Fahrt durchs SAW-Land.
1: Sonne, die gibt's heute, die gibt's morgen, 17 bis 22 Grad, morgen am Freitag, heute 15 bis 19 Grad. Momentan fühlen wir noch nicht allzu viel davon, auch nicht in Förderstedt bei Stassfurt mit 5 Grad, aber freut euch auf diesen schönen Tag. Der Sonnabend, der wird eher wolkiger mit etwas Regen bei 14 Grad.
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1: Ganz liebe Grüße von unserer Nadine, die singt gerade in ihrem Urlaub unter der Dusche und das macht Tiffany Harris auch. Die Sängerin hat uns im Funkhaus besucht und mit ihr machen wir gleich Frühstück in 5 Minuten.
2: Und ihr testet, wie gut ihr mit den Kollegen klarkommt. Gähnt die heute einfach herzhaft an. Wer mitmacht, kommt auf die Freundesliste, weil Gähnen steckt nur an, wenn man die andere Person sympathisch findet. Gegen das Donnerstagmorgen müde sein, die beste Mischung, die meiste Abwechslung mit Eagle Eye Cherry aus dem 90er Stream. Ihr hört Miles Smith und solltet eh hellwach sein, weil da kommt ja noch was.
1: Ja, an diesem Doppeldonnerstag ist diese Nummer aus den 2000ern 200 Euro wert. I got a feeling, ooh, achtet in dieser Stunde auf den Kohle-Super-Hit von den Black Eyed Peas, I got a feeling. Wenn ihr ihn hört, einfach anrufen und 200 Euro einstecken.

Dieser Donnerstag gehört euch. Wir sind die Radio SRW Muckefuchs und schicken euch in den 15. Oktober. Schönen guten Morgen. Wir haben einen wunderbaren Besuch gehabt, und zwar bin ich von einer wunderbaren Sängerin, die ihr liebt. Tiffany Harris.

0: 28 Jahre jung und seit ihrer Geburt mit dem Willen unterwegs, ich möchte singen, singen, singen. Das hat sie in Karaoke-Bars gemacht, auf Partys und auf Stadtfesten. Und jetzt singt sie Lieblingsmusik für das SAW-Land. Aber wie sieht dann eigentlich so ein typischer Morgen bei dir aus?
1: Ich habe jetzt immer so einen Anstandswecker um 8, aber ich bin um 7 schon wach. Dann springe ich aus dem Bett, also ich habe ein Hochbett. Und dann, weil meine Wohnung so klein ist. Und dann ja, nehme ich Mini mit runter, meinen Hund. Dann gehen wir pischern. Und dann gehe ich ins Gym. Nicht mit Mini. Also ich bringe natürlich Mini erst nach Hause und dann gehe ich ins Gym und dann frühstücke ich meistens. Was gibt's? So Quark mit Stuff.
2: Whey und Pulver.
1: Genau,
2: und,
1: okay, manchmal ja. Proteinpulver, aber manchmal auch einfach nur so gefrorene Beeren.
0: Das klingt nach so einem stinknormalen Alltag.
1: Ja.
0: Meinst du, dass sich da irgendwas dran ändern wird in kommender Zeit,
1: nee,
0: wenn du auf Tournee gehst oder vielleicht noch berühmter, noch erfolgreicher wirst?
1: Nee, ich habe auch immer meinen laktosefreien Quark dabei. Ich habe eine Laktose- und Glutenintoleranz. Ja. Ich habe auch meinen körnrigen Frischkäse laktosefrei immer dabei. Da wird sich nie dran was ändern, glaube ich. Also ich liebe es, gesund zu essen und ich bin auch so ein Health Girl, so, ich liebe das.
0: Tiffany Harris ist nicht nur gesund, sondern achtet auch sehr auf ihre mentale Gesundheit. Davon erfahrt ihr mehr um 10 nach 9 hier in Radio SAW Muckefuck. Das komplette Interview, das hört ihr schon mal auf radio-saw.de. Und jetzt spielen wir sie natürlich für euch, damit ihr gut in den Donnerstag kommt. Tiffany Harris und Find Me hier in Radio SAW Muckefuck.

0: Tiffany Harris, bei uns zu Besuch gewesen im Funkhaus von Radio SRW. Das Interview komplett für euch zum Nachhören unter radio-srw.de, auch um 7:45. Und wenn ihr mit dem Auto unterwegs seid, dann sagen wir euch jetzt schon mal, wie es auf den Straßen aussieht, Freddy.
1: A2 Richtung Berlin zwischen Bornstedt und Irxleben. Da stockt es nach einem Unfall. Hier aktuell eine Viertelstunde Verzögerung. Auf der Landstraße zwischen Malwinkel und Zibberig gibt es Behinderungen nach einem Unfall. Und auch auf der Landstraße zwischen dem Abzweig Sennewitz und Grube Ferdinande, Vorsicht, gab es eben einen Unfall. Flitzerblitzer unter anderem auf der B181 in Wallendorf Richtung Merseburg sowie auf dem Magdeburger Ring Richtung A2 in höhere Form. Alle Meldungen hört ihr wieder in einer Viertelstunde.
0: Wir bringen euch da rein, wo eigentlich normalerweise gar nicht mehr reinkommt, da wo Ausverkauf dran steht. Was das ist, das sagen wir euch gleich in gut 3 Minuten. Vorher gucken wir noch auf das Wetter, was schön sein wird in Nato bei Zerbst. Haben wir 5 Grad und bekommen einen goldenen Herbsttag bei 15 bis 19 Grad mit ganz viel Sonne.
1: Und versuchen euch mit der besten Mischung und meisten Abwechslung von allzu schmutzigen Gedanken abzulenken. Angeblich hat man im Herbst nämlich mehr Lust und einen erhöhten Testosteronspiegel. Wird ja auch schneller dunkel, mehr gekuschelt. Kylie Minogue kennt's. Can't get you out of my head. Hört ihr nach dem frischen Superhit von Ray Garvey und hier Lost Frequencies und die Gang bei Radio SRW Muckefuck. Morgen!
0: Morgen!

0: wünschen euch einen wunderschönen Donnerstag und wir Radio SAW Muckefuchs können um 18 nach 7 schon etwas ganz Besonderes fühlen.
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0: sind bei euch auf der Baustelle, auch wenn es noch frisch ist, wird heute ein schöner Tag. Schönen guten Morgen mit uns, Muckefuchs, um 7:27 Uhr, 7:35 Uhr.
1: Guten Morgen.
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0: Halb acht, 7:30 Uhr, schönen Donnerstagmorgen an diesem 15. Oktober mit den Radio SAW Nachrichten für euch und Laura Födisch.
12: Guten Morgen. An deutschen Bahnhöfen gelten ab heute neue Regeln. Alkohol trinken ist hier ab sofort tabu. Das Verbot gilt an allen Stationen der Deutschen Bahn, auch an den Bahnsteigen. Die Bahn will damit Konflikte reduzieren und die Sicherheit für Reisende und Mitarbeiter erhöhen. Wer sich nicht dran hält, riskiert einen Platzverweis oder ein Hausverbot. Ausnahmen gelten für Bahnhofsgaststätten und in der Regel auch für die Züge. Und jetzt mehr Nachrichten aus dem SAW-Land von unseren Reportern.
13: Jetzt ist es offiziell. Die Bauernmarkthalle in Stendal schließt zum Ende des Jahres. Es fehlen Kunden und Händler, sagte uns Oberbürgermeister Bastian Sieler. Das Angebot sei wirtschaftlich nicht mehr tragbar. Bereits Ende vergangenen Jahres stand die Bauernmarkthalle aus den gleichen Gründen vor dem Aus. Der Rettungsversuch ist nun gescheitert. Einen neuen wird es nicht geben. Wie es mit dem Gebäude weitergeht, ist noch unklar. Die Stadt ist aber offen für neue Ideen. Aus Stendal, Rebecca Göring, Radio SAW.
14: In Hohenweiden im Saalekreis ermitteln die Behörden wegen einer schweren Umweltstraftat. Unbekannte haben 9 Big Bags mit alter Dämmwolle in der Landschaft entsorgt. Gefunden wurden die weißen Plastikbehälter im Bereich des Parkplatzes der Wasserskianlage an den Rattmannsdorfer Teichen. Das Umweltamt sucht die Täter und bittet um Zeugenhinweise. Die Kontaktdaten stehen auf unserer Internetseite. Aus Hohenweiden, Thorsten Rössler, Radio SAW.
15: Eine schöne Fahrradtour entlang des Elbe-Radwegs im Landkreis Wittenberg und bei einer Pause noch ein Selfie als Andenken machen. Das geht bald auch in Pretzsch. Der Ortsteil von Bad Schmiedeberg bekommt einen Fotopoint mit Blick aufs Schloss. Das Betonelement bekommt noch einen Schriftzug, das Wappen und eine Informationstafel. Über einen QR-Code erfahren Besucher mehr über die Stadtgeschichte. Der Kultur- und Heimatverein will damit auch den historischen Denkmalpfad erweitern. Mitte November wird der Fotopoint eingeweiht. Aus Pretzsch Deutsch, Lena Vieregge, Radio SAW.
13: Die nächsten Nachrichten um 8.
0: Schönen guten Morgen, es ist 7:32. Wir gucken für euch auf die Straßen im SAW-Land, Freddy.
13: A2 Richtung Berlin zwischen Bornstedt und Irxleben. Stockt es wegen Bergungsarbeiten, dauert hier 20 Minuten länger. Auf der Landstraße zwischen Malwinkel und Zibberig gibt es Behinderungen nach einem Unfall. Und die Landstraße zwischen dem Abzweig Sennewitz und Grube Ferdinande ist jetzt nach einem Unfall gesperrt. Umfahrt da bitte den Bereich. Die Flitzerblitzer stehen auf der A2 Richtung Berlin, erst hinter Allerengersleben, dann Höhe Raststätte-Buckautal. A38 Richtung Göttingen in Höhe Merseburg Süd. B6 am Ortseingang Halle, wenn ihr aus Leipzig kommt. B81 am Ortsausgang Magdeburg in Höhe der A14 Brücke Richtung Halberstadt. B181 in Wallendorf Richtung Merseburg. Auf dem Magdeburger Ring Richtung A2 blitzt es in höhere Form. In Tangermünde auf der Kirschallee, in Halle auf dem Bergschenkenweg, in Niederndodeleben Richtung Irxleben, am Ortseingang Schönebeck, wenn ihr aus Grünewalde kommt, und in Elsnig stehen sie an der Bushaltestelle, hat uns da Felix über WhatsApp geschickt. Danke dafür, gute Weiterfahrt, und wenn auch ihr was entdeckt habt, macht's wie Felix, schickt eine WhatsApp, die Nummer auf radio-saw.de oder klingelt direkt durch an unserer kostenfreien Service-Hotline auf der 0800 1630 630. Dankeschön und eine gute Fahrt durchs SAW.
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0: Und ganz schön frisch, jetzt auch gerade in der Altbank in Kleinschwarzlosen bei Tangerhütte mit den 4 Grad, wird aber auch hier warm. 15 bis 19 Grad bekommen wir heute. Mit Sonne und auch ein paar Wolken, bleibt aber trocken. Morgen hat sich der Nebel erstmal aufgelöst, ist es auch sonnig und dann wird es richtig warm mit 22 Grad.
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0: Ja, das sind noch gute Aussichten auf einen goldenen Herbsttag hier mit uns Muckefuchs am Donnerstag.
13: Und ihr kennt es, Erwachsensein heißt bei der Arbeit ständig an Urlaub und im Urlaub ständig an die Arbeit zu denken. Die, die irgendwie immer beides haben, sind die Superstar-DJs auf der ganzen Welt, die da so rumchatten und fürstlich bezahlt werden. Gleich in der besten Mischung und meisten Abwechslung David Puentes zusammen mit Loi. Ihr hört OMC's How Bizarre. Und David Guetta, der pro Auftritt um die 800.000 Euro verdient. Und wir haben aber auch einen geilen Nebenjob für euch.
0: Ihr bekommt 200 Euro von uns, und zwar an diesem Doppeldonnerstag. Ihr achtet ganz einfach auf den Kohle-Super der Stunde, ist noch nicht gelaufen. 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

0: Alkoholverbot bei euch in der Küche um diese Uhrzeit um 7.41 Uhr, 19 vor 8. Da wird jetzt erstmal ein schöner Kaffee getrunken mit uns Radio SRW Muckefuchs. Aber ab heute, das habt ihr auch in den Radio SRW Nachrichten gehört, Alkoholverbot in Bahnhöfen und auf Bahnsteigen. Jetzt sagen sie vielleicht viele von euch, Mensch, wie kann ich mir denn jetzt da die Verspätung schön trinken? Ja, aber vom Prinzip her ist das, glaube ich, gar nicht mal schlecht. Ne? Freddy, du bist einer, der auch mal alle 14 Tage auf den Zug angewiesen ist und auch pendelt dann eben von Leipzig aus in unser Funkhaus nach Magdeburg. Was sagst du zu dieser Entscheidung?
1: Finde ich richtig, obwohl... auf den Bahnsteigen selbst ist mir das noch gar nicht so aufgefallen mit der Trinkerei. Krasser finde ich's im Wagen. Also ganz ehrlich, wie viele Truppen da unterwegs sind und stundenlang Stößchen machen und dann eben auch ja von Haltestelle zu Haltestelle lustiger, lauter und unverschämter werden. Das würde ich viel besser finden, wenn man sagt, lasst es doch auch im Zug bleiben.
0: Hoffentlich hast du die jetzt nicht auf eine Idee gebracht. Oh. Also ich finde, alles verbieten kann man nun auch nicht, oder?
1: Die Kegeltrupps dieser Lande, gönnt euch.
0: Oder wir machen so, Sekt darf man nur trinken, wenn der Zug auch wirklich pünktlich ankommt. Das ist auch nicht verkehrt. Im Übrigen gibt es einen neuen Winterfahrplan, da könnt ihr auch schon mal gucken, wie ihr am besten zu eurer Familie kommt über Weihnachten. Und den haben wir euch ins Netz gestellt unter radio-srw.de.
1: Und bei den beiden ist immer Sommer, Golden Summer, Loi und David Fuentes. Guten Morgen. Morgen.

0: Dreiviertel acht. Schönen guten Morgen mit uns, Mucka Fuchs. Gucken erstmal auf die Straßen, Freddy.
1: A2 Richtung Berlin, zwischen Allerengersleben und Eilsleben stockt es in der Baustelle. Hier 10 Minuten Verzögerung. Eine halbe Stunde länger braucht ihr auf der A2 Richtung Berlin zwischen Bornstedt und Irksleben. Da stockt es wegen Bergungsarbeiten. Und die Landstraße zwischen Grube Ferdinande und Halle Trotha ist in Höhe Abzweig Sennewitz nach einem Unfall gesperrt. Umfahrt den Bereich bitte. Alle Meldungen hört ihr wieder in einer Viertelstunde.
0: Noch eine Viertelstunde bis 8 Uhr, da muss doch noch irgendwann laufen. Der Kohle-Superhit an diesem Doppeldonnerstag, der 200 Euro wert ist. Sagen wir es mal so, innerhalb der nächsten 15 Minuten wird es soweit sein.
2: I got a feeling.
0: Von dem Black Eyed Peas in Bennigenstein bei Hasselfelde. Da könnt ihr jetzt schon mal feiern, denn heute wird es ein schöner Tag mit 15 bis 19 Grad. Viel Sonne, auch wenn ihr da jetzt erst 6 Grad habt. Morgen zieht sich der Nebel los zur Seite und lässt die Sonne wieder richtig Platz einnehmen bei 17 bis 22 Grad.
1: Und in der besten Mischung der meisten Abwechslung jetzt ein Superhit, der euch Mut machen soll, wenn ihr gerade auf Wohnungssuche oder im Umzugsstress seid. Alice Merton kann davon ein Lied singen. Macht das auch. Die ist in Kanada aufgewachsen, in München zur Schule gegangen. In England hat sie einen Abschluss gemacht. Nach 11 Umzügen in 4 Ländern hört ihr jetzt ihr No Roots bei Radio SRW Muckefuck. Guten Morgen.
0: Morgen.

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0: Was für ein 2000er. Ein ganz besonderer, nämlich der Kohle-Superhit in dieser Stunde.
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0: Es gibt so viele wunderbare Gründe, Radio SAB zu hören. Das SAB-Land ist riesengroß. Auch in Dielmissen in Niedersachsen werden wir gerne gehört. Jessie, was ist für dich der Einschaltgrund?
2: Ja, ihr habt immer gute Laune, ihr macht Spaß, ihr bringt gute Musik und deswegen schalte ich gerne bei euch rein.
0: Ach, wunderbar. Klasse. Und dann hörst du auch noch die Black Eyed Peas mit I Got a Feeling. Und das schon, während du arbeitest oder musst du heute noch zur Arbeit?
2: Nee, noch nicht, aber in den nächsten paar Minuten starte ich.
0: Und du arbeitest in einer Druckerei, da man sich Geld noch nicht selbst drucken kann. Ne, überweisen wir dir am Doppeldonnerstag 200 Euro. Herzlichen Glückwunsch.
2: Ja, super, vielen Dank, da freue ich mich.
0: Genieß deinen Tag und genieß weiterhin die Herbstferien in Niedersachsen und wir wünschen euch vor allem ein gutes Gehör in der nächsten Stunde, denn dann kommt schon der nächste Kohle-Superhit, der euch am Doppeldonnerstag 200 Euro bringen wird.
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0: Aufstehen mit eurem Lieblingssender und durch den Donnerstag kommen. Schönen guten Morgen mit uns, Muckefuchs, um 7:45.
1: Guten Morgen.
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9: Ich bin Laura Födisch. Guten Morgen. Stundenlang mit Schmerzen in der Notaufnahme sitzen, weil hier auch Menschen sind, die eigentlich eher zum Hausarzt gehören. In vielen Notaufnahmen ist das Alltag. Der Bundestag plant deshalb eine Notfallreform. Tanja Wagner, wie soll die denn aussehen?
10: Wer in die Rettungsstelle gehört und wer nicht, soll künftig verstärkt schon vorab von Ärzten und Leitstellen entschieden werden, per digitaler oder telefonischer Ersteinschätzung. Ist es akut, kommt der Rettungswagen. Ist der Fall weniger dringend, reiche auch eine Arztpraxis. Das soll die verstopften Notaufnahmen entlasten. Rettungsdienste und Kassenärzte warnen. Sie befürchten, dass an ihnen durch die Reform gespart wird und damit auch an den Patienten.
9: Ein Bier vor der Zugfahrt ist ab heute an deutschen Bahnhöfen tabu, jedenfalls in den Hallen und auf den Bahnsteigen. Die Deutsche Bahn hofft, durch das Alkoholverbot Konflikte zu reduzieren und Reisende sowie Mitarbeiter besser zu schützen, Sicherheitskräfte kontrollieren und setzen die Einhaltung durch. In den Bahnhofsgaststätten und in den Zügen bleiben alkoholische Getränke aber erlaubt. Der Chemiestandort Leuna macht den nächsten Schritt weg von der Erdölindustrie. Der finnische Konzern UPM weiht heute eine Raffinerie ein, die es so weltweit kein zweites Mal gibt. Thorsten Rössler, was macht die denn so besonders?
11: UPM nutzt eben nicht mehr Erdöl, sondern Buchenholz aus der Südharzregion, um daraus Chemikalien herzustellen. Dafür werden nicht extra gesunde Wälder gerodet. UPM verwendet Bruchholz aus der Waldpflege oder Reststoffe aus Sägewerken. Die Chemikalien wiederum sind Grundstoff für Kleidung, Kühlmittel oder Autoreifen. Dafür wurde in Leuna die weltweit erste Bioraffinerie gebaut. 1,3 Milliarden Euro hat der finnische Konzern dafür investiert, fast dreimal so viel wie ursprünglich geplant.
9: Und wir schauen noch zum Sport. In der Champions League gab es gestern Licht und Schatten für die deutschen Teams. Der VfB Stuttgart jubelt nach einem 3:0 bei Slovan Bratislava. Borussia Dortmund verliert 0:1 gegen Bodo Glimt. Und noch ein Blick in die Handball-Champions League. Der SC Magdeburg bleibt auf Erfolgskurs und gewinnt 30:27 gegen Kielce. Damit erreichen die Magdeburger vorzeitig die Hauptrunde. Die nächsten Nachrichten um 8.30 Uhr.
0: Es ist 2:08. Für euch einen schönen guten Morgen mit dem Radio SAB Verkehrsservice, dem schnellsten SAB-Land. Freddy?
1: A2 Richtung Berlin zwischen Allerengersleben und Eilsleben. Stockt's in der Baustelle, plant da 10 Minuten mehr ein. Weiter zwischen Bornstedt und Irksleben, stocken wegen Bergungsarbeiten. Hier eine halbe Stunde Verzögerung. Und die Landstraße zwischen Grube Ferdinande und Halle Trotha ist für Abzweig Sennewitz nach einem Unfall gesperrt. Umfahrt da bitte den Bereich. Die Flitzerblitzer stehen auf der A2 Richtung Berlin hinter Allerengersleben sowie Höhe Raststätte-Buckautal. A38 Richtung Göttingen in Höhe Merseburg-Süd. B4 in Oderbrück Richtung Braunlage. B6 am Ortseingang Halle, wenn ihr aus Leipzig kommt. B81 am Ortsausgang Magdeburg Höhe A14 Brücke in Richtung Halberstadt. B181 in Wallendorf Richtung Merseburg. Auf der B183 in Elsnig beide Richtungen. B246 Höhe Stadt Frankfurt in Richtung Wandsleben. Auf dem Magdeburger Ring Richtung A2 Höhe Reform. In Tangermünde auf der Kirschallee. In Halle Bergschenkenweg. In Niedernodeleben in Richtung Irksleben. Und am Ortseingang Schönebeck, wenn ihr aus Grünewalde kommt. Habt ihr noch mehr? Sagt gerne Bescheid. Unsere kostenfreie Service-Hotline ist die 0800 1630 630. Oder ihr schickt eine WhatsApp. Die Nummer steht auf radio-saw.de. Dankeschön und eine gute Fahrt durchs SAW-Land.
0: Ja, noch frische 4 Grad in Naderkau bei Gräfenhainichen. Da vermutet man gar nicht, dass es heute auch noch 19 Grad werden können. Werden es aber, das ist versprochen. Auf jeden Fall wird es ein schöner Herbsttag heute mit ganz viel Sonne, auch ein paar Wolken. Bleibt aber trocken, also Blumengießen bitte selbst machen heute. Morgen am Freitag nach Nebel ist es dann sonnig, gibt ein paar Wolken bei 17 bis 22 Grad.
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0: Schönen guten Morgen, ganz liebe Grüße von Nadine. Die hat jetzt nicht nur Urlaub, sondern auch gerade mal kurz eine Pause gemacht vom Binge-Watchen. Und was ihr alles watchen könnt, auch in den Kinos bei uns im SAW-Land, sagen wir euch in einer guten Viertelstunde.
1: In der besten Mischung, meisten Abwechslung, außerdem gleich Lady Gaga, die monatelang das machte, was sie gleich besingt. Eine Leihmutter trug ihre Tochter aus und sie das absolute Pokerface. Übrigens, das Mädchen heißt Rosa Bohne. War das ein Wunschkind? Rosa Bean.
0: Beim Scrabble irgendwie zusammengestellt.
1: Wahrscheinlich. Mit Kennedy Kiss Me gleich. Und dann haben wir ja auch noch was diese Stunde für euch.
0: One Republic haben wir mit Need Your Love, der aktuelle Song. Und nicht nur, dass ihr einfach nur so singen. Nein, das ist der Kohle Superhit der Stunde. Bringt euch am Doppeldonnerstag 200 Euro, wenn er voll ausgespielt läuft. Einfach anrufen.

0: Wir sagen danke. Danke an euch. Und das machen wir um 10 nach 8 hier in Radio SAW Muckefuck. Danke an euch, die sich auch in der Feuerwehr engagieren und uns retten und helfen. Großes Dankeschön in eure Richtung. Im Landkreis Harz passiert das im Übrigen seit einigen Jahren mit einem ganz besonderen Feuerwehrauto. Und zwar der Lösch-Tatra der Freiwilligen Feuerwehr in Benningenstein. Welche Geschichte dahinter steckt, hinter diesem Feuerwehrauto, das weiß unsere Radio-SRW-Reporterin aus dem Harz, Laura Födisch.
1: Ja, der Vorbesitzer hat das ehemalige Militärfahrzeug zum Gülleausfahren genutzt, bevor Frank Goldhammer und die Feuerwehr den Tatra dann gereinigt, umgebaut, neu lackiert und daraus ein Löschfahrzeug gemacht haben. 18.000 Liter Wasser passen hier rein. Frank, wie ist denn das so, hier drin zu sitzen?
2: Das ist eben noch Lkw-Fahren, wie man das von früher noch so kennt. Man muss ja noch richtig Scheiben kuppeln. Es geht alles noch ein bisschen schwer. Ist also nicht zu vergleichen mit so einem modernen Auto, was mit Automatikgetriebe ausgestattet ist.
1: Ja, das kann ich bestätigen. Ich durfte mich auf dem Feldweg auch mal hinters Steuer setzen. Mhm. Meine Füße, die sind kaum bis zu den Pedalen gekommen und ich musste auch schon ordentlich treten, um da überhaupt was zu bewegen. Und nebenbei schwappt dann das Wasser noch im Tank rum. Also alles gar nicht so einfach gewesen.
2: Da qualmt auch mal ein Auspuff noch ein bisschen. Man ist auch am Ende des Tages dann froh, wenn man dann von dem Bock absteigt und sich ein bisschen ausruhen kann. Das reicht dann auch mal wieder. Aber es macht schon Spaß, damit zu fahren, ja.
1: Ja, das stimmt. Ist schon echt cool, mal so ein Riesenauto zu bewegen. Wie reagieren die Leute denn so, wenn sie euch damit sehen?
2: Das Erste, was immer so passiert, die Fotoapparate werden rausgeholt und die werden dann mal Fotos gemacht. Das ist schon schön, wenn man da so lang fahren kann und es kommt ja auch noch was Gutes bei raus nebenbei.
1: Der Lösch-Tatra kommt ja in Benningenstein nicht nur im Brandfall zum Einsatz.
2: Mal eine Straße sauber zu machen oder mal einen Pool voll zu machen oder jetzt für einen Film. Wir haben Regen gemacht.
1: Also so ein richtiger Allrounder mit echtem Mehrwert für die Region. Deswegen freut sich die Freiwillige Feuerwehr auch immer über Spenden, um den privaten Lösch-Tatra weiter in Schuss zu halten. Jetzt im Winter steht etwa wieder die Wartung und Reparaturen an.
0: Danke für diesen wunderbaren Eindruck vom Lösch-Tatra, der früher mal ein Güllewagen gewesen ist. Ich glaube, da riecht dann sogar noch das Wasser, oder? Aber herrlich. Jetzt brauchen die allerdings auch noch einen Carport für den Lösch-Tatra. Das ist eine tolle Initiative da von der Freiwilligen Feuerwehr in Benningenstein. Und wenn ihr das Projekt unterstützen möchtet, findet ihr alle Infos auf radio-saw.de.
3: Und wir bleiben bei Feuer, und zwar beim Fever Dream von Alex Warren. Der besingt aber das Feuer der Liebe jetzt hier bei Radio SAW Muckefuck.
0: Morgen.

0: Die ersten Mails sind gecheckt mit uns Muckefuchs um 8:45. Und wir checken für euch, wie es auf den Straßen aussieht. Freddy?
1: A2 Richtung Berlin zwischen Bornstedt und Irxleben. Da stockt es wegen Bergungsarbeiten, plant da 20 Minuten mehr ein. Die Landstraße zwischen Grube Ferdinand und Halle Trotha ist in Höhe Abzweig Sennewitz nach einem Unfall gesperrt. Umfahrt da bitte den Bereich. Und Flitzerblitzer unter anderem auf der B181 in Wallendorf Richtung Merseburg, auf der B183 in Elsnich in beiden Richtungen sowie in Tangermünde auf der Kirschallee. Alle Meldungen hört ihr wieder in einer Viertelstunde.
0: 6 Grad sind es noch in Talwinkel bei Bad Bibra im Burgenlandkreis. 15 bis 19 Grad bekommen wir heute mit der Sonne. Bleibt auch heute trocken. Morgen wird es auch trocken sein. Erstmal neblig, dann wieder sonnig bei bis zu 22 Grad.
1: Und gleich bin ich das erste Mal traurig, beim Radio und nicht beim Fernsehen zu arbeiten, weil da könnte man das großartige Video zu Patient Zero sehen. Dafür führte Taylor Swift selbst auch Regie und im Clip, da geht es ja um toxische Beziehungen und so, da spielen die Hollywood-Stars Dakota Johnson, Cara Delevingne und Colin Pharrell mit. Wir hören und stellen es uns vor. Den frischen Superhit hört danach Roxette und Ava Max hier bei Radio SAW Muckefuck. Guten Morgen.

0: Genießt heute mit uns Muckefuchs die Sonne. Wir haben einen goldenen Herbsttag. Schönen guten Morgen um 18 nach 8. Und wenn wir in Richtung Wochenende gucken, Samstag, Sonntag, auch ein paar Wolken und dann dazu Temperaturen von 13, 14 Grad. Genau das richtige Herbstwetter, um auf der Couch zu sitzen oder um ins Kino zu gehen.
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0: Sie redet nicht viel und ist auch sehr verschlossen, die Zielfahnderin Nora Weiß. In der ZDF-Mediathek seht ihr jetzt gerade, wie sie eigentlich befangen den Tod eines Ex-Fußballprofis und Fitness-Influencers aufklären soll, mit dem sie kurz zuvor noch einen One-Night-Stand hatte.
2: Wie war Ihr Verhältnis zu Ihrem Schwager? Er hat Ihre Agentur ja sicher eine Menge Geld eingebracht.
3: Er war unser Zugpferd, ja. Bei uns hat sich alles um ihn gedreht.
2: Beruflich oder auch privat?
3: Für Carola stand Sören immer an erster Stelle. Und dann kam erstmal lange nichts.
0: Wer es spröde liebt, wird Solo für Weiß mit Anna-Maria Mühe lieben. Im Kino seht ihr Sinn und Sinnlichkeit, eine weitere Adaption von Jane Austens Roman. Die Schwestern Eleanor und Marianne verlieren nach dem Tod ihres Vaters ihr wunderschönes Anwesen. Statt Luxus Bescheidenheit. Und dazu noch unnötige familiäre Ratschläge.
4: Das ist Mrs. Jennings.
5: Ich bin die Mutter der Frau des Cousins, eurer Mutter. Ich hörte von eurer Misere und sagte, ich muss diesen Mädchen helfen. Im Nu bringe ich euch drei unter die Haube.
0: Wollen sie gar nicht, denn die eine unterdrückt ihre Liebe, die andere lebt sie heimlich aus. Eine tolle Neuauflage. Sinn und Sinnlichkeit im Kino.
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0: Das ist ein frischer Superhit fürs SAW-Land.
1: Taylor Swift. Patient Zero.

0: Wir sind bei euch, auch in den Pausenräumen, in den Krankenhäusern, Bund und Besser WLAN. Schönen guten Morgen und danke und schön, dass es euch gibt. 8:45 haben wir es an diesem Donnerstag.
1: Guten Morgen.
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0: Halb neun haben wir es. Schönen guten Morgen an diesem Donnerstag um 8.30 Uhr an diesem 15. Oktober für euch die Radio SAW Nachrichten mit Laura Födisch.
14: Guten Morgen. Starke Bauchschmerzen mitten in der Nacht. Ist das ein Fall für die Notaufnahme oder reicht der ärztliche Bereitschaftsdienst? Genau solche Fragen soll eine geplante Reform der Notfallversorgung künftig besser klären. Der Bundestag stimmt heute über die neuen Regeln ab. Geplant sind unter anderem besser vernetzte Leitstellen und zentrale Anlaufstellen an Krankenhäusern. So sollen Patienten schneller die richtige Hilfe bekommen und überlastete Notaufnahmen entlastet werden. Hilfsorganisationen kritisieren allerdings, dass ihre Rolle und die Finanzierung der neuen Strukturen noch nicht ausreichend geklärt seien. Sie warnen, dass die Reform so in der Praxis an Grenzen stoßen könnte. Und jetzt mehr Nachrichten aus dem SAW-Land von unseren Reportern.
15: Jetzt ist es offiziell. Die Bauernmarkthalle in Stendal schließt zum Ende des Jahres. Es fehlen Kunden und Händler, sagte uns Oberbürgermeister Bastian Sieler. Das Angebot sei wirtschaftlich nicht mehr tragbar. Bereits Ende vergangenen Jahres stand die Bauernmarkthalle aus den gleichen Gründen vor dem Aus. Der Rettungsversuch ist nun gescheitert. Einen neuen wird es nicht geben. Wie es mit dem Gebäude weitergeht, ist noch unklar. Die Stadt ist aber offen für neue Ideen. Aus Stendal, Rebecca Göring, Radio SAW.
1: In Hohenweiden im Saalekreis ermitteln die Behörden wegen einer schweren Umweltstraftat. Unbekannte haben 9 Big Bags mit alter Dämmwolle in der Landschaft entsorgt. Gefunden wurden die weißen Plastikbehälter im Bereich des Parkplatzes der Wasserskianlage an den Radmannsdorfer Teichen. Das Umweltamt sucht die Täter und bittet um Zeugenhinweise. Die Kontaktdaten stehen auf unserer Internetseite. Aus Hohenweiden, Thorsten Rössler, Radio SAW.
16: Eine schöne Fahrradtour entlang des Elberadwegs im Landkreis Wittenberg und bei einer Pause noch ein Selfie als Andenken machen. Das geht bald auch in Pretzsch. Der Ortsteil von Bad Schmiedeberg bekommt einen Fotopoint mit Blick aufs Schloss. Das Betonelement bekommt noch einen Schriftzug, das Wappen und eine Informationstafel. Über einen QR-Code erfahren Besucher mehr über die Stadtgeschichte. Der Kultur- und Heimatverein will damit auch den historischen Denkmalpfad erweitern. Mitte November wird der Fotopoint eingeweiht. Aus Pretzsch, Lena Vieregge, Radio SAW.
14: Die nächsten Nachrichten um 9.
0: Euch einen schönen guten Morgen. Wir möchten, dass ihr gut ankommt und gucken. Deswegen viertelstündlich auf die Straße machen wir jetzt um 8:30. Freddy.
17: Erstmal mit einer guten Nachricht von der Landstraße zwischen Grube Ferdinande und Halle Trotha. Die ist wieder frei. Aber es klemmt auf der A2 Richtung Berlin. Einmal zwischen Allerengersleben und Eilsleben. Da stockt es in der Baustelle, dauert hier 10 Minuten länger. Dann weiter zwischen Bornstedt und Irksleben. Stockt es wegen Bergungsarbeiten, plant da 20 Minuten mehr ein. Und A7 Richtung Hamburg, die Ausfahrt Laatzen ist nach einem Unfall gesperrt. Die Flitzerblitzer stehen auf der A2 Richtung Berlin hinter Allerengersleben sowie Höhe Raststätte-Buckautal. A38 Richtung Göttingen, Höhe Merseburg-Süd. B4 in Oderbrück Richtung Braunlage. B6 am Ortseingang Halle, wenn ihr aus Leipzig kommt. B81 am Ortsausgang Magdeburg, Höhe der A14 Brücke Richtung Halberstadt. B181 in Wallendorf Richtung Merseburg. B183 in Elsnich, beide Richtungen. B246, Höhe Stadt Frankfurt in Richtung Wandsleben. Auf dem Magdeburger Ring blitzt es Richtung A2 in Höhe Reform. In Tangermünde auf der Kirschallee. In Halle auf dem Bergschenkenweg. In Niederndodeleben Richtung Irksleben. Am Ortseingang Schönebeck, wenn ihr aus Grünewalde kommt. Und dann hat der Ben auch noch einen gesehen. Wo denn?
18: Auf der B248 im Ort Tram in beide Richtungen.
17: Danke, Ben, fürs Melden. Gute Weiterfahrt. Und wenn auch ihr was entdeckt habt, macht's gern wie Ben. Schickt uns eine WhatsApp, die Nummer auf radio-saw.de oder klingelt durch. Unsere kostenfreie Service-Hotline ist die 0800 1630 630. Vielen Dank und eine gute Fahrt durchs SAW-Land.
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0: Ja, das Wetter heute und morgen ähnlich schön mit ganz viel Sonne. 15 bis 19 Grad haben wir heute. Jetzt gerade davon in Westdorf bei Aschersleben 6 Grad und morgen am Freitag sogar 22 Grad. Sonnabend und Sonntag ja ein bisschen wolkiger bei Temperaturen, die runtergehen werden auf bis zu 13 Grad.
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0: Genießt mit uns den Donnerstag. Schönen guten Morgen.
17: Und in der besten Mischung der meisten Abwechslung gleich Harry Styles. Eigentlich totaler Berlin-Fan, aber für seine Megakonzerte nächstes Jahr hat er als Vorband nur so komische Leute dabei. Also in London, Tears for Fears, in L.A., Kylie Minogue und hier am 2. und 3. Juli Ben Settler, Josh Law und Get Down Services.
0: Na die lernen wir dann kennen.
17: Ja, und niemand, der Harry Styles die Show stehlen wird. Gleich sein Auftritt bei Radio SRW Muckefuck, vorher Lilywood in the Prick und eine ganz große Nummer haben wir da ja auch noch.
0: 200 Euro mit dem Kohle-Superhit in dieser Stunde läuft auf jeden Fall noch bis 9 Uhr. 200 Euro am Doppeldonnerstag für One Republic. Hört ihr diese frische Nummer Need Your Love voll ausgespielt, ruft ihr ganz einfach an und sichert euch am Doppeldonnerstag 200 Euro.

0: Beste Mischung, die meiste Abwechslung. Noch was Softes, Harry Styles. Gleich ein bisschen was abgeht von den Boomfunker MCs und Jessica Folker. Das ist Lieblingsmusik, damit ihr richtig gut in den Donnerstag kommt. Guten Morgen um 19 vor 9.
1: Guten Morgen.
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3: Ja, Oberamtsrat Alfred Klausen.
4: Morgens, Alfred. Na, wie ist?
3: Digital, Hans-Werner. Wir haben jetzt das digitale Führungszeugnis.
4: Ach, das gibt's jetzt ohne Papier?
3: Genau, kann jeder von zu Hause beantragen.
4: Na, das ist doch mal eine gute Nachricht.
3: Allerdings muss er vorher persönlich bei uns erscheinen.
4: Wieso das denn?
3: Um seine digitale Befähigung nachzuweisen.
4: Seine was?
3: Wir müssen doch wissen, ob der Bürger mit seinem Computer umgehen kann.
4: Und wie prüfst du das?
3: Mit so einem kleinen Test, weißt du? Maus bedienen, Passwort eingeben, Drucker anschließen.
4: Drucker? Wozu braucht er denn einen Drucker?
3: Natürlich für die Bescheinigung, dass er den Test bestanden hat.
4: Aber die kann er doch digital bekommen.
3: Nein, das Original muss bei uns natürlich noch abgestempelt werden.
4: Alfred, dann muss der Bürger ja wieder aufs Amt.
3: Nur zweimal. Einmal für den Test und einmal zum Abstempeln.
4: Und danach?
3: Dann darf er sein Führungszeugnis online beantragen.
4: Und das kriegt er dann als PDF?
3: Genau. Und damit die Daten sicher sind, muss er es uns ausgedruckt vorlegen.
4: Alfred, das ist doch völlig bescheuert.
3: Wieso? Früher musste der Bürger dreimal kommen. Wir haben einen Behördengang eingespart.
4: Alfred Klausen, ich brauche jetzt erstmal ein Besprechungskäffchen.
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0: Baustelle. Dann A7 Richtung Hamburg, da ist die Ausfahrt Laatzen nach einem Unfall gesperrt. Flitzerblitze stehen aktuell unter anderem auf der B181 in Wallendorf Richtung Merseburg. Angelika hat gerade einen über WhatsApp gemeldet. Auf der B246 zwischen Wandsleben und Stadt Frankfurt. Danke dir. Und auf der B248 blitzt es einmal in Tramm beide Richtungen, einmal in Lübbo Richtung Salzwedel und alle Meldungen wieder in einer Viertelstunde.
1: Im Juli haben wir euch One Republic bei uns im SRW-Land präsentiert und in dieser Viertelstunde auf jeden Fall auch noch bis 9 Uhr. Dann sogar am Doppeldonnerstag mit dem Wert von 200 Euro. Einfach anrufen, wenn er voll ausgespielt läuft. Der Kohle super Hit und ihr freut euch heute hoffentlich auch genauso wie wir Muckefuchs über wunderschönes Wetter mit Sonne bei 15 bis 19 Grad. Und davon haben wir jetzt gerade in Petersberg bei Halle 6.
0: Und in der besten Mischung der meisten Abwechslung hört ihr jetzt Olivia Rodrigo. Die hat Synästhesie. Keine Angst, das ist weder schlimm noch ansteckend. Wenn Olivia Musik hört, dann sieht sie Farben. Ihren Superhit Good For You zum Beispiel empfindet sie als violett-blau. Guckt mal, ob ihr das auch spürt. Hier ist Miss Rodrigo bei Radio SAW Muckefuck.

0: Der Donnerstag. Mit uns Muckefuchs. Schönen guten Morgen um 8:45. Jetzt blinken wir vor euch auf die Straßen im SAW-Land. Freddy.
1: A2 Richtung Berlin zwischen Bornstedt und Irxleben. Stop and go nach geräumter Unfall.

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0: One Republic mit dem Kohle-Superhit am Doppeldonnerstag. 200 Euro wert für euch um 8 vor 9.
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0: Ihr bekommt von uns die Kohle, aber das ist umso schöner, dass wir miteinander reden und euch kennenlernen. Wen zum Beispiel jetzt an dieser Stelle? Schönen guten Morgen, hier sind die Muckefuchs. Hallo.
2: Ja, hallo, hier ist Iris.
0: Wow, hast du eine wunderschöne Stimme, liebe Iris.
2: Oh, ja.
3: Also wenn ich morgen ausschlafe, würdest du dann hier einfach lauter schöne Dinge sagen.
0: Ja, Iris, wir haben heute Morgen auch schon lustigerweise hinter den Kulissen über Iris Katzenberger gesprochen. Das passt ja zu deinem Vornamen. Bist du auch so ein Fan von Trash-TV? Guckst du jetzt vielleicht gerade auch, was läuft gerade? Promi Big Brother?
3: Und Temptation Island und Couple Challenge demnächst. Ja.
2: Nein, sowas gucke ich alles nicht.
0: Nee, genau. Wovon bist du Fan? Was guckst du gerne?
2: Ich gucke gerne Krimi.
0: Ja, und wir haben es ja auch spannend gemacht. Erst kurz vor 9 haben wir in dieser Stunde den Kohle-Superhit der Stunde gespielt. Und du bekommst von uns, außerdem hörst du ja auch lieber Radio, mit deinem Lieblingssender Radio SRW bekommst du von uns 200 Euro. Herzlichen Glückwunsch.
2: Oh, das ist schön. Das ist schön, da freue ich mich.
0: Dann genieß einfach weiterhin den heutigen Tag mit uns. Und ihr genießt weiterhin den Doppeldonnerstag. Die Chance auf 200 Euro in der nächsten Stunde mit dem nächsten Kohle-Superhit.

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14: Ich bin Laura Födisch. Guten Morgen. Stundenlang mit Schmerzen in der Notaufnahme sitzen, weil hier auch Menschen sind, die eigentlich eher zum Hausarzt gehören. In vielen Notaufnahmen ist das Alltag. Der Bundestag plant deshalb eine Notfallreform. Tanja Wagner, wie soll die denn aussehen?
15: Wer in die Rettungsstelle gehört und wer nicht, soll künftig verstärkt schon vorab von Ärzten und Leitstellen entschieden werden, per digitaler oder telefonischer Ersteinschätzung. Ist es akut, kommt der Rettungswagen. Ist der Fall weniger dringend, reiche auch eine Arztpraxis. Das soll die verstopften Notaufnahmen entlasten. Rettungsdienste und Kassenärzte warnen. Sie befürchten, dass an ihnen durch die Reform gespart wird und damit auch an den Patienten.
14: Wie viel Geld gibt's künftig von der EU für unsere Bauern? Genau darum geht's heute und morgen beim EU-Gipfel in Brüssel. Die ostdeutschen Bauernverbände haben dazu klare Vorstellungen. Lena Fierge, welche denn?
16: Sie wollen, dass 500 Milliarden Euro fest für die Landwirtschaft eingeplant werden. Bisher sieht der EU-Haushalt für die Jahre 2028 bis 2034 kein eigenes Agrarbudget vor. Sachsen-Anhalts Bauernpräsident Olaf Feuerborn fordert verlässliche Fördergelder für Investitionen und den ländlichen Raum sowie einen Ausgleich für die Inflation. Ohne ausreichend Geld könnten wichtige Projekte und Umweltmaßnahmen auf der Strecke bleiben. Außerdem kritisieren die Verbände eine mögliche Fördergrenze von 300.000 Euro pro Betrieb, die könnte vor allem größere arbeitsintensive Höfe benachteiligen.
14: Wie verhindert man, dass junge Menschen in die rechtsextreme Szene abrutschen? Eine Antwort darauf sucht die Polizei in Sachsen-Anhalt mit gezielten Ermittlungen. Die Sonderkommission Jurex soll frühzeitig gegensteuern und weitere Straftaten verhindern. Gestern durchsuchten die Beamten die Wohnungen von drei Verdächtigen, die 17, 18 und 19 Jahre alt sind. Es geht unter anderem um rechte Propagandadelikte, Bedrohungen und gefährliche Körperverletzungen. Die Ermittler sicherten Beweise. Damit wir uns im Notfall auf die Feuerwehr verlassen können, muss jeder Handgriff sitzen. Deshalb haben 68 Einsatzkräfte gestern in Dessau-Roßlau einen Gefahrengutunfall geprobt. Das Szenario im Klärwerk Dessau-Ziebig, ein Behälter mit ätzender Säure kippt um, zwei Menschen werden verletzt. Die Feuerwehr rettete die Betroffenen, stoppte den Säureaustritt und reinigte anschließend die Einsatzkräfte. Die Bilanz fällt positiv aus, die Übung war nach gut zwei Stunden erfolgreich beendet. Die nächsten Nachrichten um 10.
10: 8:58, es ist schön, guten Morgen mit dem Radio SAW Verkehrsservice, dem schnellsten SAW Land. Freddy?
17: Da haben wir gerade nur eine Meldung, die kommt von der A7 Richtung Hamburg. Die Ausfahrt Laatzen ist nach einem Unfall gesperrt. Jede Menge Flitzerblitzer sind unterwegs. Auf der A2 Richtung Berlin stehen sie einmal hinter Allerengersleben, einmal Höherastätte Buckautal. A38 Richtung Göttingen in Höhe Merseburg Süd. B4 in Oderbrück Richtung Braunlage. B6 am Ortseingang Halle, wenn ihr aus Leipzig kommt. B81 am Ortsausgang Magdeburg, Höhe der A14 Brücke in Richtung Halberstadt. B181 in Wallendorf Richtung Merseburg. B183 in Elsnich, beide Richtungen. B184 zwischen Aachen und Dessau in Höhe Alte Landebahn. B242 zwischen Stiege und Hasselfelde. B246 in Höhe Stadt Frankfurt Richtung Wandsleben. B248 einmal in Tramm, beide Richtungen, einmal in Lübbo Richtung Salzwedel. Auf dem Magdeburger Ring Richtung A2 Höhe Reform. In Tangermünde auf der Kirschallee. In Halle auf dem Bergschenkenweg, in Niederndodeleben Richtung Irksleben und am Ortseingang Schönebeck, wenn ihr aus Grünewalde kommt. Habt ihr noch mehr gesehen? Meldet es bitte gern an unserer kostenfreien Service-Hotline 0800 1630 630, oder ihr schickt eine WhatsApp. Die Nummer steht auf radio-saw.de. Dankeschön und weiterhin eine gute Fahrt durchs SAW-Land.
10: In Aldensleben, da haben wir es jetzt gerade 7 Grad, 15 bis 19 Grad bekommen wir heute mit Sonne. Wenn ihr Wolken seht, keine Sorge, da bleibt es heute trocken bei uns im SAW-Land. 17 bis 22 Grad werden sogar morgen. Erstmal haben wir Nebel, dann wird es sonnig, auch dann wieder ein paar Wolken. Aber am Samstag und Sonntag, da haben wir mehr Wolken, auch ein bisschen Regen, gerade am Sonntag bei 14 Grad und am Sonntag 13 Grad.
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10: Wunderschönen guten Morgen, ganz liebe Grüße von unserer Nadine, die genießt nach wie vor ihren Urlaub, hört dann auch ihre Lieblingsmusik, die bekommt dann natürlich auch von uns, und ganz wunderbare Lieblingskünstler, die haben wir bei uns gehabt, und was die mit ihrer Musik alles erreichen und bewirken können, das stellen wir euch gleich am Beispiel von Tiffany Harris vor, in gut 5 Minuten.
17: Und vergiss nicht das Doppel-D heute.
10: Ah.
17: Wir haben nämlich Doppeldonnerstag. Es gibt mit eurem Radio SAW Kohle Superhit 200 Euro, und diese Stunde ist es der hier.
10: Stromae. Wenn ihr diese Nummer voll ausgespielt hört, gibt es heute nicht 100 Euro, sondern am Doppeldonnerstag 200 Euro für euch, wenn ihr uns dann anruft. Hallo.

Wir sind bei euch für Radio SAW Muckefuchs am Donnerstag um 10 nach 9 und sie gehört zu euren Lieblingskünstlern, Tiffany Aris aus Hamburg.

0: Sie lebt jetzt gerade in Berlin und bei uns ist sie im Funkhaus gewesen mit ihrem Hund Mimi und sie ist auch da gewesen mit einer Wahnsinnsoffenheit, so wie wir es aus ihren Songs kennen. Sie singt nämlich über mentale Probleme, über Angst und Zweifel. Deswegen die Frage, Tiffany, was möchtest du den Menschen mitgeben?
1: Erstens, dass sie nicht alleine sind. Zweitens, dass es okay ist, alle Gefühle zu fühlen. Und drittens, dass man nicht krank sein muss, um Therapie zu holen. Bei einem gebrochenen Arm weiß man, man muss sich Hilfe holen. Aber bei einer Depression, das ist nicht, das sieht man nicht. Und es ist nicht direkt sichtbar. Es ist eine unsichtbare Dunkelheit, die uns in unseren Köpfen ist. Bei manchen ist es schlimmer, bei manchen ist es nicht so schlimm. Und nur wenn man keine Depression hat, heißt es nicht, dass man nicht trotzdem zur Therapie gehen darf. Oder es muss nicht ein riesengroßes Trauma passiert sein, damit man sich Hilfe holen muss. Vielleicht braucht man einfach mal Hilfe, um seinen Kopf zu sortieren. Und das ist absolut okay. Und mir fällt natürlich das Leben ziemlich schwer. Ich bin schon mein ganzes Leben lang am Struggle mit meiner mentalen Gesundheit. Aber auch Leuten, die es vielleicht denen es weniger schlecht geht. Oder Leute, die aus einer Generation kommen, wo es nicht zum Thema gemacht wurde und wo man nicht die Gefühle fühlen sollte. Die vielleicht gar nicht wissen oder hör, mir geht's doch gut jeden Tag. Ich weiß nicht. Da schlummert was. Und ich kann nur jedem ans Herz legen, geht mal zur Therapie.
0: Und ich finde es ja gerade eben auch so wichtig, dass Menschen, die in der Öffentlichkeit stehen und die man eben wahrnimmt, die man auch teilweise anhimmelt eben. Du hast ja Fans, die sich mit Zeilen von dir haben, ja, auf dem Unterarm tätowieren lassen.
1: Das ist so krass.
0: Dass die eben auch in der Öffentlichkeit sagen, okay, wie man da am besten mit umgeht. Und das ist dann vielleicht nochmal so ein Stoß, auch wenn es schwerfällt, einen Therapieplatz zu bekommen, aber überhaupt erstmal diesen Schritt zu gehen.
1: Ja. Ja. Weil Leute sehen immer nur das Happy-Go-Lucky-Life so und aua, und sie steht auf den Bühnen und so, aber die wissen nicht, was passiert, wenn ich runter von der Bühne gehe. Und die wissen nicht, was passiert, wenn ich zu Hause alleine bin.
2: 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Und hier ist sie mit ihrem Dankesong für alle Unterstützer. Tiffany Harris, Vertigo, bei Radio SAW Muckefuck.

0: Viertel zehn haben wir es. Schönen guten Morgen. Freddy ist da und guckt für euch auf die Straße im Messer-WLAN.
1: A2 Richtung Berlin, da klemmt es zwischen Allerengersleben und Eilsleben wegen der Baustelle. 20 Minuten dauert es länger. Landkreis Börde, da ist die Landstraße zwischen Schleibnitz und Wandsleben in Höhe Bahnübergang Wandsleben nach einem Unfall gesperrt. Umfahrt da bitte den Bereich. Und Flitzerblitzer unter anderem auf der B242 zwischen Stiege und Hasselfelde sowie auf dem Magdeburger Ring Richtung A2 in Höhe Reform. Alle Meldungen wieder in einer Viertelstunde.
0: Wenn ich Hasselfelde höre, dann muss ich sofort an Pferde denken und darüber reden wir auch gleich nochmal in 3 Minuten in deinen Tipps. Vorher kommt man noch auf die Straßen. In alten Wedding bei Magdeburg haben wir 6 Grad. Zum Wetter gucken wir jetzt natürlich. Die Sonne ist da bei uns im Messer-WLAN und die haben wir auch morgen dann sogar bei Temperaturen am Freitag von 22 Grad.
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0: 18 nach 9, guten Morgen.
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0: Nächste Woche sind Herbstferien bei uns in Sachsen-Anhalt. Die werdet ihr auf jeden Fall genießen. Da gibt es natürlich auch viel Tipps. Und in der Zeit davor, nämlich für heute, hat Freddy auch was vorbereitet für euch.
2: Ja, wenn euer Hund auf jedem Foto besser aussieht als ihr selbst, dann habe ich was. Samstagmorgen startet in Schirke eine Harzhunde-Fotowanderung mit Tierfotografin Lena Körber. Auf rund 3 Kilometer in Richtung Schnarcherklippen entstehen professionelle Bilder oder Vierbeiner mitten im herbstlichen Harz. Die Tour dauert circa 2 Stunden, aber nur bis heute habt ihr die Chance, euch dafür anzumelden. Teilnahme bei der Harzhunde-Fotowanderung am Samstag ist kostenlos. Die Fotos könnt ihr dann später freiwillig kaufen. Und tierisch wird's am Samstag auch in Leipzig. Tierisch schick. Was euch beim Moderenntag auf der Galopprennbahn im Scheibenholz erwartet, verrät Pressesprecherin Franziska Magall.
3: Neben 7 spannenden Rennen dürfen sich die Besucher auf die beliebte Wahl zu Mr. und Mrs. Scheibenholz freuen. Auch in diesem Jahr wählt eine prominent besetzte Modejury die schönsten Rennbahn-Outfits. Das diesjährige Motto lautet: kuschelig schick, aber bitte mit Stil. Abseits des sportlichen Programms dürfen sich die Besucher auch auf das große Kinderland freuen. Dort warten viele Spiel- und Mitmachaktionen auf unsere kleinen Rennbahngäste.
2: Das Saisonfinale im Leipziger Scheibenholz beginnt Samstag um 12. Flaniertickets für den Moderenntag kriegt ihr ab 13 Euro.
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18: Halb zehn ist es. Euch einen schönen guten Morgen an diesem Donnerstag um 9.30 Uhr mit dem Blick auf die Straßen von Freddy.
19: A2 Richtung Hannover. Zwischen Braunschweig-Ost und Braunschweig-Flughafen gibt es Behinderungen nach einem Unfall. A2 Richtung Berlin. Zwischen Allerengersleben und Eilsleben stockt's in der Baustelle. A7 Richtung Hamburg. Die Ausfahrt Laatzen ist nach einem Unfall gesperrt. A9 Richtung München. Die Ausfahrt Dessau-Ost ist von um 10 bis circa um 12 wegen Bauarbeiten gesperrt. Und eine Meldung aus dem Landkreis Börde. Die Landstraße zwischen Schleipnitz und Wandsleben ist Höhe Bahnübergang Wandsleben nach einem Unfall gesperrt. Umfahrt da bitte den Bereich. Die Flitzerblitzer stehen auf der A2 Richtung Berlin. Erst hinter Allerengersleben, dann in Höhe Raststätte-Buckautal. A38 Richtung Göttingen in Höhe Merseburg-Süd. B4 in Oderbrück Richtung Braunlage. B6 am Ortseingang Halle, wenn ihr aus Leipzig kommt. B81 am Ortsausgang Magdeburg in Höhe der A14-Brücke Richtung Halberstadt. B184 zwischen Aachen und Dessau in Höhe Alte Landebahn. B242 zwischen Stiege und Hasselfelde. B246 Höhe Stadt Frankfurt Richtung Wandsleben. B248 erst in Tramm beide Richtungen, dann in Lübbo Richtung Salzwedel. Auf dem Magdeburger Ring Richtung A2 Blitzeshöhe Reform. in Tangermünde auf der Kirschallee und in Halle auf dem Bergschenkenweg. Und wenn was fehlt auf der langen Liste, sagt gern Bescheid. Unsere kostenfreie Service-Hotline ist die 0800 1630 630, oder ihr schickt eine WhatsApp. Die Nummer steht auf radio-saw.de. Dankeschön und eine gute Fahrt durchs SAW-Land.
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18: In Schauen bei Osterwiek haben wir jetzt gerade 7 Grad für euch gemessen und ihr bekommt heute einen schönen Tag, nämlich viel Sonne, wenn ihr sowas mögt. 15 bis 19 Grad, ja, es ist Herbst. Heute nochmal ein goldener Herbsttag, morgen auch mit 17 bis 22 Grad. Und diejenigen, die auch gerne mal ein paar Regentropfen von oben mögen im Herbst und es ein bisschen grauer ist, am Sonnabend ist es soweit, es ist wolkig und regnerisch, aber dann auch vom... Ja, du stellst mir schon mit dem Kopf. Nee, aber dann gibt's ja von der Altmark her am Samstag dann auch wieder ein bisschen Sonne bei 14 Grad und am Sonntag sind's 13 Grad.
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18: Und bringen euch in den Donnerstag, begleiten euch. Einen schönen guten Morgen.
19: Gestern war sie live im Werk 2 in Leipzig. Unser Tappi hat bis zum Schluss Herz und Verstand kämpfen lassen.
18: Oh ja.
19: Fährt er zu seiner Lieblingssängerin oder schläft er lieber, um fit für euch zu sein? Ey, er hat sich für euch entschieden. Dafür spielen wir zur Belohnung seine Freya Ridings jetzt bei Radio SAW Muckefuck. Und zur Belohnung, dass ihr euer Lieblingsradio anhabt, gibt's auch noch was, ne?
18: Ja, am Doppeldonnerstag bekommt ihr für die Nummer von Stromae aus dem Jahre 2010 200 Euro. Was für eine klasse Nummer. Wenn ihr die voll ausgespielt hört, einfach anrufen und 200 Euro sichern.

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0: diesem 2010er kann man gar nicht ruhig zu Hause sitzen bleiben. Da muss man zum Telefon greifen, weil es da schließlich der Kohle-Superhit ist.
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0: Stromae hier bei uns in Radio SAB Muckefuck. 200 Euro ist der Wert und sie wohnt in einem Ort, der wirklich richtig gut und toll strahlt, weil er erfolgreich an dem Wettbewerb Unser Dorf hat Zukunft teilgenommen hat. Nämlich in Görzig wohnt die Susanne. Einen schönen guten Morgen. Hallo.
2: Ja, guten Morgen, hallo.
0: Ja, nicht nur dein Dorf strahlt, sondern du auch. Direkt am Arbeitsplatz hast du nämlich deinen Lieblingssender Radio SAW gehört. Und wir sagen jetzt schon mal herzlichen Glückwunsch zu 200 Euro.
2: Ja, danke schön.
0: Und da du am Wochenende auf dem Geburtstag bei Verwandtschaft bist, ne, fällt vielleicht das Geschenk für denjenigen ein bisschen größer aus, oder?
2: Mal schauen.
0: Nein, nicht danach. Bloß kein Zwang. Genieß den heutigen schönen sonnigen Donnerstag, genieß den goldenen Herbsttag und genieß weiterhin deinen Lieblingssender Radio SAW.
2: Ja, danke schön. Freue mich.
0: Klasse. Danke fürs Mitmachen und euch sei gesagt, wir haben ja nicht nur stündlich in Radio SAW Muckefuck die Kohle super zu euch. Auch am Doppeldonnerstag geht's weiter den ganzen Tag mit 200 Euro für euch.
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Radio SRW Muckefuchs wünschen euch einen wunderschönen Donnerstag. Gleich viel Spaß hier bei Radio SRW mit Ingolf Kloss. Und morgen am Freiticket Freitag schicken wir euch um 10 vor 8 zu den Sportfreunden Stiller. Bis dann!

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13: Ich bin Colin Mock. Guten Tag. Die Bahnhöfe in Deutschland sind ab sofort alkoholfreie Zone. Seit heute gilt das angekündigte Alkoholverbot überall. Die Bahn will so für mehr Sicherheit und Sauberkeit an den Bahnhöfen sorgen. Das Verbot betrifft das Trinken von Alkohol. Im Gepäck darf er weiter transportiert werden. Ob sich die Menschen an die Regeln halten, kontrollieren DB Sicherheit und auch die Bundespolizei. Gewerkschafter Andreas Roskopf sagt im ZDF,
14: es ist Alkoholverbot in den Bahnhöfen, aber es gibt kein Verkaufsverbot. In den Zügen ist der Konsum und auch der Verkauf erlaubt. Das heißt, es ist nicht zu Ende gedacht aus unserer Sicht.
13: Die Zuckersteuer auf Getränke sorgt für ein geteiltes Echo. Die Getränkewirtschaft warnt vor Belastungen für Betriebe. Kinder- und Jugendärzte finden die Steuer dagegen gut. Und Foodwatch spricht von einem Meilenstein für die Gesundheit der Menschen. Gute Nachrichten für gesetzlich Versicherte. Der Zusatzbeitrag der Krankenkassen könnte im nächsten Jahr stabil bleiben. Laut GKV-Schätzerkreis soll er weiter bei 2,9% liegen. Die Ausgaben der Kassen werden demnach wesentlich geringer ansteigen als noch in diesem Jahr.
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15: Der Saale-Unstrut-Wein gehört zu den besten. Das bestätigt auch das Bundesministerium für Landwirtschaft, Ernährung und Heimat. Es hat dem Wein und Sekt der Winzervereinigung Freiburg-Unstrut den Bundesehrenpreis verliehen. Das ist die höchste Auszeichnung der deutschen Weinwirtschaft. Sie schaffen mit großem Können und innovativen Ideen authentische Produkte, hieß es bei der Preisvergabe. Aus Freiburg, Thorsten Rössler, Radio SAW.
13: Die nächsten Nachrichten in einer Stunde.
16: Einen schönen guten Tag zusammen. 2:02. Der Radio-SAW-Verkehrsservice, der schnellste im SAW-Land. A2 Richtung Berlin. Zwischen Wunstorf, Lute und Garbsen 15 Minuten stockend nach Unfall. Zwischen Alle-Engersleben und Eilsleben stockend an der Baustelle. Und zwischen Wollin und Brandenburg Behinderung nach Unfall. A7 Richtung Hamburg. Die Ausfahrt Laatzen ist gesperrt nach Unfall. A9 Richtung München. Zwischen Niemeck und Klammerzehns 20 Minuten stockend. Auch da gab es einen Unfall. A9 Richtung München nochmal. Ausfahrt Dessau-Ost ist bis heute Mittag um 12 wegen Bauarbeit gesperrt. Und Landkreis Börde. Die Landstraße zwischen Schleipnitz und Wandsleben ist in Höhe Bahnübergang Wandsleben nach einem Unfall gesperrt. Macht da am besten großen Bogen drumherum. Die Flitzerblitzer. A2 Richtung Berlin, hinter Alle-Engersleben und Höhe Raststätte Buckautal. A38 Richtung Göttingen, Höhe Merseburg Süd. B4 Oderbrück Richtung Braunlage. B6 Ortseingang Halle aus Leipzig. B81 Ortsausgang Magdeburg, Höhe A14 Brücke in Richtung Halberstadt. B184 zwischen Aachen und Dessau in Höhe Alte Landebahn. B242 zwischen Stiege und Hasselfelde. B246 Höhe Stadt Frankfurt Richtung Wandsleben. B248 Tram beide Richtungen, Lübbo Richtung Salzwedel. Auf dem Magdeburger Ring steht noch einer, Richtung A2, höhere Form, und in Halle, Bergschenkenweg. Da steht er ja gerne mal in den letzten Tagen. Wenn auch noch was seht, Flitzerblitzer oder Staus, ruft doch gerne an. Die kostenfreie Service-Hotline 0800 1630 630 oder das Ganze per WhatsApp, die Nummer radiosaw.de. Dankeschön, gute Fahrt durchs SAW-Land. Och, das sieht doch gut aus, oder? Nebel sollte jetzt weg sein, den ganzen Tag scheint die Sonne, ein paar einzelne Wolken, aber die stören nicht. Bleibt trocken. 15 bis 19 Grad, auch wenn wir jetzt noch 9 Grad haben in Volkstedt bei Lutherstadt Eisleben. Mal gucken, wie es morgen weitergeht. Ja, angenehmes Wetter. Bis, oh, jetzt steht hier sogar 17 bis 22 Grad. Boah.
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16: Donnerstag. Wir gehen nachher ins Kino, gucken auch, was Frisches anläuft im Streaming. Haben heute zum Dodo, zum Doppeldonnerstag, den nächsten Kohle-Superhit. Ich erzähle euch gleich, welcher das ist. Und wir haben Besuch von einer Wahnsinnsstimme, Tiffany Harris. Wir steigern die Vorfreude auf den Feierabend, wenn wir danach endlich zum Chef Bye Bye Bye sagen, ne? NSYNC, 90er Sound gleich. Und jetzt der Mann mit dem eigenen Dorf. Hat sich ein riesiges Anwesen gekauft, unter anderem mit einem eigenen Pub, einem Baumhaus, einem privaten Fußballplatz und einem unterirdischen Kinotunnel. Die Einheimischen sagen liebevoll, Sheeran Village, Ed Sheeran, Bad Heaven.

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Heute noch mehr Grinsen, wenn es denn klappt mit dem Kohle-Superhit. Heute zum Dodo. Doppeldonnerstag. Nicht 100, sondern 200 Euro. Und der nächste kommt direkt aus unserem Urban Music Stream. Ihr wisst schon, radiosafi.de, da, wo es den ganzen Tag R&B, Funk, Soul und Hip-Hop gibt. Von dort kommt ein 90er von den Fugees, die angeblich wieder im Studio sind und an einer neuen Platte basteln. Es bleibt spannend. Killing Me Softly. Wenn der in voller Länge läuft, klingelt ihr dann hoffentlich als Zehnter durch. Radio Sauvé hier.

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0: 10:30 Uhr. Guten Tag. Der Radio-SAW-Verkehrsservice, der schnellste im SAW-Land. A2 Richtung Berlin, zwischen Wunstorf, Kohlenfeld und Garbsen, 20 Minuten stockend. Zwischen Allerengersleben und Eilsleben, auch hier wird gebaut. Stockend, weiter Richtung Berlin, stockend nach einem Unfall zwischen Wollin und Brandenburg. A7 Richtung Hamburg, zwischen Hildesheim und Parkplatz an der Alpe, 20 Minuten stockend, hier wird gebaut. A9 Richtung München, zwischen Niemegk und Klammerzehns, Stau nach Unfall im Baustellenbereich, da gibt's die Umleitung ab Niemegk. A9 Richtung Berlin, zwischen Kleinmarzehns und Parkplatz Rabenstein, 40 Minuten Stau nach Unfall. A9 Richtung München, die Ausfahrt Dessau-Ost ist bis ca. 12 Uhr heute Mittag wegen Bauarbeiten gesperrt. Und Landkreis Börde, die Landstraße zwischen Schleipnitz und Wandsleben ist in Höhe Bahnübergang Wandsleben wegen Bergungsarbeiten gesperrt. Da macht er am besten großen Bogen drum herum. Und da verstecken sich die Flitzerblitzer. A2 Richtung Berlin, hinter Allerengersleben und Höhe Raststätte-Buckautal. A38 Richtung Göttingen, Höhe Merseburg Süd. B4 Oderbrück Richtung Braunlage. B6 Ortseingang Halle aus Leipzig. B81 Ortsausgang Magdeburg, Höhe A14 Brücke, wenn er da in Richtung Halberstadt fahrt. B184 zwischen Aachen und Dessau, Höhe Alte Landebahn. B248 zweimal, Tram beide Richtungen, Lübbo Richtung Salzwedel. Auf Magdeburger Ring Richtung A2 Höhe Reform. Halle, Bergschenkenweg und Eislebener Straße. Und falls ihr es noch was seht, so ein Flitzerblitzer oder ein Stau, ruft doch gerne an, die kostenfreie Service-Hotline 0800 1630 630 oder das Ganze per WhatsApp, die Nummer radiosaw.de. Dankeschön. Wir wünschen euch eine gute Fahrt durchs SAW-Land.
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0: Das Wetter? Ja, sieht doch gut aus. Vielleicht noch ein bisschen frisch in Altstädt bei Sangerhausen, aber das wird ja noch 15 bis 19 Grad und dazu ein freundlicher Sonne-Wolken-Mix überall trocken. Morgen sogar bis, wow, 22 Grad.
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0: Bevor es ja gleich den King of Pop gibt, Michael Jackson, den wunderbaren Teddy Swims oder auch Tones and I mit dem Dance Monkey, wollen wir noch über Vögel sprechen. Kolkrabe, Kranich, Mehlschwalbe, Trauerschnäpper oder Wasseramsel. Das sind 5 gefährdete Vögel und einer davon wird das Rennen machen als Vogel des Jahres 2027. Und jetzt müssen wir uns entscheiden. Dafür gibt's extra den Birdomaten. Ist ein schönes Wort, oder? Der Birdomat. Und dann können wir unseren Favoriten wählen. Noch bis um 11 Uhr können wir das machen. Direkt beim Naturschutzbund Deutschland, beim NABU. Der Vogel des Jahres 2027. Können wir abstimmen.

0: Ja, ganz schön bad. Sehr schlecht. Brennende Tiefkühltruhen gab es ja jetzt in Supermärkten in Frankreich. Klingt vielleicht erstmal lustig, aber das hätte natürlich auch ganz schön böse ausgehen können. Schuld daran, dass die Kühltruhen gebrannt haben, war es nicht etwa ein technischer Defekt. Die sind doch nicht überhitzt, sondern das waren Hacker. Haben sich in die Systeme der Supermärkte gehackt. Die Kühltruhen haben sich dann auf über 50 Grad erhitzt. Kollege Christoph Schödel, das ist ja ganz schön krass, dass Leute von draußen über eine Cyberattacke tausende Kühltruhen manipulieren können. Was könnten die denn rein theoretisch in einem Supermarkt noch alles lahmlegen oder manipulieren?
1: Die könnten sich zum Beispiel ins Kassensystem reinhacken und die Preise verändern. Eine Packung Milch kostet dann nicht mehr 1 Euro, sondern plötzlich nur noch 1 Cent. Die Displays der Kassen könnten nach dem Anschalten aber auch einfach komplett schwarz bleiben oder eine Schadsoftware draufgespielt bekommen, mit der sensible Daten von uns Kunden abgegriffen werden. Auch digitale Schilder sind nicht sicher. Da könnten komplett falsche Preise oder falsche Inhaltsstoffe draufstehen. Auch an Pfandautomaten kommen die ran. Hier könnten statt 50 Cent Leergut plötzlich 50 Euro auf dem Bon stehen und die Automaten könnten auch komplett lahmgelegt werden.
0: Mhm. Was könnten Hacker noch alles machen? Auch außerhalb von Supermärkten?
1: Ja, die könnten ein komplettes Verkehrschaos anrichten. Man muss sich das so vorstellen, alle Ampeln sind miteinander verbunden. Wenn die Hacker da reinkommen, dann könnten die zum Beispiel die Ampelphasen ändern. Genauso wäre das auch mit digitalen Verkehrszeichen und Hinweisschildern möglich. Folge davon wären unzählige Staus und Unfälle. Und ja, auch Bahnfahrer wären vor Cyberattacken nicht sicher. Bei der Bahn sind Fahrkartenautomaten und Anzeigetafeln miteinander connected. Selbst die Straßenbeleuchtung wird vielerorts schon online gesteuert. Hacker könnten nachts also einfach die Lichter ausknipsen.
0: Wir müssen dazu sagen, das könnte rein theoretisch passieren. Ne? Die meisten Systeme sind aber echt gut geschützt gegen solche Hackerattacken. Dankeschön, Christoph Schödel.

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8: Die gewaltigste Stahlkonstruktion Europas ist die Trogbrücke in Magdeburg. 24.000 Tonnen Stahl wurden verarbeitet, um den Mittellandkanal über die Elbe zu führen.
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15: Ich bin Colin Mock. Guten Tag. Die völlig überlasteten Notaufnahmen entlasten. Das ist das Ziel einer Notfallreform, die der Bundestag jetzt verabschiedet hat. Großer Teil davon, sowohl bei Notrufen als auch in den Krankenhäusern, soll es künftig eine Ersteinschätzung geben, ob Patienten wirklich ein Fall für die Notaufnahme sind oder doch für eine Bereitschaftspraxis. Gesundheitsminister Carsten Linnemann sagt:
16: Mit diesem Notfallwegweiser kommen die Patienten so immer an die richtige Stelle. Die Notaufnahmen werden entlastet und können sich in Zukunft auf die Fälle konzentrieren, die wirklich schnelle Hilfe brauchen.
15: Die geplante Zuckersteuer auf Cola oder Limos kommt nicht bei allen gut an. Die Getränkewirtschaft spricht von Belastungen für Betriebe und Verbraucher, weil sie dann mehr für süße Getränke zahlen müssen. Kinder- und Jugendärzte sehen in der Steuer dagegen ein wichtiges Signal für die Gesundheit. Die Deutsche Bahn will für mehr Sicherheit an Bahnhöfen sorgen. Deshalb gilt ab heute an allen ein Alkoholverbot. Das hatte die Bahn schon im Sommer angekündigt und schrittweise an allen 5.400 Bahnhöfen umgesetzt. In der Gastro und in den meisten Zügen bleibt das Trinken aber erlaubt.
0: Und jetzt mehr Nachrichten aus dem SAW-Land.
17: Der Saale-Unstrut-Wein gehört zu den Besten. Das bestätigt auch das Bundesministerium für Landwirtschaft, Ernährung und Heimat. Es hat dem Wein und Sekt der Winzervereinigung Freiburg-Unstrut den Bundesehrenpreis verliehen. Das ist die höchste Auszeichnung der deutschen Weinwirtschaft. Sie schaffen mit großem Können und innovativen Ideen authentische Produkte, hieß es bei der Preisvergabe. Aus Freiburg, Thorsten Rössler, Radio SAW.
15: Die nächsten Nachrichten in einer Stunde.
1: Gleich 11:02. Der Radio-SAW Verkehrsservice. Das ist der schnellste im SAW-Land. A2 Richtung Hannover. Zwischen Braunschweig-Hafen und Raststätte Zwartorfer Holz Behinderungen nach einem Unfall. A2 Richtung Berlin. Zwischen Wunsdorf, Kohlenfeld und Garbsen 20 Minuten stockend. Weiter Richtung Berlin. Zwischen Allerengersleben und Eilsleben stockend an der Baustelle. Und zwischen Wollin und Brandenburg Behinderungen nach einem Unfall. A7 Richtung Hamburg. Zwischen Hildesheim und Parkplatz an der Alpe 20 Minuten stockend. Hier wird gebaut. A9 Richtung München. Zwischen Niemeck und Lammerzehns 50 Minuten plus Stau nach Unfall. Fall im Baustellenbereich, da nehmt ihr am besten die Umleitung ab Brück. Die A9 ist Richtung Berlin, zwischen Klammerzehns und Niemeyck nach einem Unfall gesperrt, hier die Umleitung ab Köselitz. A9 Richtung München. Die Ausfahrt Dessau-Ost ist bis ca. 12 Uhr wegen Bauarbeiten gesperrt und Landkreisbörde. Die Landstraße zwischen Schleipnitz und Wandsleben ist in Höhe Bahnübergang Wandsleben wegen Bergungsarbeiten gesperrt, am besten die Umfahrt diesen Bereich. Die Flitzerblitzer. Auf der A2 Richtung Berlin, hinter Allerengersleben und Höhe Raststätte-Buckautal. A38 Richtung Göttingen, Höhe Merseburg-Süd. B4 in Oderbrück Richtung Braunlage. B6 Ortseingang Halle aus Leipzig. B81 Ortsausgang Magdeburg, Höhe A14 Brücke Richtung Halberstadt. B248 in Tramm, beide Richtungen, und in Lübbo Richtung Salzwedel. Auf dem Magdeburger Ring Richtung A2 Höhe Reform. In Heidensleben Magdeburger Straße und Halle Bergschenkenweg und Eislebener Straße. Und wo noch? 0800 1630 630 ist die kostenfreie Service-Hotline. Oder ihr macht das Ganze per WhatsApp. Die Nummer findet ihr auf radiosaw.de. Wir wünschen euch eine gute Fahrt durchs SAW-Land. Hey, morgen bis 22 Grad und Sonne. Aber heute ist auch schon schön. 15 bis 19, das sind so die Höchstwerte. Noch 12 Grad in Maisdorf bei Ballenstedt. Man könnte auch sagen, morgen Temperaturen so um die 20 Grad, das kann man halten wie ein Dachdecker. Warum wir das sagen, das decken wir gleich mal auf. Schon im Alter von 3 Jahren nimmt sie aus der Slowakei Ballettstunden in Moskau. Heuert beim Wiener Staatsballett an, mit 15 zieht sie nach London und kümmert sich um Ballett. Die Frau weiß ganz genau, was sie will. Adela. Frischer Superhit, Ain't in L.A., den spielen wir ja gleich. Haben für euch auch Christo Sarandi mit seinen Good Old Days nach dem Supergirl, Anna Nackler.

0: ein bisschen Rock zum Vormittag. Bon Jovi, It's My Life. Haben wir gleich nach neuer Musik von Adela, nicht verwechseln, Adela, und von Gamber, Bittersweet Symphony.
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0: Donnerstag. Noch 2 Tage, dann ist Samstag. Oder Sonnabend. Ist ja egal, ne? Können wir halten wie ein Dachdecker. Wo kommt diese Redewendung eigentlich her? Was hat der ehrenwerte Beruf des Dachdeckers damit zu tun, fragt Wiedemann?
2: So richtig klären ließ sich die Herkunft dieser Redewendung nicht, aber es gibt 2 Möglichkeiten. Die erste besagt, dass der Dachdecker in der Regel oben auf dem Dach und damit weit weg von seinem Auftraggeber arbeitet und deshalb dort machen kann, was er will. Die 2. Erklärung geht zurück ins Mittelalter. Viele Handwerker schlossen sich damals zu einer Zunft zusammen. Die Bäcker zur Bäckerzunft, die Schneider zur Schneiderzunft und so weiter. Wenn es jetzt an einem Ort zwar viele Bäcker und Schneider gab, aber nur einen Dachdecker, konnte der sich aussuchen, welcher Zunft er sich anschloss. So, und da könnt ihr euch jetzt was aussuchen.
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14: 11.30 Uhr, der Radio-SAW-Verkehrsservice, der schnellste Messerwilands. A2 Richtung Berlin, zwischen Wunstorf, Kohlenfeld und Garbsen, 20 Minuten stockend. Weiter Richtung Berlin, zwischen Allerengersleben und Eilsleben stockend. Hier wird gebaut. A7 Richtung Hamburg, zwischen Hildesheim und dem Parkplatz an der Alpe, 30 Minuten stockend, eine Baustelle. Die A9 ist Richtung Berlin, zwischen Kleinmarzehns und Niemeck wegen Bergungsarbeiten gesperrt. Ihr nutzt am besten die Umleitung ab Köselitz. A9 Richtung München, zwischen Niemeck und Kleinmarzehns, 40 Minuten Stau wegen Bergungsarbeiten und die Ausfahrt Dessau Ost ist bis heute Mittag um 12, also noch eine halbe Stunde ungefähr, wegen Bauarbeiten gesperrt. Blitzer. A2 Richtung Berlin, hinter Allerengersleben und Höhe Raststätte-Buckautal. A38 Richtung Göttingen, Höhe Merseburg Süd. B4 Oderbrück Richtung Braunlage. B6 Ortseingang Halle aus Leipzig. B81 Ortsausgang Magdeburg, Höhe A14 Brücke Richtung Halberstadt und zwischen Egeln und Kroppenstedt Richtung Halberstadt. B248 Tram, beide Richtungen. Heidensleben Magdeburger Straße, Lutherstadt Eisleben in der Straße des Aufbaus. Halle Bergschenkenweg und Eislebener Straße und Ortseingang Neuendorf aus Güsten. Wenn ihr auch noch was seht, Flitzerblitzer oder Staus oder dass schon wieder was weggeräumt wurde, sagt doch bitte Bescheid. Die kostenfreie Service Online 0800 1630 630 oder ihr macht das Ganze per WhatsApp, die Nummer auf radiosaw.de. Dankeschön. Wir wünschen euch eine gute Fahrt durchs SAW-Land.
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14: Also von mir aus könnte dieser Spätsommer ja noch ein bisschen weitergehen, so mit Temperaturen bis zu 20 Grad, morgen vielleicht sogar drüber, ja, so 20, 21, 22 Grad und vor allem mit so schön viel Sonne. Das sieht doch gut aus. Aber ich glaube, am Wochenende sieht es wieder ein bisschen anders aus. Langenstein bei Halberstadt jetzt 13 Grad, heute bis 19 Grad. Morgen früh der Nebel, heute Nacht 9 bis 4. Und wenn morgen der Nebel weg ist, nochmal ein schöner Tag.
15: Klasse.
14: Solltet ihr dieser Frau mal persönlich begegnen, versteckt am besten eure Füße. Sie hat eine extrem seltene, kuriose Phobie, hat panische Angst vor Füßen. Podophobie heißt das. Bibi Rexha, No Religion. Spielen wir gleich. Und nicht nur das, heute ist ja Doppeldonnerstag. Heißt, es gibt nicht nur 100, sondern 200 Euro, wenn der nächste Kohle-Superhit läuft. Und das wären die Fugees. Killing Me Softly. Kann ja sein, möglicherweise, eventuell, ne?

0: geil.
1: Milena, was machst du denn jetzt mit dem Geld?
0: Oh Gott, ich habe tatsächlich noch gar nicht drüber nachgedacht. Bin ich ganz ehrlich, ich habe als Hobby tatsächlich Motocrossfahren für mich entdeckt.
1: Ja.
0: Und ich denke mal, ein Teil wird vielleicht da reinfließen in das Hobby und der andere Teil, naja, wird vielleicht für einen kleinen schönen Tagesausflug mal ausgegeben.
1: Außergewöhnlicher Name, außergewöhnliches Hobby, 200 Euro, läuft. Milena, ich wünsche dir noch einen schönen Tag, ja?
0: Oh, danke schön.
1: Tschüss.
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11: Ich bin Colin Mock. Guten Tag. Seit Jahren ist dran gearbeitet worden. Jetzt hat der Bundestag eine Reform der Notfallversorgung beschlossen. Unter anderem sollen Patienten am Telefon oder vor Ort eine Ersteinschätzung bekommen, ob sie wirklich ein Fall für die Notaufnahme sind. Bundesgesundheitsminister Lindemann sagt:
12: Wenn Rettungsdienste unnötig gebunden werden und Notaufnahmen vermeidbare Behandlungsfälle übernehmen, entstehen Kosten. Dabei geht es fraglich nicht darum, an medizinischer, notwendiger Versorgung zu sparen. Wir müssen viel mehr Qualität und Wirtschaftlichkeit stärker zusammenbringen.
11: Sparen oder nicht sparen? Darum geht's heute in Brüssel. Die Staats- und Regierungschefs der EU streiten über den nächsten Haushalt. Die Fronten sind ziemlich verhärtet. Einige Länder wollen den Etat massiv kürzen, darunter auch Deutschland. Kanzler Merz sagt:
13: Das kann sich kein Mitgliedsland in der Europäischen Union leisten, in diesem Umfang Beiträge in die Europäische Union zu zahlen. Nur zur Erinnerung, der gegenwärtige Vorschlag liegt bei 50% über dem, was wir im laufenden mittelfristigen Finanzrahmen finanzieren. Insofern stehen wir vor sehr, sehr schwierigen Verhandlungen.
11: Alle deutschen Bahnhöfe sind seit heute alkoholfrei. Die Bahn hat ein bundesweites Verbot eingeführt. Das war schon im Sommer angekündigt und bis jetzt schrittweise umgesetzt worden. Alkohol verschlossen in den Bahnhof mitzubringen bleibt erlaubt, genau wie das Trinken in den meisten Zügen.
10: Und jetzt mehr Nachrichten aus dem SAW-Land.
14: Wer seine Wohnung verliert, soll in Quedlinburg nicht plötzlich auf der Straße stehen. Die Stadt sucht deshalb nach einer Lösung nach der geplanten Schließung der Regenbogenherberge Ende des Jahres. Dort haben zuletzt rund 20 Menschen gewohnt, die Schwierigkeiten hatten, eine eigene Wohnung zu finden. Die Stadt spricht mit der städtischen Wohnungsgesellschaft und sozialen Trägern darüber, ob der Standort weiter genutzt werden kann. Noch ist aber offen, wie die künftige Unterbringung genau aussehen soll. Aus Quedlinburg, Laura Födisch, Radio SAW.
11: Die nächsten Nachrichten in einer Stunde.
15: 12:02, der Radio-SAW-Verkehrsservice, der schnellste im SAW-Land. A2 Richtung Berlin, zwischen Wunstorf, Kohlenfeld und Garbsen 15 Minuten stockend. Weiter Richtung Berlin, zwischen Allerengersleben und Eilsleben 15 Minuten, auch hier stockt's an der Baustelle. A7 Richtung Hamburg, zwischen Hildesheim und dem Parkplatz an der Alpe 30 Minuten stockend, ein defekter LKW im Baustellenbereich. Die A9 ist Richtung Berlin, zwischen Kleimerzehns und Niemek, wegen Bergungsarbeiten gesperrt, hier die Umleitung ab Köselitz. A9 Richtung München, zwischen Niemek und und Klammer 10, Stau wegen Bergungsarbeiten 50 Minuten plus. Da gibt's die Umleitung ab Brück. B81 in Halberstadt in Höhe am Breiten Tor gab's einen Unfall im Kreuzungsbereich. Aufpassen. Und die Landstraße zwischen Löderitz und dem Abzweig Sachsendorf ist nach einem Unfall gesperrt. Am besten ihr umfahrt diesen Bereich. Blitzer, Blitzer. Auf der A2 Richtung Berlin, hinter Allerengersleben und Höhe Rastede-Buckautal. A38 Richtung Göttingen, Höhe Merseburg Süd. B4 Oderbrück Richtung Braunlage. B6 Ortseingang Halle aus Leipzig. B81 Ortsausgang Magdeburg, Höhe A14 Brücke Richtung Halberstadt. Und zwischen Egeln und Kroppenstedt Richtung Halberstadt. B248 Tram, beide Richtungen. Haldensleben Magdeburger Straße. Braunschweig Berliner Straße. Splitzer blitzt auch in der Lutherstadt Eisleben, Straße des Aufbaus. Zweimal in Halle, Bergschenkenweg und Eisleben Straße und Ortseingang Neuendorf aus Güsten. Wenn ihr noch was seht, so ein Flitzerblitzer oder ein Stau, ruft uns gerne an, die kostenfreie Service-Hotline 0800 1630 630 oder ihr macht das Ganze per WhatsApp, die Nummer auf radiosrw.de. Dankeschön. Wir wünschen euch eine gute Fahrt durchs SRW-Land. Das Wochenende wird dann schon wieder recht frisch. Bis dahin genießen wir das Wetter. Schüttlitz bei Salzwedel 12 Grad. Es gibt Sonne und Wolken in the Mix. Und heute bis zu 19 Grad. Morgen sogar bis zu 22 Grad. Samstag. Soll ich das wirklich erzählen? Okay. Bewölkt, ein bisschen Regen. Später wird es freundlicher bis 14 Grad. Sonntag bewölkt, ein bisschen Sonne. Hier und da ein paar Schauer bis 13 Grad. Also nicht mehr ganz so schön.
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15: Aber wenigstens gibt es am Wochenende was Schönes zu futtern. Mittags mit der Familie. Vielleicht ja auch jetzt in der Mittagspause mit den Kollegen vorher nochmal ordentlich Hände waschen. Warum das eigentlich so wichtig ist, lasst uns nochmal drüber reden. Und zwar gleich. Vorher gibt es einen DJ aus Bukarest. Der ist schon seit über 2 Jahrzehnten sehr erfolgreich im Geschäft. Hatte jetzt im März diesen Song Mi Chico und hat sich gedacht, damit das Ding so richtig durch die Decke geht, hole ich mir noch US-Superstar Jason Derulo dazu und die brasilianische Popprinzessin Melody und mache daraus ein Remake. Und genau diesen Song gibt's hier gleich. Mi Chico, DJ Goja. Nach U2 und nach Kaigo und Tina Turner. Super.

0: Schon irgendwie süchtig, der Song, oder? DJ Goja zusammen mit Jason Rulo und Melody mit Chico. Gleich aus unserem Synthie-Pop-Stream in 80er von New Order, True Faith. Und wir spielen euch Lieblingsmusik von Gracie Abrams. That's so true. 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Und so viele hier bei uns im SAW Land sind ja im Moment daheim. Haben sich was eingefangen? Erkältungszeit. An dieser Stelle mal gute Besserung. Umso wichtiger, regelmäßiges Händewaschen. Was passiert denn da eigentlich so ganz genau? Wer muss die Hände waschen? Wieso bremsen? So ein bisschen simples Wasser und Seife so effektiv Krankheiten aus. Ronny Thorau?
1: Es ist eigentlich schon ein kleines Wunder, wenn man sich überlegt, dass Bakterien und Viren ja schon seit ewigen Evolutionszeiten immer geschickter daran arbeiten, uns anzustecken. Aber Wasser und Seife entfalten eine dreifache Wirkung. Erstens zerstört die Seife die Fetthülle vieler Bakterien und Viren und tötet die so direkt ab. Und selbst wenn das nicht geht, die pure Reibung beim Händewaschen löst Keime ab. Und drittens, Seife schließt Schmutz und Fett, in denen ja auch die Keime sitzen, ein und das Wasser spült das dann alles weg. Also das ist schon echtes Teamwork von Team Wasser und Seife.
0: Mensch, wieder was gelernt. Dankeschön, Ronny Thorau.

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4: Das schwerste Fahrrad der Welt bringt stolze 2180 Kilo auf die Waage und wurde in Köthen gebaut.
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12: 12.30 Uhr, der Radio-SAW-Verkehrsservice, der schnellste im SAW-Land. A2 Richtung Berlin, zwischen Wunsdorf, Kohlenfeld und Garbsen, 15 Minuten stockend. Weiter Richtung Berlin, zwischen Garbsen und Hannover-Herrenhausen, ein defekter PKW auf der linken Spur und eine Baustelle zwischen Allerengersleben und Eilsleben, deswegen hier 15 Minuten stockend. A7 Richtung Hamburg, zwischen Hildesheim und Parkplatz an der Alpe, stockend, ein defekter LKW im Baustellenbereich, eine halbe Stunde plus. Die A9 ist Richtung Berlin, zwischen Klammerzehns und Niemek wegen Bergungsarbeit gesperrt. Ihr nutzt am besten die Umleitung ab Köselitz. A9 Richtung München, zwischen Niemek und Klammerzehns, Stau wegen Bergungsarbeiten, 50 Minuten plus. Ihr nehmt hier am besten die Umleitung ab Brück. B81, Halberstadt, in Höhe am Breiten Tor gab es einen Unfall im Kreuzungsbereich. Am besten ihr macht einen großen Bogen um diesen Bereich. Gleiches gilt für die Landstraße zwischen Löderitz und dem Abzweig Sachsendorf. Nach dem Unfall ist die gesperrt, auch hier am besten den Bereich umfahren. Die Flitzerblitzer. A9 Richtung Berlin, hinter Allerengersleben und Höhe Raststätte-Buckautal. A38 Richtung Göttingen, Höhe Merseburg Süd. B4 oder Brück Richtung Braunlage. B6 Ortseingang Halle aus Leipzig. B81 Ortsausgang Magdeburg, Höhe A14 Brücke Richtung Halberstadt und zwischen Egeln und Kroppenstedt in Richtung Halberstadt. B248 Tram beide Richtungen. Haldensleben Magdeburger Straße. Braunschweig Berliner Straße. Lutherstadt Eisleben Straße des Aufbaus. In Halle Bergschenkenweg und Eislebener Straße. Ortseingang Gang Neuendorf aus Güsten und Nico hat auch noch was gesehen.
13: Ich melde euch einen Blitzer in Dessau, alte Landebahn, kommen von Aachen, Ortseingang Richtung Dessau.
12: Dankeschön, Nico. Wenn ihr auch noch was seht, Flitzer, Blitzer oder Staus, macht's wie Nico, ruft uns an, die kostenfreie Service-Hotline 0800 1630 630 oder schickt uns eine WhatsApp, die Nummer auf radiosav.de. Wir wünschen euch eine gute Fahrt durchs SAW-Land.
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12: Wir genießen das Sonnenlicht auf unserer Haut und das, was wir da heute spüren, ist übrigens schon sehr, sehr alt, entstand vor 100.000 Jahren in der Sonne und brauchte von dort, also von der Sonnenoberfläche bis zu uns, 8 Minuten. Und das genießen wir. Jetzt im Moment in Landsberg bei Halle 13 Grad. Es werden heute bis zu 19, morgen sogar bis zu 22 Grad.
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12: Sie hat eine White Room Klausel in ihren Verträgen. Jennifer Lopez. Ja, und zwar, wenn es um ihre Unterkunft in Hotels geht. Alles im Hotelzimmer muss komplett weiß sein. Wenn sie eincheckt, erwartet sie weiße Vorhänge, weiße Bettwäsche, weiße Kerzen, weiße Sofas und Tische, weiße Lilien oder Rosen als Blumenschmuck. Und das Management treibt sie damit regelmäßig zur Weißglut. Aber ihre Musik fit mal gut. Save Me Tonight. Zusammen mit David Guetta gibt's gleich nach Mr. Ray Dalton. All We Got. Beste Mischung, Meisterabwechslung. 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

0: 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Hier, beste Mischung, Meisterabwechslung, Imagine Dragons.
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8: Ich bin Colin Mock. Guten Tag. Die völlig überlasteten Notaufnahmen entlasten. Das ist das Ziel einer Notfallreform, die der Bundestag jetzt verabschiedet hat. Großer Teil davon, sowohl bei Notrufen als auch in den Krankenhäusern, soll es künftig eine Ersteinschätzung geben, ob Patienten wirklich ein Fall für die Notaufnahme sind oder doch für eine Bereitschaftspraxis. Gesundheitsminister Carsten Linnemann sagt:
9: Mit diesem Notfallwegweiser kommen die Patienten so immer an die richtige Stelle. Die Notaufnahmen werden entlastet und können sich in Zukunft auf die Fälle konzentrieren, die wirklich schnelle Hilfe brauchen.
8: Wohnen wird in Deutschland immer teurer. Die Mieten sind zuletzt in vielen deutschen Städten wieder stärker angestiegen. Tom Husse mit den Details.
10: Im Moment liegen die Mietpreise im Schnitt fast 4% über dem Vorjahreszeitraum. Vom Kieler Institut für Weltwirtschaft heißt es, besonders bei Wohnungen, die es schon länger gibt, schnellen die Preise in die Höhe. Je nach Region gibt's aber Unterschiede. Die teuerste Großstadt ist und bleibt München. Den größten Anstieg gab's hingegen in Hamburg, Düsseldorf und Köln. Um das Thema Mieten geht es heute auch bei einem Wohngipfel in Berlin.
8: Die Deutsche Bahn will für mehr Sicherheit an Bahnhöfen sorgen. Deshalb gilt ab heute an allen ein Alkoholverbot. Das hatte die Bahn schon im Sommer angekündigt und schrittweise an allen 5400 Bahnhöfen umgesetzt. In der Gastro und in den meisten Zügen bleibt das Trinken aber erlaubt.
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11: Wer seine Wohnung verliert, soll in Quedlinburg nicht plötzlich auf der Straße stehen. Die Stadt sucht deshalb nach einer Lösung nach der geplanten Schließung der Regenbogenherberge Ende des Jahres. Dort haben zuletzt rund 20 Menschen gewohnt, die Schwierigkeiten hatten, eine eigene Wohnung zu finden. Die Stadt spricht mit der städtischen Wohnungsgesellschaft und sozialen Trägern darüber, ob der Standort weiter genutzt werden kann. Noch ist aber offen, wie die künftige Unterbringung genau aussehen soll. Aus Quedlinburg, Laura Födisch, Radio SAW.
8: Die nächsten Nachrichten in einer Stunde.
12: 2 nach 1. Der Radio-SAW-Verkehrsservice, der schnellste Messer WLANs. A2 Richtung Dortmund. Zwischen Hannover-Langenhagen und Garbsen 15 Minuten stockend. Baustelle. A2 Richtung Berlin. Zwischen Wunstorf-Kohlenfeld und Garbsen 15 Minuten stockend. Weiter Richtung Berlin. Zwischen Allerengersleben und Eilsleben 10 Minuten stockend. Hier wird gebaut. A9 Richtung Berlin. Zwischen Clamart-Zehns und Niemeck 40 Minuten Stau wegen Bergungsarbeiten. A9 Richtung München. Zwischen Niemeck und Clamart-Zehns 50 Minuten Stau. Auch hier laufen Bergungsarbeiten. Wir empfehlen euch die Umleitung ab Brück. A36 Richtung Fienenburg. Zwischen Flöte und Schladen-Nord eine ungesicherte Unfallstelle. B81 Halberstadt. In Höhe am Breiten Tor gab es einen Unfall im Kreuzungsbereich. Da macht er am besten großen Bogen drumherum. Gleiches gilt für die Landstraße zwischen Lötteritz und dem Abzweig Sachsendorf. Die ist nämlich gesperrt nach einem Unfall. Auch hier am besten den Bereich umfahren. Blitzer. Auf der A2 Richtung Berlin, hinter Allerengersleben und Höhe Raststätte-Buckautal. A9 Richtung Berlin, Höhe Raststätte-Köcker. A36 Richtung Braunschweig, Höhe Quedlinburg. A38 Richtung Göttingen, Höhe Merseburg-Süd. B4 Oderbrück Richtung Braunlage. B6 Ortseingang Halle aus Leipzig. B81 Ortsausgang Magdeburg, Höhe A14 Brücke Richtung Halberstadt. Und zwischen Egeln und Kroppenstedt Richtung Halberstadt. B248 in Tram beide Richtungen. Haldensleben-Magdeburger Straße, Braunschweig-Berliner Straße. Dessau Alte Landebahn. Splitz in der Lutherstadt Eisleben, Straße des Aufbaus. In Halle, Bergschenkenweg und Eislebener Straße und Ortseingang Neuendorf aus Güsten. Mehr haben wir gerade nicht. Falls ihr noch was habt, Flitzerblitzer oder Staus oder vielleicht habt ihr auch etwas, was sich erledigt hat, ruft doch gerne an, die kostenfreie Service-Hotline 0800 1630 630 oder das Ganze per WhatsApp, die Nummer auf radiosaw.de. Dankeschön. Wir wünschen euch eine gute Fahrt durchs SAW-Land. Am Wochenende haben wir dann wieder Appetit auf einen heißen Tee oder einen Kakao, weil es wird dann ganz schön frisch. So wie jetzt noch in Tröglitz bei 13 Grad, so rum. Es werden aber heute noch bis zu 19 Grad und dazu Sonne und Wolken in the Mix. Heute Nacht sternenklar, 9 bis 4, morgen der Freitag. Das kennen wir schon, erst der Nebel, dann die Sonne, ein paar Wölkchen, aber trocken. 17 bis nochmal 22 Grad. Samstag nur noch 14, Sonntag nur noch höchstens 13 Grad.
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12: Sie gilt als eine der vielversprechendsten Newcomerinnen Deutschlands. Tiffany Harris, ihr wisst schon.
13: I got vertigo without you. What would I do without you? Ja, das bin ich.
12: Ja, und gestern war sie hier bei uns im Radio-SAW Funkhaus. Und wenn sie gemerkt hat, Musik, das ist mein Leben. Und mit wem sie gerne mal ein Feature aufnehmen würde, mit welchem internationalen Künstler, wenn sie denn die freie Auswahl hätte, das wird sie uns gleich erzählen. Sie hat wiederum einen IQ von 140, angeblich, und ist ein echtes Sprachtalent. Sie spricht Spanisch, Englisch, Portugiesisch, Italienisch und Katalanisch. Und zwar Shakira, Dai Dai, nach Tom Gregory. Super.

0: Breathe, habt ihr schon mal gehört? Vertigo, habt ihr schon gehört? Was für eine Stimme. Tiffany Harris. Und die heißt wirklich so. Und war gestern hier. Hi, Tiffany.
1: Hallo, moin.
0: Nur sag mal, wann war denn das jetzt eigentlich, dass du gemerkt hast, ja, Musik ist mein Leben, ich will nichts anderes machen.
1: Also ich habe ja schon während der Schule auch immer so, nach der Schule immer Musik gemacht und hier und da gesungen und Projekte gemacht und Songs geschrieben und so. Also ich war schon immer so, ja gut, dann mache ich das jetzt. Aber nach der Schule bin ich dann einfach direkt dem Tag, nachdem ich meinen Abschluss sozusagen letztes Papier geschrieben habe, habe ich dann so, ja, dann mache ich jetzt Musik. Das war dann der Punkt, wo ich war so, okay, jetzt gibt's auch keine andere Wahl mehr. Und es gibt keinen Plan B, ich mach das jetzt.
0: Ja, und das läuft ja auch. Und jetzt stell dir mal vor, du könntest ein Feature machen mit einem internationalen Künstler und du hättest die freie Auswahl. Wer wäre das?
1: Es wäre auf jeden Fall Ed Sheeran. Ich liebe Ed Sheeran. Ich bin ein so großer Fan, er hat so meine Songwriting-Karriere inspiriert und auch meine Liebe zur Popmusik inspiriert. Das wäre, also einen Song mit ihm zu schreiben und dann ihn als Feature drauf zu haben, das wäre, ja, ganz toll.
0: Was ist Ihre Lieblingsserie und warum geht bei ihr ohne Eier nix? Das komplette Interview und auch die Bilder vom Besuch von Tiffany Harris auf radiosavi.de und Find Me gibt's jetzt für euch.

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Der Radius AW Verkehrsservice, eine Sofortmeldung für die A39 Richtung Braunschweig zwischen Weihhausen und Sandkamp, ein Reifen auf der Fahrbahn. A39 Richtung Braunschweig zwischen Weihhausen und Sandkamp.

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18: 13.30 Uhr, der Radio-Savi-Verkehrsservice, der schnellste Messerwiederns. A2 Richtung Dortmund, zwischen Hannover-Langenhagen und Garbsen 25 Minuten stockend. Hier wird gebaut. A2 Richtung Berlin, zwischen Wunstorf-Kohlenfeld und Garbsen 15 Minuten stockend. Weiter zwischen Helmstedt-West und Helmstedt-Zentrum, defekter LKW auf der rechten Spur. Weiter Richtung Berlin, zwischen Allerengersleben und Eilsleben 10 Minuten stockend an der nächsten Baustelle. Und zwischen Ziesa und Wolin eine ungesicherte Unfallstelle. A9 Richtung Berlin, zwischen Kleimer-Zehns und Niemeck 30 Minuten plus Stau wegen Bergungsarbeiten. Die A9 ist Richtung München zwischen Niemeck und Kleimer-Zehns wegen der Bergungsarbeiten gesperrt. Ihr nutzt am besten die Umleitung ab Brück. A36, beide Richtungen zwischen Flöte und Schladen-Nord 20 Minuten stockend nach Unfall. B81 in Halberstadt, Höhe am Breiten Tor, gab es einen Unfall im Kreuzungsbereich. Am besten ihr umfahrt diesen Bereich. Und die Landstraße zwischen Löderitz und dem Abzweig Sachsendorf ist gesperrt nach einem Unfall. Am besten auch hier einen großen Bogen drumherum machen. Blitzer. A2 Richtung Berlin, hinter Allerengersleben und Höhe Raststätte Buckautal. A9 Richtung Berlin, Höhe Raststätte Köckern. A36 Richtung Braunschweig, Höhe Quedlinburg. A38 Richtung Göttingen, Höhe Merseburg Süd. B4 Oderbrück Richtung Braunlage. B6 Ortseingang Halle aus Leipzig. B81 Ortsausgang Magdeburg, Höhe A14 Brücke Richtung Halberstadt und zwischen Egeln und Kroppenstedt Richtung Halberstadt. B248 Tram, beide Richtungen. Braunschweig, Berliner Straße. Dessau, alte Landebahn. Es blitzt auch in der Lutherstadt Eisleben, Straße des Aufbaus. Halle, Bergschenkenweg und Ortseingang Neuendorf aus Güsten. Ganz schön viel. Vielleicht ist ja schon wieder einer verschwunden, aber vielleicht auch was Frisches aufgetaucht. Sagt bitte Bescheid. Die kostenfreie Service-Hotline 0800 1630 630 oder das Ganze per WhatsApp. Die Nummer auf radiosavi.de. Wir wünschen euch eine gute Fahrt durchs SAW-Land.
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18: Sonne, Wolken, im Mix aber trocken. Im Moment sind Eulau bei Naumburg 14 Grad. Wir kriegen heute bis zu 19 Grad. Vor allem da, wo die Sonne schön scheint, so zwischen Halle und Leipzig, sieht es ja im Moment ganz gut aus. Heute Nacht kalt, 9 bis 4, morgen warm, 17 bis 22 Grad.
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18: Und dann gehen wir gleich ins Kino mit den Muckefuchs in Hollywood und haben jetzt Miley Cyrus. Guten Tag.

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1: Sie redet nicht viel und ist auch sehr verschlossen, die Zielfahnderin Nora Weiß. In der ZDF-Mediathek seht ihr jetzt gerade, wie sie eigentlich befangen, den Tod eines Ex-Fußballprofis und Fitness-Influencers aufklären soll, mit dem sie kurz zuvor noch einen One-Night-Stand hatte.
2: Wie war Ihr Verhältnis zu Ihrem Schwager? Er hat Ihre Agentur ja sicher eine Menge Geld eingebracht.
3: Er war unser Zugpferd, ja. Bei uns hat sich alles um ihn gedreht.
2: Beruflich oder auch privat?
3: Für Carola stand Sören immer an erster Stelle. Und dann kam erstmal lange nichts.
1: Wer es spröde liebt, wird Solo für Weiß mit Anna-Maria Mühe lieben. Im Kino seht ihr Sinn und Sinnlichkeit, eine weitere Adaption von Jane Austens Roman. Die Schwestern Eleanor und Marianne verlieren nach dem Tod ihres Vaters ihr wunderschönes Anwesen. Statt Luxus, Bescheidenheit. Und dazu noch unnötige familiäre Ratschläge.
4: Das ist Mrs. Jennings.
5: Ich bin die Mutter der Frau des Cousins, eurer Mutter. Ich hörte von eurer Misere und sagte, ich muss diesem Mädchen helfen. Im Nu bringe ich euch drei unter die Haube.
1: Wollen sie gar nicht, denn die eine unterdrückt ihre Liebe, die andere lebt sie heimlich aus. Eine tolle Neuauflage. Sinn und Sinnlichkeit im Kino.
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17: Ich bin Tom Husse. Guten Tag. Die völlig überlasteten Notaufnahmen entlasten, das ist das Ziel einer Notfallreform, die der Bundestag jetzt verabschiedet hat. Ein großer Teil davon, sowohl bei Notrufen als auch in den Krankenhäusern, soll es künftig eine Ersteinschätzung geben, ob Patienten wirklich ein Fall für die Notaufnahme sind oder doch für eine Bereitschaftspraxis. Gesundheitsminister Carsten Linnemann.
18: Mit diesem Notfallwegweiser kommen die Patienten so immer an die richtige Stelle. Die Notaufnahmen werden entlastet und können sich in Zukunft auf die Fälle konzentrieren, die wirklich schnelle Hilfe brauchen.
17: An den Tankstellen müssen Autofahrer auch weiterhin tief in die Tasche greifen. Eine Analyse des Deutschen Instituts für Wirtschaftsforschung zeigt, nur 2/3 des Tankrabatts werden auch weitergegeben. Die Steuersenkung bei Benzin und Diesel gilt noch bis Ende des Jahres. Papst Leo geht es nach seiner OP offenbar schon besser. Er hat eine gute Nacht im Krankenhaus verbracht, so der Vatikan. Bei einer Operation am Dienstag hatten die Ärzte festgestellt, dass der Papst Lungenkrebs hat.
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19: Die Eltern
11: Eltern in Stumsdorf im Landkreis Anhalt-Bitterfeld haben mit ihrem Bürgerbegehren gegen die Kitaschließung einen Rückschlag erlitten. Der Zörbiger Stadtrat hat es gestern für unzulässig erklärt. Die Stadt begründet das unter anderem mit einer verpassten Frist, sinkenden Kinderzahlen und hohen Investitionskosten. Die Eltern halten ihr Bürgerbegehren dagegen für zulässig. In der Sitzung haben sie dazu ein Rechtsgutachten vorgelegt. Sie wollen die Kita erhalten und sehen die Finanzierung nicht als ausreichenden Grund für eine Schließung. Aus Zörbig, Lena Vieregge, Radio SAW.
17: Die nächsten Nachrichten in einer Stunde.
19: 2 nach 2, der Radio SAW Verkehrsservice, der schnellste im SAW-Land. Gute Nachrichten von der A9 Richtung München. Die Sperrung zwischen Niemeck und Lammerzehns ist aufgehoben, aber immer noch Rückstau, ca. 90 Minuten Geduld. A2 Richtung Dortmund, zwischen Hannover-Langenhagen und Garbsen 25 Minuten stockend, sie wird gebaut. Mehrere Meldungen für die A2 Richtung Berlin. Zwischen Wunstorf, Kohlenfeld und Garbsen 15 Minuten stockend. Zwischen Allerengersleben und Eilsleben 10 Minuten stockend, eine Baustelle. Und zwischen Cieser und Wolin stockend nach Unfall. A9 Richtung Berlin. Zwischen Kleinmarzehns und Niemeck 30 Minuten Stau wegen Bergungsarbeiten. Die A36 ist Richtung Bernburg zwischen Flöte und Schladenott nach Unfall gesperrt, am besten die Umfahrt ab Flöte. B81 in Halberstadt in Höhe am Breiten Tor gab es einen Unfall im Kreuzungsbereich, am besten macht einen großen Bogen drumherum. Und Landstraße zwischen Löderitz und Abzweig Sachsendorf gesperrt nach Unfall, am besten die Umfahrt diesen Bereich. Die Flitzerblitzer stehen auf der A2 Richtung Berlin hinter Allerengersleben und Höhe Raststätte-Buckautal. A9 Richtung Berlin, Höhe Raststätte-Köckern. A36 Richtung Braunschweig, Höhe Quedlinburg. A38 Richtung Göttingen, Höhe Merseburg Süd. B4 Oderbrück Richtung Braunlage. B6 Ortseingang Halle aus Leipzig. B81 Ortsausgang Magdeburg, Höhe A14 Brücke Richtung Halberstadt. Und noch einer zwischen Egeln und Groppenstedt Richtung Halberstadt. B248 Tram beide Richtungen. Dessau Alte Landebahn. Lutherstadt Eisleben Straße des Aufbaus. Im Humboldtweg in Wernigerode. In Halle Bergschenkenweg. In Mall Richtung Halle und Ortseingang Neuendorf aus Güsten. Ganz schön viele. Habt ihr vielleicht noch einen? Oder habt ihr vielleicht gesehen, dass sich einer erledigt hat? Ruft gerne an, die kostenfreie Service Online 0800 1630 630 oder ihr ruft, schickt uns eine WhatsApp. Die Nummer auf radiosaw.de. Wir wünschen euch eine gute Fahrt durchs SAW-Land. Norden, viele Wolken, Süden auch mal ein bisschen mehr Sonne. Und da, wo wir so richtig viel Sonne bekommen, kriegen wir sogar bis zu 19 Grad. Aber überall trocken. Im Moment in Schmilkendorf bei Lutherstadt-Wittenberg 15 Grad. Morgen, wenn der Nebel weg ist, wieder schön viel Sonne, nur ein paar einzelne Wolken, auch wieder trocken, 17 bis 22. Und am Samstag geht's nach unten, höchstens noch 14 Grad.
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19: Nee, das Konzertjahr 2026 ist noch nicht vorbei. Ende des Monats kommen die Sportfreunde Stiller nach Magdeburg. Warum erzähle ich euch das? Das ist doch längst ausverkauft. Ich hätte aber eine Idee, wo ihr noch Tickets herbekommt. Und zwar gleich. Noch eine Idee, wo ihr diesen 2000er mal wieder hört. Madonna, American Pie. Gleich bei uns. Nach Lost Frequencies. Guten Tag.

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Alle Infos bei uns im Netz und die Sporties jetzt ein Kompliment. Yeah!

Radio-SW Verkehrsservice mit einer Sofortmeldung für die A2. Aufpassen Richtung Dortmund. Zwischen Hannover-Lahr und Bodfeld mehrere Planen auf der Fahrbahn. Auf der A2 Richtung Dortmund. Zwischen Hannover-Lahr und Hannover-Bodfeld mehrere Planen auf der Fahrbahn.

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0: 14.30 Uhr, der Radiosurvey Verkehrsservice, der schnellste Missouriland. Vorsicht A2 Richtung Dortmund zwischen Hannover-Lahe und Bodfeld, mehrere Planen auf der Fahrbahn. Gute Nachrichten von der A2 Richtung Berlin. Die Sperrung zwischen Ziesa und Wolin ist aufgehoben. Ihr werdet jetzt hier vorbeigeleitet. Auch gute Nachrichten für die A36 Richtung Bernburg. Die Sperrung zwischen Flöte und Schladen-Nord ist aufgehoben. Auch hier wieder freie Fahrt. A2 Richtung Hannover. Die Abfahrt Lehrte ist wegen Bauarbeiten bis 17 Uhr gesperrt. Weiter Richtung Dortmund zwischen Hannover-Langenhagen und Garbsen 30 Minuten stockend Baustelle. A2 Richtung Berlin zwischen Bad Nenndorf und Garbsen 30 Minuten stockend. Zwischen Allerengersleben und Eilsleben 10 Minuten stockend. Hier wird gebaut. A9 Richtung Berlin. Zwischen Kleinmarzehns und Niemeck 15 Minuten stockend wegen Bergungsarbeiten. A9 Richtung München. Zwischen Niemeck und Kleinmarzehns 35 Minuten Stau. Bergungsarbeiten. A14 Richtung Dresden. Zwischen Lübbejün und Könnern 10 Minuten stockend. Hier wird gebaut. B81 Halberstadt. In Höhe am Breiten Tor gab es einen Unfall im Kreuzungsbereich. Am besten ihr umfahrt diesen Bereich. Blitzer, Blitzer. Auf der A2 Richtung Berlin, hinter Allerengersleben und Höhe Raststätte-Buckautal. Auf der A9 Richtung Berlin, Höhe Raststätte-Köckern. A36 Richtung Bernburg, in Höhe Quedlinburg. A38 Richtung Göttingen, Höhe Merseburg-Süd. B4 Oderbrück Richtung Braunlage. B6 Ortseingang Halle aus Leipzig. B81 am Ortsausgang Magdeburg, Höhe A14 Brücke Richtung Halberstadt. Und zwischen Egeln und Kroppenstedt Richtung Halberstadt. B248 in Tramm, beide Richtungen und in Lübbow. Dessau, alte Landebahn. Es blitzt auch in Lutherstadt-Eisleben Straße des Aufbaus, Wernigerode-Humboldtweg, Wolfsburg-Braunschweiger Straße, Halle, Bergschenkenweg, Wall Richtung Halle. Und wenn ihr jetzt noch was sehen solltet, sagt doch gerne Bescheid. Die kostenfreie Service-Hotline 0800 1630 630 oder ihr macht das Ganze per WhatsApp, die Nummer radiosurvey.de. Dankeschön. Wir wünschen euch eine gute Fahrt durchs SAW-Land.
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0: 18 Grad haben wir jetzt geschafft in Derenburg bei Wernigerode. Sogar bis 19 möglich. Sonne, Wolken. Na gut, im Norden ganz schön viele Wolken, im Süden bisschen mehr Sonne, heute Nacht 9 bis 4 und morgen der Freitag erst der Nebel und dann noch mehr und zwar viel mehr Sonne und 17 bis 22 Grad.
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0: Und ich dachte früher immer, mein Gott, warum will die denn ständig wieder ein neues Baby? Aber die will gar kein Baby. Es geht um eine rastlose, einsame Frau, die sich jede Nacht einen neuen Kurzzeitpartner sucht und am nächsten Morgen wieder weiterzieht. All that she wants is another baby. Ist der nächste Kohle-Superhit heute zum Doppeldonnerstag. Wenn der läuft in voller Länge, gibt's die nächsten 200 Euro. Gleich ab 3 Sven Bornschein. Jetzt Loy und David Puente.

0: aus Freddys Familienwelt mit Freddy Holzapfel.
1: Wie echt ist eigentlich noch echt? Heute nehmt ihr das gemeinsam mit den Kids genauer unter die Lupe. Bei einem kostenlosen Online-Eltern-Kind-Abend geht es um Deepfakes, KI-Manipulation und künstlich erzeugten Hass im Netz. Ihr erfahrt, wie solche Inhalte entstehen, woran man sie erkennt und wie Familien damit umgehen können. Start des Online-Eltern-Kind-Abends ist 16.30 Uhr. Den Anmeldelink findet ihr auf radiosaw.de. Und am Samstag wird's in Magdeburg sportlich und gleichzeitig emotional. Beim dritten Christoph-Herbig-Gedenkbox-Turnier stehen Boxen, K1 und sogar ein traditioneller Thai-Boxkampf auf dem Programm. Mehr vom Veranstalter Danny.
2: Liebe Freunde und Wegbegleiter und Unterstützer vom Christoph-Herbig-Gedenkturnier. Dieses Jahr ist es wieder soweit. Am 17.10. in der Sportfactory Magdeburg findet die dritte Benefizgala statt. Und wir freuen uns riesig, dass es wieder losgeht.
1: Christoph Herbig war selbst Boxer, starb an Krebs. Die Einnahmen des Turniers gehen deshalb an das Elternhaus Magdeburg und die

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16: Ich bin Tom Husse. Guten Tag. Notaufnahmen und Rettungsdienst entlasten. Um das zu erreichen, hat der Bundestag heute grünes Licht für eine Notfallreform gegeben. Für die Patienten bedeutet das, künftig bekommen sie eine Ersteinschätzung. Jana Klonikowski.
17: Genau, dafür soll zum einen der Notruf 112 mit der Bereitschaftsnummer 116117 verknüpft werden und Patienten bekommen dann am Telefon gleich die Einschätzung, ob sie ein Fall für die Notaufnahme oder für die Arztpraxis sind. Ähnlich soll es vor Ort im Krankenhaus laufen. Wer selbst dorthin kommt, soll auch da eine Einschätzung kriegen, ob die Notaufnahme die richtige Anlaufstelle ist oder doch eine Bereitschaftspraxis.
16: Alle deutschen Bahnhöfe sind ab heute alkoholfrei. Die Bahn hat ein bundesweites Verbot eingeführt. Das war schon im Sommer angekündigt und bis jetzt schrittweise umgesetzt worden. Alkohol verschlossen in den Bahnhof mitzubringen bleibt erlaubt, genau wie das Trinken in den meisten Zügen. Der neue EU-Haushalt ist heute das große Streitthema in Brüssel. Die Staats- und Regierungschefs der Länder treffen sich und damit auch zwei Lager. Auf der einen Seite stehen die Staaten, darunter auch Deutschland, die sparen wollen. Und dann gibt's da die Länder, die einen größeren Haushalt fordern.
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9: Die Eltern in Stumsdorf im Landkreis Anhalt-Bitterfeld haben mit ihrem Bürgerbegehren gegen die Kitaschließung einen Rückschlag erlitten. Der Zörbiger Stadtrat hat es gestern für unzulässig erklärt. Die Stadt begründet das unter anderem mit einer verpassten Frist, sinkenden Kinderzahlen und hohen Investitionskosten. Die Eltern halten ihr Bürgerbegehren dagegen für zulässig. In der Sitzung haben sie dazu ein Rechtsgutachten vorgelegt. Sie wollen die Kita erhalten und sehen die Finanzierung nicht als ausreichenden Grund für eine Schließung. Aus Zörbig, Lena Vieregge, Radio SAW.
16: Die nächsten Nachrichten in einer Stunde.
18: 2:02, der Radio SAW Verkehrsservice, der schnellste im SAW-Land. A2 Richtung Hannover, die Abfahrt leert, ist wegen Bauarbeiten bis ca. 17 Uhr gesperrt. Dann A2 Richtung Dortmund, zwischen Hannover-Langenhagen und Garbsen, eine Baustelle, Viertelstunde Stop and Go. A2 Richtung Berlin, zwischen Allerengersleben und Eilsleben, wegen der Baustelle 10 Minuten Stop and Go. Und weiter Richtung Berlin zwischen Ziesa und Vorlin wird gebaut. Halbe Stunde Stau. Nee, da gibt's Bergungsarbeiten. So. Und dadurch Stau auch auf der Gegenfahrbahn. 10 Minuten plus. A9 Richtung Berlin zwischen Klammerzehns und Niemek. Stau wegen Bergungsarbeiten. 80 Minuten aktuell mehr einplanen. Nutzt die Umleitung ab Köselitz. A9 Richtung München zwischen Niemek und Klammerzehns. Bergungsarbeiten. 35 Minuten Stau. Und eine Meldung aus dem Saalekreis, die Landstraße zwischen dem Abzweig nach Reideburg und Naundorf ist nach Unfall dicht, umfahrt den Bereich. Die Flitzerblitzer stehen auf der A2 Richtung Berlin hinter Allerengersleben und Höhe Raststätte Buckautal. A9 Richtung Berlin Höhe Raststätte Köckern. Auf der A36 Richtung Bernburg Höhe Quedlinburg. A38 Richtung Göttingen Höhe Merseburg Süd. B4 in Oderbrück Richtung Braunlage, B6 am Ortseingang Halle aus Leipzig kommend, dann rüber auf die B81 am Ortsausgang Magdeburg-Höhe, A14 Brücke Richtung Halberstadt und dann nochmal zwischen Egeln und Kroppenstedt Richtung Halberstadt. B248 in Tram beidseitig aufpassen und in Lübbo dann in Dessau, alte Landebahn in der Lutherstadt Eisleben, Straße des Aufbaus. Aufpassen in Wernigerode, Humboldtweg. Wir haben Fotoshooting in Wolfsburg, Braunschweiger Straße, in Halle, Bergschenkenweg und in Mall Richtung Halle. Das ist mal eine lange Liste wieder. Wenn ihr da noch irgendwas vermisst, ruft gern durch, sagt Bescheid. 0800 1630 630, die kostenfreie Radio SAW Service Hotline. Danke und gute Fahrt durchs SAW-Land. Aktuelle Temperatur in Nonnewitz im Burgenlandkreis 18 Grad. Da passiert weiterhin echt nicht so wirklich viel in Sachen Wetter. Nebel und Hochnebel sind heute ein bisschen hartnäckiger, aber ansonsten einfach bewölkt, aber auch mal sonnig. Die Nacht wieder, kaum Wolken da, dafür wieder örtlicher Nebel bei 9 bis 4 Grad. Und morgen wieder erster Nebel, danach Sonne und Wolken. Regen verschiebt sich noch so ein bisschen aufs Wochenende. Und die Temperaturen, die sagen, ja, kurze Hose, kein Problem. Zeigt her eure Restbräune der Beinchen. Bei 17 bis 22 Grad maximal morgen.
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18: Hi zusammen, wir haben natürlich auch heute Nachmittag wieder einen Kohle-Superhit. Heute mit Körbchengröße Doppel D, denn heute ist ja doppelt Donnerstag. Das Ding ist dann sogar 200 Euro wert. Wenn ihr ihn hört, welcher denn? Ace of Base, All That She Wants. So, ihr freut euch dann beim Hören über die 90er und danach über 200 Euro. Wenn der läuft, in voller Länge anrufen, als 10. durchkommen, Kohle auf dem Weg zu euch und dann am Ende des Monats auf einmal 200 Euro mehr übrig auf dem Konto. Wie gut, oder?

0: 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Wir stecken drin im Herbst, der eigentlich doch recht kühl und feucht normalerweise ist. Gerade beweist er irgendwie das Gegenteil. Aber man merkt, für die Feuerwehren im Harz wird es endlich doch ein bisschen ruhiger, ein bisschen entspannter. Die Waldbrandsaison ist durch und für SAW Harz-Reporterin Laura Födisch war das mal ein guter Anlass, mit der Freiwilligen Feuerwehr in Bennekenstein die letzten Monate mal so ein bisschen zu bequatschen.
1: Ja, verabredet war ich mit Frank Goldhammer von der Feuerwehr, auch Goldi genannt. Er hat uns die letzten Monate immer auf dem Laufenden gehalten, wenn es Brände in der Region gab, hat uns darüber informiert, wie die Löscharbeiten so liefen und auch ab und zu Videos geschickt. Frank, im Vergleich zu den letzten Jahren war es dieses Jahr ein bisschen entspannter, oder?
2: Durch diese trockenen Sommer hat man schon viel zu tun. Was so Richtung Brocken war, war eigentlich weniger. Bedingt auch durch diesen Bau der Eisenbahnstrecke und Sanierung der Eisenbahnstrecke. Aber generell muss man sagen, hatten wir auch, ich sag mal, 4, 5 große Einsätze soweit.
1: Ja, da erinnere ich mich auch noch dran. Das war im August und auch direkt vor eurer Haustür.
2: Wo ungefähr 8 Hektar da in Flammen gestanden haben und das innerhalb sich kürzester Zeit auch ganz schnell ausgebreitet hat durch den Wind. Das war schon mal wieder so eine große Sache, sage ich mal, was auch mehrere Tage gedauert hat. Wir waren ja also 4 Tage permanent da im Einsatz und die Woche drauf dann auch immer noch Nachlöscharbeiten und so. Man kriegt das auch nicht gleich aus. Das ist ja das Problem bei Waldböden. Das geht also teilweise richtig in die Tiefe.
1: Ja, da hattest du mir sogar geschrieben, dass du in eurem Lösch-Tatra übernachtest. Den habt ihr ja selbst ausgebaut und da passen 18.000 Liter Wasser rein. Damit seid ihr ja echt noch so ein Exot in Sachsen-Anhalt.
2: Die Reise geht ja wahrscheinlich doch in diese Richtung, dass auch viele Feuerwehren sich umorientieren und auch verstärkt größere Technik anschaffen. Durch die heißen Sommer, die jetzt doch vermehrt auftreten, ist das natürlich Gold wert, so eine Reserve zu haben.
1: Deswegen und weil der Lösch-Tatra auch gut durch unwegsames Gelände kommt, wird er inzwischen auch über den Landkreis Harz hinaus angefordert und war auch in Niedersachsen und in Thüringen im Einsatz.
0: Ja, krasses, großes Teil. Nicht Laura, sondern der Lösch-Tatra. Und den durfte Laura auch mal fahren. In einer Stunde hören wir, wie das war und ob Laura noch unsere Harz-Reporterin ist oder jetzt umschult zur LKW-Fahrerin.
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0: Der Radio SAW Verkehrsservice. Sofortmeldung für die A2 Richtung Berlin zwischen Burgzentrum und Burgost. Aufpassen, Metallteile. Zwischen Burgzentrum und Burgost liegen Metallteile rum.

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11: Gleich ab 4 der Radio SAW Verkehrsservice, der schnellste Messerweland. A2 Richtung Hannover, die Abfahrt leert ist wegen Bauarbeiten bis ca. 17 Uhr gesperrt. Dann A2 Richtung Dortmund zwischen Hannover-Langenhagen und Garbsen. Baustelle, Viertelstunde Stop and Go. A2 Richtung Berlin zwischen Peine-Ost und Braunschweig-Wartenbüttel, ein kaputter PKW auf der rechten Spur. Und weiter Richtung Berlin zwischen Alleringer-Sleben und Eilsleben, Baustelle 10 Minuten stockend. A2 nochmal Richtung Berlin zwischen Ziesa und Wollin, laufen weiterhin Bergungsarbeiten, halbe Stunde Stau und dadurch staut es sich auch immer mal so ein bisschen auf der Gegenfahrbahn. A7 Richtung Kassel zwischen Berghof und Mellendorf, ein kaputter PKW auf der linken Spur. A9 Richtung Berlin zwischen Kleinmarzehns und Niemeck, Stau wegen Bergungsarbeiten, 50 Minuten plus, nutzt die Umleitung ab Köselitz. A9 Richtung München zwischen Niemeck und Kleinmarzehns, Bergungsarbeiten, halbe Stunde Stau und eine Meldung aus dem Saalekreis. Die Landstraße zwischen dem Abzweig nach Reideburg und Naundorf ist nach Unfall dicht, umfahrt den Bereich. Die Flitzer-Blitzer auf der A2 Richtung Berlin hinter Alleringer-Sleben und Höhe Raststätte Bugautal. A9 Richtung Berlin, Höhe Raststätte Köckern. A36 Richtung Bernburg, Höhe Quedlinburg. A38 Richtung Göttingen, Höhe Merseburg Süd. B4 in Oderbrück Richtung Braunlage, B6 am Ortseingang Halle aus Leipzig kommen, B81 Ortsausgang Magdeburg, Höhe A14 Brücke Richtung Halberstadt. Auf der B244 in Marienthal-Horst beidseitig, B248 in Tramm beidseitig und in Lübbe auch nochmal. In Dessau alte Landebahn aufpassen, im Wernigerode-Humboldtweg, in Wolfsburg Braunschweiger Straße. In Halle Bergschenkenweg, in Mohr Richtung Halle aufpassen. Und Daniela hat noch einen, wo denn?
12: Auf der B188 aus Richtung Stendal kommt Höhe Döbelin.
11: Alles klar, danke Daniela, habt einen schönen Donnerstag. B188 Höhe Döbelin aus Stendal kommend. Jo, wenn das noch nicht alles war, ihr wisst Bescheid, ruft da kurz durch hier an der kostenfreien Service-Hotline 0800 1630. 630 oder per WhatsApp schicken das Ganze die Nummer dafür auf radio-saw.de.
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11: Aktuell aktuelle Temperatur in Tangermünde an der Elbe 17 Grad. Wetter ist gerade so ein bisschen wie Arbeit. Jeden Tag der gleiche Ablauf. Erst der Nebel, danach Sonne und Wolken im Mix. Regen nicht angesagt. War gestern so, ist heute so und morgen auch wieder. Und es wird nochmal warm zum Freitag. 17 bis 22 Grad. Isaac.

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0: So, wenn ich das richtig lese hier in der Radio Asavi Playlist, heißt dieser Titel All That She Wants von Ace of Base und ist, glaube ich, heute noch viel mehr wert als sonst.
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0: Ja, eskaliert doch einfach mal so ein bisschen beim Online-Shopping. Kauft endlich die teure Winterjacke, die ihr schon ewig auf der Liste da habt. TÜV, Reifenwechsel, kein Problem. Oder das Bier im Angebot, dann macht den Keller voll. Das wird mein Opa glücklich machen. Alles kann, nichts muss, aber 200 Euro, ne? Tun schon verdammt gut. Und die gibt es für unsere Kohle super. Jetzt heute am Doppeldonnerstag. Der Sven hier, wer ist denn da?
2: Ja, hallo, hier ist Jasmin.
0: Hi, Jasmin, woher?
2: Aus Pfahldorf.
0: Okay, und was machst du gerade, wenn du mal nicht mit dem Radio telefonierst an diesem Donnerstagnachmittag?
2: Arbeiten.
0: Arbeiten, wo bist du noch? Darf das wieder mitkriegen?
2: Paketzustellung, ich bin gerade noch im Burg.
0: Ne? Okay, da kann man mal kurz anhalten, sehr gut. Du, Jasmin, 200 Euro wäre ja ein leckeres Sümmchen. Wofür kämen die genau richtig?
2: Weihnachten steht vor der Tür, ne?
0: Weihnachten. Kannst du da nicht hinten raus aus dem Laderaum Paket? Nein, kannst du natürlich nicht.
2: Also natürlich nicht, nein.
0: Du denkst jetzt schon im Oktober an Weihnachten?
2: Ja, tatsächlich, ja.
0: Wahnsinn, vorbildlich. Du, Jasmin, Glückwunsch, 200 Euro, komm, du bist jetzt jedes durchgekommen.
2: Oh Gott, danke schön.
0: Dann heute im Feierabend schon mal gucken nach Geschenken.
2: Ja, das auf jeden Fall. Ja.
0: Du, dann wünsche ich dir noch eine tolle Fahrt und viel Spaß mit der Kohle.
2: Dankeschön.
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Radio SAW Verkehrsservice, sofort Meldungen für die B188. Vorsicht in beiden Richtungen zwischen Tangermünde und Miltern. Da laufen mehrere Schafe auf und neben der Fahrbahn rum. B188, aufpassen, zwischen Tangermünde und Miltern mehrere Schafe.

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16: Ich bin Tom Husser. Guten Tag. Draußen ist es wieder etwas kälter. Heißt auch, es hat wieder geschnieft und gehustet. Die Erkältungssaison nimmt dann Fahrt auf. Laut Robert-Koch-Institut müssen wieder mehr Menschen mit Atemwegsinfekten zum Arzt. Einzelheiten von Imme Kasten.
17: In Mecklenburg-Vorpommern, Bayern und Nordrhein-Westfalen füllen sich die Arztpraxen demnach aktuell besonders. Vor allem die Grippe breitet sich langsam stärker aus, aber auch Corona legt wieder etwas zu. Besonders oft erwischt es kleine Kinder, aber auch immer mehr ältere Menschen, die dann auch ins Krankenhaus müssen. Das RKI gibt aber erst einmal Entwarnung, die Zahlen steigen zwar, bewegen sich aber noch im üblichen Rahmen für diese Jahreszeit.
16: Notaufnahmen entlasten, das ist das Ziel einer Notfallreform, die der Bundestag jetzt verabschiedet hat. Ein großer Teil davon, sowohl bei Notrufen als auch in den Krankenhäusern, soll es eine Ersteinschätzung geben, ob Patienten wirklich ein Fall für die Notaufnahme sind. Am 16. und 17. Januar will die SPD auf einem Bundesparteitag in Bremen ihre Doppelspitze neu wählen. Bärbel Baas war aus persönlichen Gründen zurückgetreten, offen ist, ob Lars Klingbeil erneut antritt. Die Umfragewerte sind schlecht und die Jusos hoffen auf frischen Wind für die Partei. Es gibt Ärger für Snapchat. Der Chatbot des Messenger-Dienstes hat persönliche Daten von Nutzern, auch von Kindern und Jugendlichen, für gezielte Werbung genutzt. Das Landgericht Köln hat dem Unternehmen das jetzt nach einer Klage der Verbraucherzentrale untersagt.
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13: Ein volles Tierheim und immer mehr Nachwuchs. Dagegen geht die Stadt Aschersleben nun wieder vor und lässt ab heute freilebende Katzen kastrieren. Denn das Tierheim ist längst an seiner Kapazitätsgrenze. Alle 30 Plätze für Katzen sind dauerhaft belegt. Mit der Aktion soll verhindert werden, dass noch mehr Tiere auf der Straße landen und dort unter Hunger und Krankheiten leiden. Besitzern von Freigängerkatzen wird empfohlen, ihre Tiere chippen und registrieren zu lassen, damit sie nicht versehentlich bei der Aktion kastriert werden. Aus Aschersleben, Rebecca Göring, Radio SAW.
16: Die nächsten Nachrichten in einer Stunde.
18: 4:02 der Radio SAW Verkehrsservice. Der schnellste im SAW-Land, A2 Richtung Hannover. Die Abfahrt leert ist wegen Bauarbeiten bis ca. 17 Uhr gesperrt. Dann A2 Richtung Dortmund zwischen Hannover-Langhagen und Garbsen. Baustelle, Viertelstunde, Stop and Go. A2 Richtung Berlin zwischen Bad Nenndorf und Wunstorf-Kohlenfeld. Da gab es einen Unfall. Das Ganze ist noch nicht gesichert. Vorsicht. A2 Richtung Berlin nochmal zwischen Peine-Ost und Braunschweig-Watenbüttel. Ein defekter PKW auf der rechten Spur. Und zwischen Allerengersleben und Eilsleben Stop and Go, Baustelle, auch da eine Viertelstunde Verzögerung. Und weiter Richtung Berlin zwischen Ziesa und Wollin, Stau wegen Bergungsarbeiten. Halbe Stunde kommt obendrauf. A9 Richtung München zwischen Niemeck und Kleinmarzehns, Baustelle, Viertelstunde stockend. A36 Richtung Bernburg, Höhe Quedlinburg, Baustelle, 10 Minuten Stop and Go. B188, weiterhin Vorsicht in beiden Richtungen zwischen Tangermünde und Miltern, da sind mehrere Schafe auf und neben der Fahrbahn. Stadtverkehr Magdeburg, wegen der Brückensperrung über die Halberstädter Straße wurde jetzt auch die Helle Straße gesperrt, dadurch Stau auf allen Zufahrtsstraßen und Fahrt weiträumig. Ohne Meldung aus dem Saalekreis, die Landstraße zwischen dem Abzweig nach Reideburg und Naundorf nach Unfall noch immer gesperrt, Umfahrt im Bereich. Die Flitzerblitzer auf der A2 Richtung Berlin hinter Allerengersleben, Höhe Raststätte Buckautal, A9 Richtung Berlin, Höhe Raststätte Köckern. A36 Richtung Bernburg, Höhe Quedlinburg, dann A38 Richtung Göttingen, Höhe Merseburg Süd. B4 in Oderbrück Richtung Braunlage, auf der B6 am Ortseingang Halle aus Leipzig kommend, B81 am Ortsausgang Magdeburg, Höhe A14 Brücke Richtung Halberstadt. B188 Höhe Döbelin aus Stendal kommend, B244 in Marienthal-Horst beidseitig. B248 einmal in Tram beidseitig und dann nochmal in Lübbo aufpassen, in Leipzig auf der Berggartenstraße. In Wernigerode-Humboldt-Weg, in Wolfsburg-Braunschweiger Straße, in Halle-Bergschenkenweg und in Mohr Richtung Halle. Also das ist heute schon wieder, ja, hier wie ein Hörbuch so lang. Wenn ihr noch was habt, gerne anrufen, Bescheid sagen, kostenfrei an der Radio SAW Service Hotline 0800 1630 630. Danke und da wo es geht, gute Fahrt durchs SAW-Land. Aktuelle Temperatur in Langendorf bei Weißenfels 18 Grad. Im Sinne der sauberen weißen Sneakers, das ist das perfekte Herbstwetter, muss man sagen. Trocken, mal Sonne, mal Wolken. Heute Nacht, ja, so ein paar Schleierwolken mit dabei. Aber ansonsten alles ganz unaufgeregt. Neblig kann es durchaus wieder werden bei 9 bis 4 Grad. Und am Morgen wieder rein mit örtlichem Nebel. Danach wieder dieser Mix aus Sonne und Wolken. Wieder trocken, 17 bis 22 Grad. Wochenende wesentlich kühler und da dann noch Regen.
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18: Hi zusammen, ja, ich weiß, ihr wollt doch alle nur das eine von mir. Wissen, was der nächste Kohle Supert ist, der euch heute am Doppeldonnerstag gleich 200 Euro aufs Konto beamt. Katy Perry, California Girls. Wenn ihr den irgendwann in nächster Zeit in voller Länge hört, dann ist nur eine Nummer wirklich wichtig. 6-7. Nicht. 0800 888 4000, die kostenfreie Gewinnhotline. Die anrufen, mal 10. durchkommen und dann schnappt ihr euch zum Doppeldonnerstag 200 Euro Cash.

0: einen sitzen schon im Auto auf dem Weg in den Feierabend, die anderen ziehen noch durch. Hier ist Radio SAW von 3 bis 3. Wir sind bei euch bis zum bitteren Feierabendende. Und wenn es mal brennt, dann ist der Harz eine echt undankbare Gegend für die Einsatzkräfte von der Feuerwehr. Aber zum Glück gibt es für das Gelände ja nicht nur das Löschflugzeug, sondern auch den Löschtatra der Freiwilligen Feuerwehr Bennekenstein. Und hinter dem Teil steckt eine sehr, sehr spannende Geschichte. SAW-Harz-Reporterin Laura Födisch erzählt sie uns.
1: Ja, der Vorbesitzer hat das ehemalige Militärfahrzeug zum Gülleausfahren genutzt, bevor Frank Goldhammer und die Feuerwehr den Tatra dann gereinigt, umgebaut, neu lackiert und daraus ein Löschfahrzeug gemacht haben. 18.000 Liter Wasser passen hier rein. Frank, wie ist denn das so, hier drin zu sitzen?
2: Es ist eben noch LKW-Fahren, wie man das von früher noch so kennen. Man muss ja noch richtig Scheiben kuppeln, es geht alles noch ein bisschen schwer. Ist also nicht zu vergleichen mit so einem modernen Auto, was mit Automatikgetriebe ausgestattet ist.
1: Ja, das kann ich bestätigen. Ich durfte mich auf dem Feldweg auch mal hinters Steuer setzen. Meine Füße, die sind kaum bis zu den Pedalen gekommen und ich musste auch schon ordentlich treten, um da überhaupt was zu bewegen. Und nebenbei schwappt dann das Wasser noch im Tank rum, also alles gar nicht so einfach gewesen.
2: Da qualmt auch mein Auspuff noch ein bisschen. Man ist auch am Ende des Tages dann froh, wenn man dann von dem Bock absteigt und sich ein bisschen ausruhen kann. Das reicht dann auch mal wieder, aber es macht schon Spaß. Damit zu fahren, ja.
1: Ja, das stimmt. Ist schon echt cool, mal so ein Riesenauto zu bewegen. Wie reagieren die Leute denn so, wenn sie euch damit sehen?
2: Das Erste, was immer so passiert, die Fotoapparate werden rausgeholt und die werden dann mal Fotos gemacht. Das ist schon schön, wenn man da so lang fahren kann und es kommt ja auch noch was Gutes bei raus nebenbei.
1: Der Löschtatra kommt ja im Bennekenstein nicht nur im Brandfall zum Einsatz.
2: Mal eine Straße sauber zu machen oder mal einen Pool voll zu machen oder jetzt für einen Film. Wir haben Regen gemacht.
1: Also so ein richtiger Allrounder mit echtem Mehrwert für die Region. Deswegen freut sich die Freiwillige Feuerwehr auch immer über Spenden, um den privaten Löschtatra weiter in Schuss zu halten. Jetzt im Winter steht etwa wieder die Wartung und Reparaturen an.
0: Ja, Laura könnt ihr übrigens gerne buchen, wenn ihr für euren Umzugs-LKW noch jemanden zum Fahren braucht. Sie hat zwar keinen LKW-Führerschein, aber ich habe ja auch keine professionelle Stimme und trotzdem sitze ich hier, ne? Und wenn ihr diese Initiative der Freiwilligen Feuerwehr Bennekenstein supporten wollt, gibt's natürlich alle Infos auf radio-saw.de.

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7: Halb fünf, der Radio SAW Verkehrsservice, der schnellste Messer-WLAN. A2 Richtung Dortmund zwischen Hannover-Langenhagen und Garbsen, Stop-and-Go-Baustelle, Viertelstunde plus. A2 Richtung Berlin zwischen Bad Nenndorf und Wunstorf-Kohlenfeld, da gab es einen Unfall, Vorsicht. A2 Richtung Berlin zwischen Peine-Ost und Braunschweig-Watenbüttel, stockt es aktuell wegen eines kaputten PKW auf der rechten Spur. 20 Minuten dauert es länger. Zwischen Allerengersleben und Eilsleben Baustelle Viertelstunde stockend und weiter Richtung Berlin zwischen Ziesa und Wollin auch nochmal Stau wegen Bergungsarbeiten. Halbe Stunde kommt obendrauf. A9 Richtung München zwischen Niemeck und Kleinmarzehns stockend. Eine Baustelle, der Grund Viertelstunde, plant da mal mehr. A14 Richtung Magdeburg zwischen Kreuz Magdeburg und Wandsleben 10 Minuten stockend. A36 Richtung Bernburg, Höhe Quedlinburg, Baustelle Viertelstunde plus. Dann Stadtverkehr Magdeburg. Wegen der Brückensperrung über der Halberstädter Straße wurde jetzt auch die Helle Straße dicht gemacht. Dadurch haben wir ziemlich viel Stau auf allen Zufahrtsstraßen und Verzögerungen natürlich auch und fahrt weiträumig, wenn ihr da nicht unbedingt lang müsst. Und eine Meldung aus dem Saalekreis. Die Landstraße zwischen dem Abzweig nach Reideburg und Naundorf noch immer nach Unfall gesperrt. Umfahrt auch den Bereich. Flitzer Blitzer auf der A2 Richtung Berlin hinter Allerengersleben und Höhe Raststätte Buckautal. A9 Richtung Berlin, Höhe Raststätte Köckern, auf der A36 Richtung Bernburg, Höhe Quedlinburg. A38 Richtung Göttingen, Höhe Merseburg Süd. B4 in Oderbrück Richtung Braunlage. B6 am Ortseingang Halle aus Leipzig kommend. B81 am Ortsausgang Magdeburg, Höhe A14 Brücke Richtung Halberstadt. B188 Höhe Döbelin aus Stendal kommend, auf der 244 in Marienthal Horst beidseitig. 248 in Tram beidseitig und in Lübbo. In Leipzig auf der Berggartenstraße, in Wernigerode Humboldtweg, in Wolfsburg Braunschweiger Straße, in Halle Bergschenkenweg und Böllberger Weg und in Mall Richtung Halle. Also, das ist eine ordentlich lange Liste zum Donnerstagnachmittag. Wenn da irgendwas fehlt oder irgendwas schon wieder weggeräumt wurde, sagt gerne Bescheid, kostenfrei an der Radio SAW Service Hotline 0800 1630 630. Oder per WhatsApp schicken das Ganze direkt ins Studio. Die Nummer dafür auf radio-saw.de.
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7: Aktuelle Temperaturen Sven Schöner bei Halle 18 Grad. Mal bewölkt, mal aufgelockert heute Nachmittag und da passiert auch nicht mehr viel. Die Nacht dann wieder ruhig, dünne Schleierwolken und Nebel, mehr passiert da nicht und das bei 9 bis 4 Grad. Morgen wieder wie heute, morgens vielleicht noch ein bisschen Nebel und danach alles trocken, mal Sonne, mal Wolken bei warmen 17 bis 22 Grad.
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7: Ja, wenn ihr ein großes Grundstück habt, dann erzähle ich euch gleich, Kollege Christoph Schödel erzählt euch gleich, wie ihr schnell an Kohle kommen könnt. Ihr müsst nur ein bisschen bauen und buddeln. Kuriose Geschichte aus Italien. Vorher noch Kesha mit TikTok, Nico Santos und jetzt Mr. Props with Waves.

Der Radio SAW Verkehrsservice, Sofortmeldung für die A39 Richtung Wolfsburg. Aufpassen zwischen Kremlingen und Scheppau, da hat's gekracht. Ungesicherte Unfallstelle A39 Richtung Wolfsburg. Zwischen Kremlingen und Scheppau, ungesicherte Unfallstelle.

0: So, weil hier gerade die Radio SAW Gewinnhotline durchdreht. Ja, klingt ähnlich, ist aber noch gar nicht unser aktueller Kohle Superhit. Kesha, mit TikTok war das, wir suchen ja da Katy Perry, California Girls. Also, war er noch nicht. Aber ihr wisst Bescheid, ne, um etwas Kohle extra zu bekommen, achtet weiterhin auf unseren Radio SAW Kohle Superhit oder ihr baut eine historische Attraktion. Wobei das dann ein bisschen übel ausgehen könnte, wie bei einem Italiener, der jetzt aufgeflogen ist mit einer unfassbar dreisten, aber irgendwie auch witzigen Aktion, passiert auf seinem Grundstück im italienischen Vicenza. Das liegt so zwischen Verona und Venedig. SAW-Hobby-Historiker Christoph Schödel, was hat der Mann gemacht?
1: Der hat Führungen durch ein Amphitheater angeboten. Für 40 Euro pro Person gab es auch gleich noch einen Exkurs in die Geschichte. Problem dabei, das vermeintliche Amphitheater war eine Attrappe, also kompletter Fake. Die Anlage war alles andere als antik, sondern bestand größtenteils aus Fiberglas und verputzten Blöcken. Die Figuren waren aus Gips und Säulen am Theater waren sogar nur aus Pappe.
0: So, und wenn da jemand mal so richtig historisch interessiert nachgefragt hat von den Besuchern, mehr wissen wollte?
1: Der hatte immer eine ziemlich ausgefeilte Geschichte parat. Entdeckt haben will er das Amphitheater auf seinem Grundstück nach einem Erdrutsch 2005. Gebaut wurde das Theater angeblich 393 nach Christus. Um das Theater noch ein bisschen spannender zu machen, behauptete er, dass Julius Cäsar und Kleopatra das Theater auf einer Rückreise aus Ägypten besucht haben. Und Julia Capulet aus Shakespeares Romeo und Julia habe in einer Kirche auf dem Gelände gelebt. Natürlich alles totaler Quatsch, aber immerhin ist er damit 20 Jahre lang durchgekommen. So glaubwürdig, dass die Stadt das Theater sogar mit in die offizielle Broschüre und in ihre App aufgenommen hatte.
0: Wow, und wie ist der Bluff dann aufgeflogen?
1: Erste Zweifel gab es schon vor 10 Jahren, so richtig untersucht hat man es aber erst jetzt. Aufgeflogen ist das vor allem durch Satellitenbilder. Auf denen ist zu sehen, dass da früher mal ein Hügel war. Der Hügel ist dann plötzlich verschwunden und später steht an der Stelle das Amphitheater. Außerdem hat man Archäologen dahin geschickt und die haben dann gesehen, dass das alles kompletter Schmuh ist. Der Mann sitzt jetzt mehr als 2 Jahre im Knast, muss eine Geldbuße von 3.000 Euro bezahlen und die Gemeinde, die fordert von ihm noch Schadensersatz von mehr als 500.000.
0: Wow, also hört auf jetzt zu überlegen, was ihr bei euch in den Garten bauen könnt. Holt euch lieber ganz legal weiterhin das Geld bei Radio SAW für unsere Kohle Superhits. Katy Perry, California Girls, wenn

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7: Ich bin Tom Husse. Guten Tag. Ausweis, Führerschein und Krankenkassenkarte auf dem Smartphone. Der Bundestag hat grünes Licht für die digitale Brieftasche gegeben. Außerdem wurde eine Reform beschlossen, die die überlasteten Notaufnahmen entlasten soll. Ein großer Teil davon, sowohl bei Notrufen als auch in den Krankenhäusern, soll es künftig eine Ersteinschätzung geben, ob Patienten wirklich ein Fall für die Notaufnahme sind. Bundesgesundheitsminister Linnemann.
8: Mit diesem Notfallwegweiser kommen die Patienten so immer an die richtige Stelle. Die Notaufnahmen werden entlastet und können sich in Zukunft auf die Fälle konzentrieren, die wirklich schnelle Hilfe brauchen.
7: Wer in Deutschland zur Miete wohnt, muss immer mehr dafür zahlen. Im Moment liegen die Preise fast 4% über dem Vorjahreszeitraum. Das hat das Kieler Institut für Weltwirtschaft mitgeteilt. Teuerste Großstadt ist und bleibt München. Den größten Anstieg gab es in Hamburg. In Deutschland wird wieder mehr gehustet und geschnieft. Mit den sinkenden Temperaturen geht die Erkältungssaison los. Laut RKI müssen wieder mehr Menschen mit Atemwegsinfekten zum Arzt. Neben der klassischen Grippe nehmen auch Corona-Fälle leicht zu. Das sei aber üblich für diese Jahreszeit.
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9: Ein volles Tierheim und immer mehr Nachwuchs. Dagegen geht die Stadt Aschersleben nun wieder vor und lässt ab heute freilebende Katzen kastrieren. Denn das Tierheim ist längst an seiner Kapazitätsgrenze. Alle 30 Plätze für Katzen sind dauerhaft belegt. Mit der Aktion soll verhindert werden, dass noch mehr Tiere auf der Straße landen und dort unter Hunger und Krankheiten leiden. Besitzern von Freigängerkatzen wird empfohlen, ihre Tiere chippen und registrieren zu lassen, damit sie nicht versehentlich bei der Aktion kastriert werden. Aus Aschersleben, Rebecca Göring, Radio SA.
7: Die nächsten Nachrichten in einer Stunde.
10: 2:05, der Radio SAW Verkehrsservice, der schnellste im SAW-Land. A2 Richtung Dortmund zwischen Hannover-Langenhagen und Garbsen. Baustelle, Viertelstunde Stop and Go. A2 Richtung Berlin zwischen Peine-Ost und Braunschweig-Watenbüttel. Stockt es wegen eines kaputten PKW. Rechte Spur, 20 Minuten Verzögerung. Weiter Richtung Berlin, zwischen Allerengersleben und Eilsleben, stockend Bauarbeiten, Viertelstunde plus. Und weiter Richtung Berlin, zwischen Ziesa und Wollin, Stop and Go nach Unfall. Rüber auf die A36, Richtung Bernburg, Höhe Quedlinburg, stockt es an der Baustelle, Viertelstunde plus. A39 Richtung Wolfsburg, zwischen Kremlingen und Scheppau, stockend nach Unfall, Viertelstunde Verzögerung. Die B180 in Zeitz, zwischen Gleiner Straße und Käthe-Niederkirchner Straße, wegen eines Brandes aktuell gesperrt, umfahrt den Bereich erstmal. Und eine Meldung aus dem Saalekreis, die Landstraße zwischen dem Abzweig nach Reideburg und Naundorf noch immer dicht. Da gab es ja einen Unfall, umfahrt den Bereich weiterhin. Glitzerblitzer auf der A2 Richtung Berlin, hinter Aller Ingersleben und Höhe Raststätte Buckautal. Auf der A9 aufpassen, Richtung Berlin, Höhe Raststätte Köckern. A36 Richtung Bernburg, Höhe Quedlinburg. Auf der A38 Richtung Göttingen, Höhe Merseburg Süd. B4 in Oderbrück Richtung Braunlage, B6 am Ortseingang Halle aus Leipzig kommend. Auf der B81 am Ortsausgang Magdeburg, Höhe A14 Brücke Richtung Halberstadt. B188 Höhe Döbelin aus Stendal kommend, auf der B244 in Marienthal-Horst beidseitig. Zweimal auf der B248, einmal in Tramm beidseitig und in Lübbo, in Leipzig Berggartenstraße, in Wolfsburg Braunschweiger Straße und in Halle Bergschenkenweg und Billberger Weg. Wenn ihr noch irgendwas entdecken solltet auf dem Weg nach Hause, ruft gern durch, sagt Bescheid, 0800 1 630 630. Danke dafür und euch eine gute Fahrt durchs SAW-Land. Aktuelle Temperatur in Ilsenburg bei Bad Harzburg 16 Grad. Ja, Sonne und Wolken im Mix weiterhin. Regen nicht zu sehen, auch morgen nicht. Auch da wieder dieser Mix wie heute. Erst haben wir Nebel, danach ist ein Sonne-Wolken-Mix angesagt. Regen am ehesten am Wochenende. Also morgen den Tag nochmal irgendwie genießen. Temperaturen, oh auch, ja, fast schon sommerlich. 17 bis 22 Grad morgen.
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10: Hi zusammen, ich bin ja immer noch bei einer älteren Daredevil-Staffel gerade unterwegs und warte jede Woche auf eine neue Folge Slow Horses. Also in Sachen Serien bin ich gerade versorgt, aber falls es bei euch nicht so ist, dann gibt's gleich ein paar persönliche Highlights von unseren Muckefuchs Freddy und Tapper. Außerdem checken wir, was im Kino geht und ja, wenn ihr mal Kohle für 2-3 neue Streaming-Abos braucht, dann holt's euch mit unseren Radio SAW Kohle Superhits Katy Perry, California Girls. Das ist er, der musikalische Weg zur Kohle. Wenn der kommt, anrufen an der Radio-SAW-Gewinn-Hotline. Als 10. durchkommen. Bam, mehr ist es nicht. Alle Infos auch auf radio-saw.de.

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1: Sie redet nicht viel und ist auch sehr verschlossen. Die Zielfahnderin Nora Weiß. In der ZDF-Mediathek seht ihr jetzt gerade, wie sie eigentlich befangen den Tod eines Ex-Fußballprofis und Fitness-Influencers aufklären soll, mit dem sie kurz zuvor noch einen One-Night-Stand hatte.
2: Wie war Ihr Verhältnis zu Ihrem Schwager? Er hat Ihre Agentur ja sicher eine Menge Geld eingebracht.
3: Er war unser Zugpferd, ja. Bei uns hat sich alles um ihn gedreht.
2: Beruflich oder auch privat?
3: Für Carola stand Sören immer an erster Stelle. Und dann kam erstmal lange nichts.
1: Wer es spröde liebt, wird Solo für Weiß mit Anna-Maria Mühe lieben. Im Kino seht ihr Sinn und Sinnlichkeit, eine weitere Adaption von Jane Austens Roman. Die Schwestern Eleanor und Marianne verlieren nach dem Tod ihres Vaters ihr wunderschönes Anwesen. Statt Luxus Bescheidenheit. Und dazu noch unnötige familiäre Ratschläge.
4: Das ist Mrs. Jennings.
5: Ich bin die Mutter der Frau des Cousins, eurer Mutter. Ich hörte von eurer Misere und sagte, ich muss diesen Mädchen helfen. Im Nu bringe ich euch drei unter die Haube.
1: Wollen sie gar nicht, denn die eine unterdrückt ihre Liebe, die andere lebt sie heimlich aus. Eine tolle Neuauflage. Sinn und Sinnlichkeit im Kino.
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0: Der Radio SAW Verkehrsservice Sofortmeldung für die A2 Richtung Hannover zwischen Eilsleben und dem Rastplatz Lorkberg. Da gab es einen Unfall auf der linken Spur. Das Ganze ist noch nicht abgesichert. Vorsicht dort auf der A2 Richtung Hannover zwischen Eilsleben und Rastplatz Lorkberg. Eine ungesicherte Unfallstelle, linke Spur.
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Radio SAW Verkehrsservice. Vorsicht, Sofortmeldung für die A14 Richtung Magdeburg zwischen Könnern und dem Rastplatz Saaleaue. Da liegen gleich mehrere Plastikteile auf allen Spuren verteilt. Vorsicht, A14 Richtung Magdeburg zwischen Könnern und dem Rastplatz Saaleaue. Mehrere Plastikteile auf allen Spuren.

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8: Halb sechs, schönen Feierabend. Der Radio SAW Verkehrsservice, der schnellste im SAW-Land. A2 Richtung Hannover aufpassen zwischen Eilslehm und dem Rastplatz Lorkberg, da gab es einen Unfall auf der linken Spur. A2 Richtung Dortmund zwischen Hannover-Langenhagen und Garbsen, stockend wegen der Baustelle, Viertelstunde Verzögerung. Dann A2 Richtung Berlin zwischen Peine-Ost und Braunschweig-Watenbüttel, Stop and Go. Defekter PKW auf der rechten Spur, der Grund 20 Minuten dauert's da länger deshalb. Weiter Richtung Berlin zwischen Alleringer-Sleben und Eilsleben, Baustelle, Viertelstunde stockend. Und zwischen Thesen und Ziesa nochmal stockend wegen der Baustelle, halbe Stunde plus. A7 Richtung Kassel vor Hildesheim. Stockend. Bauarbeiten der Grund, halbe Stunde plus. A14 Richtung Magdeburg zwischen Könnern und dem Rastplatz Saaleaue mehrere Plastikteile auf allen Spuren. A36 Richtung Bernburg Höhe Quedlinburg, stockend, eine Baustelle, Viertelstunde mehr. Dann A39 Richtung Wolfsburg zwischen Kremlingen und Scheppau gab es einen Unfall, deswegen Viertelstunde stockend. Die B180 in Zeitz zwischen Gleinaer Straße und Käthe-Niederkirchner Straße wegen eines Feuers immer noch gesperrt, umfahrt den Bereich. Ohne Meldung aus dem Saalekreis, die Landstraße zwischen dem Abzweig nach Reideburg und Naundorf auch nach Unfall noch immer gesperrt. Die Flitzerblitzer auf der A2 Richtung Berlin hinter Allerengersleben und Höhe Raststätte Buckautal, A9 Richtung Berlin Höhe Raststätte Köckern. A36 Richtung Bernburg Höhe Quedlinburg, auf der A38 Richtung Göttingen Höhe Merseburg Süd. B4 in Oderbrück Richtung Braunlage, B6 am Ortseingang Halle aus Leipzig kommend. B81 am Ortsausgang Magdeburg Höhe A14 Brücke Richtung Halberstadt. Auf der BN188 Höhe Döbelin aus Stendal kommend. Auf der B244 in Marienthal Horst beidseitig. B248 in Tramm beidseitig und in Lübbo auch nochmal. In Leipzig Berggartenstraße, in Wolfsburg Braunschweiger Straße und in Halle Bergschenkenweg und Bellberger Weg. Wenn da irgendwas fehlt in dieser langen Liste, ja, her mit euren Updates. Kostenfrei anrufen. Die Radio SAW Service Hotline 0800 1630 630 oder per WhatsApp schicken. Nummer auf radio-saw.de.
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8: Aktuelle Temperaturen Gerwisch bei Magdeburg 15 Grad. Joa. Da passiert nicht mehr viel. Sonne-Wolken-Mix jetzt zum Feierabend und in der Nacht auch kaum Wolken unterwegs. Wird wieder trocken bei Temperaturen um die 8 Grad in dem Bereich. Und morgen wird es nochmal genauso wie heute. Anfangs vielleicht ein bisschen Nebel mit dabei. Danach wieder ein trockener Sonne-Wolken-Mix und 17 bis 22 Grad. Schönen Feierabend mit Ariana Grande.

0: 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Ja, Oberamtsrat Alfred Klausen?
1: Morgens, Alfred. Na, wie ist?
0: Digital, Hans-Werner. Wir haben jetzt das digitale Führungszeugnis.
1: Ach, das gibt's jetzt ohne Papier?
0: Genau, kann jeder von zu Hause beantragen.
1: Na, das ist doch mal eine gute Nachricht.
0: Allerdings muss er vorher persönlich bei uns erscheinen.
1: Wieso das denn?
0: Um seine digitale Befähigung nachzuweisen.
1: Seine was?
0: Wir müssen doch wissen, ob der Bürger mit seinem Computer umgehen kann.
1: Und wie prüfst du das?
0: Mit so einem kleinen Test, weißt du? Maus bedienen, Passwort eingeben, Drucker anschließen.
1: Drucker? Wozu braucht er denn einen Drucker?
0: Natürlich für die Bescheinigung, dass er den Test bestanden hat.
1: Aber die kann er doch digital bekommen.
0: Nein, das Original muss bei uns natürlich noch abgestempelt werden.
1: Alfred, dann muss der Bürger ja wieder aufs Amt.
0: Nur zweimal. Einmal für den Test und einmal zum Abstempeln.
1: Und danach?
0: Dann darf er sein Führungszeugnis online beantragen.
1: Und das kriegt er dann als PDF?
0: Genau. Und damit die Daten sicher sind, muss er es uns ausgedruckt vorlegen.
1: Alfred, das ist doch völlig bescheuert.
0: Wieso? Früher musste der Bürger dreimal kommen. 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
13: Ich bin Tom Husse. Guten Abend. Der Bundestag hat eine Reform beschlossen, die die Notaufnahmen entlasten soll. Künftig soll etwa schon am Telefon eingeschätzt werden, ob ein Patient wirklich in die Notaufnahme muss oder doch in eine Bereitschaftspraxis. Außerdem gab es das Go für die digitale Brieftasche. Der SPD-Abgeordnete Pasa Mavi hat an dem Gesetz dafür gearbeitet. Er sagt:
14: Wie oft müssen Menschen heute noch einen Ausweis vorzeigen, Dokumente nachreichen oder dieselben Angaben mehrfach machen? Das kostet uns allen Zeit und Nerven. Die europäische digitale Brieftasche soll es ermöglichen, sich künftig mit dem Smartphone auszuweisen und weitere Nachweise digital vorzulegen.
13: Da geht es dann etwa um Führerschein oder Krankenkassenkarte. Die App dafür soll es ab Januar geben. Der Tankrabatt zeigt wohl nicht ganz den Effekt, den er haben sollte. Das Deutsche Institut für Wirtschaftsforschung sagt, die Steuersenkung wird nur in Teilen an die Verbraucher weitergegeben. Jana Klonikowski.
15: Seit Anfang des Monats gibt es den Tankrabatt wieder und durch diese Steuersenkung sollten die Preise an den Zapfsäulen um gut 17 Cent pro Liter purzeln. Die Realität sieht aber anders aus, da sind es im Schnitt nur 10 bis 11 Cent. Ob und wie stark der Tankrabatt weitergegeben wird, hängt von Raffinerien und Großhändlern und dem Wettbewerb ab, heißt es vom DIW. Die Experten fordern das Bundeskartellamt auf, da noch stärker draufzuschauen.
13: Die Erkältungssaison nimmt dann Fahrt auf. In Deutschland müssen wieder mehr Menschen mit Atemwegsinfekten zum Arzt. Besonders häufig trifft es kleine Kinder und ältere Menschen. Laut RKI sind die Zahlen aber noch im üblichen Rahmen für diese Jahreszeit. Keine Parteipolitik auf den Social-Media-Kanälen eines Ministeriums, das hat das Bundesverfassungsgericht klargestellt. Bundeswirtschaftsministerin Reiche muss deshalb ein Instagram-Video über die Linkspartei löschen. Darin hatte sie der Partei vorgeworfen, offen antisemitisch zu sein. Die Schaltsekunde wird nächstes Jahr abgeschafft. Das haben Fachleute beschlossen. Sie gleicht bisher Unterschiede zwischen Uhrzeit und Erdrotation aus, kann aber Computersysteme stören. Im Alltag merken wir erstmal nichts davon. Die letzte Schaltsekunde wurde vor knapp 10 Jahren eingefügt. Die nächsten Nachrichten in einer Stunde.
8: Zwei Minuten nach sechs, der Radio SAW Verkehrsservice, der schnellste im SAW-Land. Vorsicht auf der A39 Richtung Wolfsburg. Zwischen Kremlingen und Scheppau gab es einen Unfall, deswegen dort aktuell Behinderung. Dann rüber auf die A2 Richtung Hannover zwischen Irxleben und dem Rastplatz Lorkberg. Stau nach Unfall in der Baustelle, halbe Stunde plus. A2 Richtung Berlin zwischen Peine Ost und Braunschweig-Watenbüttel. Stockend. Defekter PKW auf der rechten Spur. 20 Minuten dauert's, bis ihr da vorbei seid. Dann weiter Richtung Berlin zwischen Allerengersleben und Eilsleben. Baustelle Viertelstunde stockend und zwischen Theesen und Ziesa eine Stunde Stau wegen Bauarbeiten. A7 Richtung Kassel vor Hildesheim. Baustelle halbe Stunde plus. A36 Richtung Bernburghöhe Quedlinburg. Eine Baustelle 10 Minuten stockend. Und die B180 in Zeitz zwischen Gleinaer Straße und Käthe Niederkirchner Straße wegen eines Feuers noch immer gesperrt, umfahrt den Bereich weiterhin. Die Flitzerblitzer auf der A2 Richtung Berlin? Ja, hinter Allerengersleben und Höhe Raststätte Bugautal auf der A9 Richtung Berlin, Höhe Raststätte Köckern. A38 Richtung Göttingen, Höhe Merseburg Süd auf der B82 in Großdahlum beidseitig. B4 in Oderbrück Richtung Braunlage, B6 am Ortseingang Halle aus Leipzig kommend, dann B81 am Ortsausgang Magdeburg, Höhe A14 Brücke Richtung Halberstadt. B244 in Marienthal-Horst beidseitig, B248 in Tram beidseitig und in Lübbow. Und in Halle Bergschenkenweg, Böllberger Weg, that's it. Wenn ihr noch was habt, ja damit kostenfrei anrufen, die Radio SAW Service Hotline 0800 1630 630. Danke dafür. Gute Fahrt durchs SAW-Land. Aktuelle Temperaturen bei Berge bei Bernburg. 14 Grad im Laufe der Nacht. Sind die einzigen Wolken, die zu uns ziehen, Schleierwolken. Und die haben nichts mit Regen am Hut. Neblig durchaus wieder bei 9 bis 4 Grad. Und morgen anfangs Nebel, dann wieder dieser Mix aus Sonne und Wolken. Und 17 bis 22 Grad. Wochenende wird dann wesentlich kühler und da dann auch Regen mit dabei.
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8: Hi zusammen, nein, ihr habt die nicht verpasst, auch wenn ihr mal kurz im Supermarkt wart nach der Arbeit. Der aktuelle Cola-Superhit lief noch nicht. Katy Perry, California Girls. Also, noch gibt es 200 Euro zum Abgreifen, wenn ihr fleißig weiterhört, bis er in voller Länge läuft. Dann schnell mal durchklingeln. Die kostenfreie Gewinnhotline 0800. 88 4000, ihr kommt einfach als Zehntes durch. Und dann gibt's am Doppeldonnerstag die doppelte Kohle, nämlich 200 Euro.

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0: Na, da war er doch endlich.
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0: Ah, Katy Perry, California Girls. Sound für alle, die in den Herbstferien nochmal so ein bisschen Sonne tanken. Und das Urlaubsgeld von uns gibt's auch gleich oben drauf. Mensch. Und der ist heute ja sogar saftige 200 Euro wert. Unser Kohle Superhit. Und damit kann man schon mal schön zweimal essen gehen in den Herbstferien mit der ganzen Family. Oder ihr gönnt euch davon einfach einen Herbstferientrip, wenn noch nichts geplant ist. Der Sven hier, wer ist denn da?
2: Ja, die Sandra.
0: Hallo. Hi Sandra, woher?
2: Aus Groß-Rosenburg.
0: Und wovon halte ich dich gerade ab?
2: Von der Arbeit.
0: Ah, nein, du arbeitest noch. Was arbeitest du?
2: Ja, ich arbeite im Büro als Sachbearbeiterin.
0: Oh, und sitzt noch so spät im Büro, du Arme.
2: Ja,
0: wie lange musst leider. Du noch?
2: Ah, leider noch bis halb 10.
0: Was, so lange? Ach, herrje.
2: Ja, Schichtarbeit.
0: Da ist ja schon richtig gruselig im Büro dann, du.
2: Ja, leider.
0: Du, Sandra, dann hast du dir ja eine Belohnung umso mehr verdient. Also 200 Euro könnten es werden. Was hättest du damit vor?
2: Ja, das ist eine gute Frage tatsächlich.
0: Ja, das glaube ich. Danke dafür.
2: Ich würde es mir für Weihnachten zu rücklegen.
0: Für dich persönlich oder für andere?
2: Für andere.
0: Ach, du bist so lieb. Sandra, du bist erzählt, ist durchgekommen. Kohle kommt.
2: Ja, super, mega.
0: Guck du
2: da
0: mal.
2: Freu ich mich.
0: Geilster Nebenjob der Welt.
2: Ja, sowieso.
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4: Gleich halb sieben, der Radio SAW Verkehrsservice, der schnellste im SAW-Land. A2 Richtung Hannover zwischen Irxleben und dem Rastplatz Lorkberg staut es sich nach Unfall in der Baustelle halbe Stunde plus. A2 Richtung Berlin zwischen Allerengersleben und Eilsleben, stockend wegen Bauarbeiten, Viertelstunde obendrauf. Und zwischen Thesen und Ziesa auch nochmal eine Baustelle, auch da eine Viertelstunde plus. Und die B180 in Zeitz zwischen Gleinaer Straße und Käthe Niederkirchener Straße. Wegen eines Brandes noch immer dicht. Umfahrt den Bereich weiterhin. Dann haben wir noch ein paar Blitzerblitz am Angebot. A2 Richtung Berlin hinter Allerengersleben und Höhe Raststätte Buckautal. A9 Richtung Berlin Höhe Raststätte Köckern. A38 Richtung Göttingen Höhe Merseburg Süd. B4 in Oderbrück Richtung Braunlage. B6 am Ortseingang Halle aus Leipzig kommend. Auf der B81 am Ortsausgang Magdeburg Höhe A14 Brücke Richtung Halberstadt. B82 in Großdahlum beidseitig, B244 im Marienthal-Horst beidseitig. B248 einmal in Tram in beiden Richtungen Vorsicht und in Lübbo stehen sie auch nochmal. In Braunschweig-Münchenstraße und in Halle-Bergschenkenweg und Böllberger Weg. Ja, wenn noch was fehlt, anrufen, kostenfrei, die Radio SAW Service Hotline 0800 1630 630 oder WhatsApp, das geht auch immer, die Nummer dafür auf radio-saw.de.
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4: Aktuelle Temperatur in Laiha bei Braunsbedra 15 Grad. Es ist weiterhin aufgelockert, ein paar Wolken da, aber alles entspannt. Kein Regen in Sicht, auch in der Nacht nicht. Da sind es dann sowieso meist nur dünne Schleierwolken oder Nebel. Und das bei 9 bis 4 Grad. Morgen genau der gleiche Ablauf wie heute morgens. Vielleicht noch ein bisschen Nebel örtlich mit dabei. Danach ein trockener Freitag. Mal Sonne, mal Wolken. Und warme Temperaturen 17 bis 22 Grad. Radio SAW von 3 bis 3. Euch einen schönen Feierabend mit Ed Sheeran.

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1: Wenn euer Hund auf jedem Handyfoto besser aussieht als ihr selbst, dann hab ich was. Samstagmorgen startet in Schirke eine Harzhunde-Fotowanderung mit Tierfotografin Lena Körver. Auf rund 3 Kilometern Richtung Schnarcherklippen entstehen unterwegs professionelle Bilder eurer Vierbeiner mitten im herbstlichen Harz. Die Tour dauert etwa 2 Stunden. Bis heute habt ihr die Chance, euch anzumelden. Die Teilnahme bei der Harzhunde-Fotowanderung am Samstag ist kostenlos. Nur die Fotos könnt ihr später freiwillig kaufen. Und tierisch wird's am Samstag auch in Leipzig. Tierisch schick. Was euch beim Moderenntag auf der Galopprennbahn im Scheibenholz erwartet, verrät Pressesprecherin Franziska Magall.
2: Neben 7 spannenden Rennen dürfen sich die Besucher auf die beliebte Wahl zu Mr. und Mrs. Scheibenholz freuen. Auch in diesem Jahr wählt eine prominent besetzte Modejury die schönsten Rennbahn-Outfits. Das diesjährige Motto lautet: kuschelig schick, aber bitte mit Stil. Abseits des sportlichen Programms dürfen sich die Besucher auch auf das große Kinderland freuen. Dort warten viele Spiel- und Mitmachaktionen auf unsere kleinen Rennbahngäste.
1: Das Saisonfinale im Leipziger Scheibenholz beginnt Samstag um 12. Flaniertickets für den Moderenntag kriegt ihr ab 13 Euro.
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6: Ich bin Philipp Nützig. Guten Abend. Ausweis, Führerschein und Krankenkassenkarte auf dem Smartphone. Der Bundestag hat grünes Licht für die digitale Brieftasche gegeben. Außerdem wurde eine Reform beschlossen, die die überlasteten Notaufnahmen entlasten soll. Ein großer Teil davon, sowohl bei Notrufen als auch in den Krankenhäusern, soll es künftig eine Ersteinschätzung geben, ob Patienten wirklich ein Fall für die Notaufnahme sind. Bundesgesundheitsminister Lindemann sagt:
7: Mit diesem Notfallwegweiser kommen die Patienten so immer an die richtige Stelle. Die Notaufnahmen werden entlastet und können sich in Zukunft auf die Fälle konzentrieren, die wirklich schnelle Hilfe brauchen.
6: Wer in Deutschland zur Miete wohnt, muss immer mehr dafür bezahlen. Im Moment liegen die Preise fast 4% über dem Vorjahreszeitraum. Das hat das Kieler Institut für Weltwirtschaft mitgeteilt. Je nach Region gibt's aber Unterschiede. Die teuerste Großstadt ist und bleibt München. Den größten Anstieg gab's hingegen in Hamburg, Düsseldorf und Köln. Um das Thema Mieten geht es heute auch bei einem Wohngipfel in Berlin. An den Tankstellen müssen Autofahrer auch weiterhin tief in die Tasche greifen. Eine Analyse des Deutschen Instituts für Wirtschaftsforschung zeigt, nur 2/3 des Tankrabatts werden auch weitergegeben. Die Steuersenkung bei Benzin und Diesel gilt noch bis Ende des Jahres. Wer mit dem Auto von Deutschland aus nach Dänemark fährt, muss auch weiter mit Grenzkontrollen rechnen. Die dänische Regierung hat die Maßnahme um weitere 6 Monate verlängert. Begründet wird das Ganze mit einer ernsten Sicherheitslage im Land. Die Schaltsekunde wird nächstes Jahr abgeschafft. Das haben Fachleute beschlossen. Sie gleicht bisher Unterschiede zwischen Uhrzeit und Erdrotation aus, kann aber Computersysteme stören. Im Alltag merken wir erstmal nichts davon. Die letzte Schaltsekunde wurde vor knapp 10 Jahren eingefügt. Die nächsten Nachrichten in einer Stunde.
8: 2:07, der Radio SAW Verkehrsservice, der schnellste im SAW-Land. A2 Richtung Hannover zwischen Irxleben und dem Rastplatz Lorkberg. Stau nach Unfall in der Baustelle, halbe Stunde, dauert's länger. Dann A2 Richtung Berlin zwischen Allerengersleben und Eilsleben. Baustelle, Viertelstunde stockend. Und zwischen Thesen und Ciesa nochmal eine Baustelle, auch da Viertelstunde Stop and Go. Und die B180 in Zeit zwischen Gleiner Straße und Käthe Niederkirchner Straße. Wegen eines Feuers noch immer gesperrt, umfahrt den Bereich weiterhin. Blitzer, Blitzer auf der A2 Richtung Berlin, hinter Allerengersleben und Höhe Raststätte Buckautal. A9 Richtung Berlin, Höhe Raststätte Köckern. Auf der A38 Richtung Göttingen, Höhe Merseburg Süd. B4 in Oderbrück Richtung Braunlage. B6 am Ortseingang Halle aus Leipzig kommend. B81 am Ortsausgang Magdeburg, Höhe A14 Brücke Richtung Halberstadt. B82 in Groß-Dahlum beidseitig. B244 im Marienthal-Horst beidseitig. Auf der B248 einmal in Tramm beidseitig und in Lübbe auch nochmal. Und in Braunschweig-Münchenstraße sowie in Halle, Bergschenkenweg und Böllberger Weg. Wenn ihr noch was habt, ruft gern durch. Kostenfrei 0800 1630 630 oder per WhatsApp schicken. Die Nummer auf radio.saw.de. Danke, gute Fahrt. Aktuelle Temperatur in Biederitz bei Magdeburg. 12 Grad, Sonne ist weg und jetzt ist es meist locker bewölkt. Auch nachts meist nur dünne Schleierwolken, ein bisschen Nebel und Temperaturen zwischen 9 und 4 Grad. Morgen früh anfangs auch noch ein bisschen neblig, danach wie gestern. Danach wie heute, mal Sonne, mal Wolken, trocken soll es auch bleiben und es wird nochmal richtig warm bei 17 bis 22 Grad, bevor dann am Wochenende auch wieder Regen kommt und die Temperaturen runtergehen. Höchstwerte dann so um die 13 Grad.
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8: Hi zusammen, irgendwie versucht man da wirklich alles nochmal zu Kohle zu machen. Bei Michael Jackson, jetzt soll es wieder eine neue Doku geben. Mal wieder eine Dokumentation über den King of Pop. Und das einzige Thema dieser Dokumentation soll sein Auftritt beim Super Bowl, dem Finale im American Football sein. 1993 war das. Ist ja die zweitmeistgeschaute Halftime-Show aller Zeiten. Angeblich hat man da noch irgendwie unveröffentlichtes Videomaterial gefunden. Naja. Sollen sie machen. Gleich der King of Pop auf jeden Fall mit Black or White in eurem Radio. Wir haben vorher noch Harry Styles und Avicii. Hey Brother. 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

0: und irgendwie euer Feierabend mit Radio SAW von 3 bis 3 und die Mehlschwalbe ist es also geworden. Die Mehlschwalbe wurde zum Vogel des Jahres gekürt heute. Suchanfragen heute nach Mehlschwalbe bei Google in die Höhe geschossen. Die normalen, weit verbreiteten Rauchschwalben erkennen die meisten ja von uns sofort. Klar, an der Zigarette im Mund. Und die Mehlschwalbe, die ist ja so gut 4-5 cm kleiner. Die komplette Unterseite ist vom Kinn bis zum Poppes durchgängig weiß und ja, sie gilt als bedroht bei uns. Achso, hier, und so klingt eine Mehlschwalbe. So, wieder was gelernt. Ihr solltet ja auch mal mehr mitnehmen als nur Cash für unsere coole Superhits. Und wisst ihr, was mindestens genauso gut klingt wie eine Mehlschwalbe? Die beste Mischung, die meiste Abwechslung bei uns in der Playlist. Gleich geht's ab ins Bett mit Beyoncé, Sweet Dreams, süße Träume. Wir haben den frischen Super von Nickelback gleich in der Playlist. Vor Rock gibt's aber noch eine Ladung Dance von Tiesto und Tate McRae. 10:35 bei Radio SAW.
1: Hallo.

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So, gleich 7:30, der Radio SAW Verkehrsservice, der schnellste Messer WLAN A2 Richtung Hannover zwischen Irxleben und dem Rastplatz Lorkberg. Da gab es einen Unfall in der Baustelle, deswegen dort aktuell eine halbe Stunde Stau. Und in der Gegenrichtung zwischen Allerengersleben und Eilsleben stockend wegen Bauarbeiten Viertelstunde plus. Die B180 in Zeitz zwischen Gleiner Straße und Käthe Niederkirchner Straße noch immer gesperrt, da scheint es immer noch zu brennen, umfahrt den Bereich. Und B189 in beiden Richtungen Vorsicht zwischen Perleberg Ost und Perleberg West, Behinderung nach einem Unfall. Flitzer Blitzer auf der A2 Richtung Berlin hinter Allerengersleben und Höhe Raststätte Buckautal. A38 Richtung Göttingen, Höhe Merseburg Süd, B4 in Oderbrück Richtung Braunlage, B6 am Ortseingang Halle aus Leipzig kommend, dann B81 am Ortsausgang Magdeburg, Höhe A14 Brücke Richtung Halberstadt immer noch. Auf der B82 in Großdahlum beidseitig, B244 in Marienthal Horst beidseitig, B248 in Tramm in beiden Richtungen Vorsicht und in Lübbo auch nochmal, in Braunschweig Münchenstraße und in Halle Berg Schenkenweg. Wenn ihr noch was habt, ruft gern durch, kostenfrei 0800 1630630. Ihr könnt es auch per WhatsApp schicken. Nummer dafür auf radio.saw.de. Danke und gute Fahrt durchs SAW-Land. Aktuelle Temperatur in Oka bei Goslar 13 Grad, Sonne ist weg und jetzt ja, haben wir ein paar Wolken da über dem SAW-Land, aber in Sachen Regen ist da nichts zu sehen. Auch heute Nacht, wenn dann nur dünne Schleierwolken, ein bisschen Nebel, Temperaturen zwischen 9 und 4 Grad. Morgen früh vielleicht ein bisschen neblig bei euch vor der Haustür, danach ist es dann ja wie heute. Ein Sonne-Wolken-Mix, trocken und nochmal richtig warm, 17 bis 22 Grad und Wochenende geht's dann runter mit den Temperaturen. Schönen Feierabend. Ab nach Hause hoffentlich bei euch mit Radio SAW von 3 bis 3 und Pink.

einen so entspannten Donnerstag wie möglich. Hier ist Radio SAW von 3 bis 3, eure kleine zurückhaltende Feierabendshow. Und es hat ja, ich kann es voll verstehen, nicht jeder Bock, morgen am Freitag hier mitzumachen und anzurufen im Radio. 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Ich bin Sven Bornschein. Schönen Donnerstag im SAW-Land.

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3: Ich bin Philipp Nützig. Guten Abend. Der Bundestag hat heute die Notfallreform und die digitale Brieftasche beschlossen. Die Reform soll die Notaufnahmen entlasten. Sowohl bei Notrufen als auch in den Krankenhäusern soll es künftig eine Ersteinschätzung geben, ob Patienten wirklich ein Fall für die Notaufnahme sind oder doch für eine Bereitschaftspraxis. Mit der digitalen Brieftasche sollen Ausweis, Führerschein und Krankenkassenkarte aufs Smartphone kommen. Das Ganze ist aber nicht Pflicht. Die App dafür soll es ab Januar geben. Am Frankfurter Flughafen wächst die Sorge, dass Kerosin knapp werden könnte. Grund sind Probleme mit einer Pipeline. Die Lufthansa hat bereits reagiert. Schon vor dem Abflug nach Frankfurt sollen einige Flugzeuge der Airline noch mehr Kraftstoff aufnehmen. Flüge werden wohl nicht gestrichen, sagte Luftfahrtexperte Heinrich Großbongard bei NTV.
4: Im Frühjahr war es ja so, dass die Gefahr bestand, dass wir in ganz Europa zu wenig Treibstoff haben. Jetzt liegt es einfach daran, dass lokal die Versorgung nicht funktioniert, weil die Tankschiffe nicht voll beladen werden können, die Frankfurt versorgen und die Pipeline offenbar gerade gewartet wird. Und da ruckelt es ein wenig.
3: Deutschland und Frankreich wollen das Verbrenneraus in der EU lockern. Kanzler Merz und Präsident Macron haben sich offenbar darauf geeinigt, dass Autohersteller ihre CO2-Emissionen weniger stark senken müssen. Damit könnten auch nach 2035 mehr neue Benzin- und Dieselautos verkauft werden. Die EU muss noch zustimmen. In Berlin sitzen Linke, SPD und Grüne wieder zusammen an einem Tisch, um eine Koalition zu schmieden. Heute wurden die Sondierungen fortgesetzt. Die Gespräche waren zuletzt unterbrochen worden, weil sich die Linke nicht an Absprachen gehalten haben soll. Bundeswirtschaftsministerin Reiche muss ein Instagram-Video über die Linkspartei löschen. Das hat das Bundesverfassungsgericht entschieden. Reiche hatte der Partei vorgeworfen, offen antisemitisch zu sein. Für die Attacke hatte sie den offiziellen Account ihres Ministeriums genutzt. Das dürfe sie nicht, so die Richter. Die nächsten Nachrichten in einer Stunde.
5: Der Radio SAW Verkehrsservice, der schnellste im SAW-Land, unterstützt durch KI. Auf der A10 südlicher Berliner Ring Schönefelder Kreuz Richtung Dreieck Potsdam. Vorsicht, zwischen Ferch und dem Dreieck Potsdam steht ein Pannenauto. Auf der A14 Leipzig Richtung Nossen ist zwischen Kleinpösner und dem Dreieck Partenaue die rechte Spur wegen eines Radwechsels gesperrt. Und in Zeitz ist die B180 Geusnitzer Straße zwischen der Gleiner Straße und der Käthe Niederkirchner Straße wegen eines Brandes voll gesperrt. Alle Verkehrsmeldungen auch immer aktuell auf radio-sab.de und in unserer App. Gute Fahrt durchs SAW-Land.
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2: Der Radio SAB Verkehrsservice, der schnellste im SAB-Land, unterstützt durch KI. Auf der A10 südlicher Berliner Ring, Schönefelder Kreuz Richtung Dreieck Potsdam. Achtung, zwischen Ferch und dem Dreieck Potsdam steht ein kaputtes Auto. Auf der A14 Leipzig Richtung Nossen ist zwischen Kleinpösner und dem Dreieck Partenaue die rechte Spur wegen eines Radwechsels gesperrt. Und in Zeitz ist die B180 Geusnitzer Straße zwischen der Gleiner Straße und der Käthe Niederkirchner Straße wegen eines Brandes gesperrt. Alle Verkehrsmeldungen auch immer aktuell auf radio-sab.de und in unserer App. Gute Fahrt durchs SAW-Land.

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3: Ich bin Philipp Nützig. Guten Abend. Der Bundestag hat eine Reform beschlossen, die die Notaufnahmen entlasten soll. Künftig soll etwa schon am Telefon eingeschätzt werden, ob ein Patient wirklich in die Notaufnahme muss oder doch in eine Bereitschaftspraxis. Außerdem gab es das Go für die digitale Brieftasche. Der SPD-Abgeordnete Parsamavi hat an dem Gesetz dafür gearbeitet. Er sagt:
4: Wie oft müssen Menschen heute noch einen Ausweis vorzeigen, Dokumente nachreichen oder dieselben Angaben mehrfach machen? Das kostet uns allen Zeit und Nerven. Die europäische digitale Brieftasche soll es ermöglichen, sich künftig mit dem Smartphone auszuweisen und weitere Nachweise digital vorzulegen.
3: Da geht es dann etwa um Führerschein oder Krankenkassenkarte. Die App dafür soll es ab Januar geben. Der Tankrabatt zeigt wohl nicht ganz den Effekt, den er haben sollte. Das Deutsche Institut für Wirtschaftsforschung sagt, die Steuersenkung wird nur in Teilen an die Verbraucher weitergegeben. Jana Klonikowski.
5: Seit Anfang des Monats gibt es den Tankrabatt wieder und durch diese Steuersenkung sollten die Preise an den Zapfsäulen um gut 17 Cent pro Liter purzeln. Die Realität sieht aber anders aus, da sind es im Schnitt nur 10 bis 11 Cent. Ob und wie stark der Tankrabatt weitergegeben wird, hängt von Raffinerien und Großhändlern und dem Wettbewerb ab, heißt es vom DIW. Die Experten fordern das Bundeskartellamt auf, da noch stärker draufzuschauen.
3: Deutschland und Frankreich wollen das Verbrenneraus in der EU lockern. Kanzler Merz und Präsident Macron haben sich offenbar darauf geeinigt, dass Autohersteller ihre CO2-Emissionen weniger stark senken müssen. Damit könnten auch nach 2035 mehr neue Benzin- und Dieselautos verkauft werden. Die EU muss noch zustimmen. Am 16. und 17. Januar will die SPD auf einem Bundesparteitag in Bremen ihre Doppelspitze neu wählen. Bärbel Baas war aus gesundheitlichen Gründen zurückgetreten. Offen ist, ob Lars Klingbeil erneut antritt. Die Umfragewerte sind schlecht und die Jusos hoffen auf frischen Wind für die Partei. Papst Leo geht es nach seiner OP offenbar schon besser. Er hat eine gute Nacht im Krankenhaus verbracht, heißt es aus dem Vatikan. Bei einer Operation am Dienstag hatten die Ärzte festgestellt, dass der Papst Lungenkrebs hat. Die nächsten Nachrichten in einer Stunde.
6: Der Radio SAW Verkehrsservice, der schnellste im SAW-Land, unterstützt durch KI. Auf der B7 Jena Richtung Altenburg. Vorsicht, zwischen dem Abzweig nach Groß-Löbichau und Rodigast liegt ein toter Hirsch auf der Straße. In Hannover ebenfalls, auf der B65 Südschnellweg zwischen Höferscher Straße und Brabeckstraße liegt ein totes Tier auf der Straße. Und in Zeitz ist die B180 Geusitzer Straße zwischen der Gleiner Straße und der Käthe Niederkirchner Straße wegen eines Brandes gesperrt. Alle Verkehrsmeldungen auch immer aktuell auf radio-saw.de und in unserer App. Gute Fahrt durchs SAW-Land.
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2: Der Radio SAW Verkehrsservice, der schnellste im SAW-Land, unterstützt durch KI. Auf der A7 Hannover Richtung Hamburg. Vorsicht, in Höhe Mellendorf steht ein unbeleuchtetes Fahrzeug auf der Autobahn. Auf der A9 Nürnberg Richtung Halle-Leipzig liegen zwischen Naumburg und der Raststätte Osterfeld Ostmetallteile auf der Autobahn. Die B65 Hannover Richtung Braunschweig ist zwischen Evern und Heimar nach einem Unfall gesperrt. Und in Zeitz ist die B180, die Geusnitzer Straße, zwischen der Gleiner Straße und der Kete Niederkirchner Straße wegen eines Brandes dicht. Alle Verkehrsmeldungen auch immer aktuell auf radio-saw.de und in unserer App. Gute Fahrt durchs SAW-Land.
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1: Ich bin Fabian Hoffmann. Guten Abend. Der Bundestag hat eine Reform beschlossen, die die Notaufnahmen entlasten soll. Künftig soll etwa schon am Telefon eingeschätzt werden, ob ein Patient wirklich in die Notaufnahme muss oder doch in eine Bereitschaftspraxis. Außerdem gab es das Go für die digitale Brieftasche. Der SPD-Abgeordnete Pasa Mavi hat an dem Gesetz dafür mitgearbeitet. Er sagt:
2: Wie oft müssen Menschen heute noch einen Ausweis vorzeigen, Dokumente nachreichen oder dieselben Angaben mehrfach machen? Das kostet uns allen Zeit und Nerven. Die europäische digitale Brieftasche soll es ermöglichen, sich künftig mit dem Smartphone auszuweisen und weitere Nachweise digital vorzulegen.
1: Da geht's dann etwa um Führerschein oder Krankenkassenkarte. Die App dafür soll's ab Januar geben. Der Tankrabatt zeigt wohl nicht ganz den Effekt, den er haben sollte. Das Deutsche Institut für Wirtschaftsforschung sagt, die Steuersenkung wird nur in Teilen an die Verbraucher weitergegeben. Jana Klonikowski.
3: Seit Anfang des Monats gibt es den Tankrabatt wieder und durch diese Steuersenkung sollten die Preise an den Zapfsäulen um gut 17 Cent pro Liter purzeln. Die Realität sieht aber anders aus, da sind es im Schnitt nur 10 bis 11 Cent. Ob und wie stark der Tankrabatt weitergegeben wird, hängt von Raffinerien und Großhändlern und dem Wettbewerb ab, heißt es vom DIW. Die Experten fordern das Bundeskartellamt auf, da noch stärker draufzuschauen.
1: In Deutschland wird wieder mehr gehustet und geschnieft. Mit den sinkenden Temperaturen geht die Erkältungssaison los. Laut RKI müssen wieder mehr Menschen mit Atemwegsinfekten zum Arzt. Neben der klassischen Grippe nehmen auch Corona-Fälle leicht zu. Das sei aber üblich für diese Jahreszeit. Deutschland und Frankreich wollen das Verbrenner aus in der EU lockern. Kanzler Merz und Präsident Macron haben sich offenbar darauf geeinigt, dass Autohersteller ihre CO2-Emissionen weniger stark senken müssen. Damit könnten auch nach 2035 mehr neue Benzin- und Dieselautos verkauft werden. Die EU muss noch zustimmen. Zwei Spiele, zwei Siege. Für Bayer Leverkusen läuft's in der Europa League. Gegen Lech Posen hat die Werkself beim 4:0 Erfolg nichts anbrennen lassen. Bisher haben die Leverkusener übrigens auch noch kein Gegentor gekriegt. Die nächsten Nachrichten in einer Stunde.
4: Der Radio SAB Verkehrsservice, der schnellste im SAB-Land, unterstützt durch KI. Auf der A7 Hannover Richtung Hamburg, Achtung, in Höhe Mellendorf steht ein unbeleuchtetes Fahrzeug auf der Autobahn. Auf der A9 Nürnberg Richtung Halle-Leipzig liegen zwischen Naumburg und der Raststätte Osterfeld Ost Metallteile auf der Autobahn. Die B65 Hannover Richtung Braunschweig ist zwischen Ewern und Heimar nach einem Unfall gesperrt. Und in Zeitz ist die B180 Geusnitzer Straße zwischen der Gleiner Straße und der Käthe Niederkirchner Straße wegen eines Brandes dicht. Alle Verkehrsmeldungen auch immer aktuell auf radio-sab.de und in unserer App. Gute Fahrt durchs SAB-Land.
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3: Der Radio SAW Verkehrsservice, der schnellste im SAW-Land, unterstützt durch KI. Auf der A9 Nürnberg Richtung Halle-Leipzig, Achtung, zwischen Naumburg und der Raststätte Osterfeld-Ost liegen Metallteile auf der Autobahn. Auf der A7 Hannover Richtung Hamburg in Höhe Mellendorf steht ein unbeleuchtetes Auto auf der Straße. Die B65 Hannover Richtung Braunschweig ist zwischen Ewern und Heimar nach einem Unfall gesperrt. Und in Zeitz ist die B180, die Geusnitzer Straße, zwischen der Gleiner Straße und der Käthe Niederkirchner Straße wegen eines Brandes voll gesperrt. Alle Verkehrsmeldungen auch immer aktuell auf radio-saw.de und in unserer App. Gute Fahrt durchs SAW-Land.
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1: Ich bin Fabian Hoffmann. Guten Abend. Ausweis, Führerschein und Krankenkassenkarte auf dem Smartphone. Der Bundestag hat grünes Licht für die digitale Brieftasche gegeben. Außerdem wurde eine Reform beschlossen, die die überlasteten Notaufnahmen entlasten soll. Ein großer Teil davon, sowohl bei Notrufen als auch in den Krankenhäusern, soll es künftig eine Ersteinschätzung geben, ob Patienten wirklich ein Fall für die Notaufnahme sind. Bundesgesundheitsminister Carsten Linnemann.
2: Mit diesem Notfallwegweiser kommen die Patienten so immer an die richtige Stelle. Die Notaufnahmen werden entlastet und können sich in Zukunft auf die Fälle konzentrieren, die wirklich schnelle Hilfe brauchen.
1: Wer in Deutschland zur Miete wohnt, muss immer mehr dafür zahlen. Im Moment liegen die Preise fast 4% über dem Vorjahreszeitraum. Das hat das Kieler Institut für Weltwirtschaft mitgeteilt. Teuerste Großstadt ist und bleibt München. Den größten Anstieg gab's in Hamburg. Die Altersgrenze für die Brustkrebsfrüherkennung wird herabgesetzt auf 45 Jahre. Frauen können dann schon 5 Jahre früher kostenlos zur Mammographie gehen. Die neue Regelung soll nächsten Sommer starten. Ab 2028 sollen Frauen auch persönliche Einladungen zur Untersuchung bekommen. Die Schaltsekunde wird nächstes Jahr abgeschafft. Das haben Fachleute beschlossen. Sie gleicht bisher Unterschiede zwischen Uhrzeit und Erdrotation aus, kann aber Computersysteme stören. Im Alltag merken wir erstmal nichts davon. Die letzte Schaltsekunde wurde vor knapp 10 Jahren eingefügt. Papst Leo geht es nach seiner OP offenbar schon besser. Er hat eine gute Nacht im Krankenhaus verbracht, heißt es aus dem Vatikan. Bei einer OP am Dienstag hatten die Ärzte festgestellt, dass der Papst Lungenkrebs hat. 2 Spiele, 2 Siege. Für Bayer Leverkusen läuft's in der Europa League. Gegen Lech Posen hat die Werkself beim 4:0-Erfolg nichts anbrennen lassen. Bisher haben die Leverkusener übrigens auch noch kein Gegentor gekriegt. Die nächsten Nachrichten in einer Stunde.
3: Der Radio SAW Verkehrsservice, der schnellste im SAW-Land, unterstützt durch KI. Auf der A9 Nürnberg Richtung Halle Leipzig. Vorsicht, zwischen Naumburg und der Raststätte Osterfeld Ost liegen Metallteile auf der Autobahn. Und in Zeitz ist die B180 Geusnitzer Straße zwischen der Gleiner Straße und der Käthe Niederkirchner Straße wegen eines Brandes gesperrt. Alle Verkehrsmeldungen auch immer aktuell auf radio-sab.de und in unserer App. Gute Fahrt durchs SAW-Land.
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1: Der Radio SAB Verkehrsservice, der schnellste im SAB-Land, unterstützt durch KI. Auf der A9 Nürnberg Richtung Halle-Leipzig, Vorsicht, zwischen Naumburg und der Raststätte Osterfeld-Ost liegen Metallteile auf der Autobahn. Und in Zeitz ist die B180 Geusnitzer Straße zwischen der Gleiner Straße und der Käthe Niederkirchner Straße wegen eines Brandes gesperrt. Alle Verkehrsmeldungen auch immer aktuell auf radio-sab.de und in unserer App. Gute Fahrt durchs SAW-Land.

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2: Ich bin Fabian Hoffmann. Guten Abend. Millionen Raucher müssen in Deutschland bald tiefer in die Tasche greifen. Der Bundestag hat die Erhöhung der Tabaksteuer beschlossen. Bis 2030 steigt der Preis einer Schachtel mit 20 Zigaretten dann von rund 8 auf knapp 12 Euro. Teurer werden unter anderem auch Zigarren- und Wasserpfeifentabak. Die Bundesregierung erwartet zusätzliche Steuereinnahmen in Milliardenhöhe. Sie sieht aber auch Vorteile für den Gesundheitsschutz. Der Bundestag hat außerdem eine Reform beschlossen, die die Notaufnahmen entlasten soll. Künftig soll etwa schon am Telefon eingeschätzt werden, ob ein Patient wirklich in die Notaufnahme muss oder doch in eine Bereitschaftspraxis. Und es gab das Go für die digitale Brieftasche. Der SPD-Abgeordnete Pasa Mavi hat an dem Gesetz dafür mitgearbeitet. Er sagt:
3: Wie oft müssen Menschen heute noch einen Ausweis vorzeigen, Dokumente nachreichen oder dieselben Angaben mehrfach machen? Das kostet uns allen Zeit und Nerven. Die europäische digitale Brieftasche soll es ermöglichen, sich künftig mit dem Smartphone auszuweisen und weitere Nachweise digital vorzulegen.
2: Da geht's dann etwa um Führerschein oder Krankenkassenkarte. Die App dafür soll's ab Januar geben. In Deutschland wird wieder mehr gehustet und geschnieft. Mit den sinkenden Temperaturen geht die Erkältungssaison los. Laut RKI müssen wieder mehr Menschen mit Atemwegsinfekten zum Arzt. Neben der klassischen Grippe nehmen auch Corona-Fälle leicht zu. Das sei aber üblich für diese Jahreszeit. Der Tankrabatt kommt nicht komplett bei den Verbrauchern an. Das kritisiert das Deutsche Institut für Wirtschaftsforschung. Eigentlich sollten die Preise an den Zapfsäulen um 17 Cent pro Liter purzeln. In der Realität sind es im Schnitt aber nur 10 bis 11 Cent. Die Negativserie der TSG Hoffenheim geht weiter. In der Europa League gab es gegen Beşiktaş aus der Türkei ein 2:3. Es ist die vierte Pflichtspielniederlage in Folge. Besser lief's für Bayer Leverkusen beim 4:0 in Polen gegen Lech Posen. Und zum Conference League Auftakt hat der SC Freiburg einen 3:2 Sieg gegen den tschechischen Club Jablonec geholt. Die nächsten Nachrichten in einer Stunde.
4: Der Radio SAW Verkehrsservice, der schnellste im SAW-Land, unterstützt durch KI. Nichts los auf den Straßen, es rollt ohne größere Staus. Alle Verkehrsmeldungen auch immer aktuell auf radiosaw.de und in unserer App. Gute Fahrt durchs SAW-Land.

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1: Der Radio SAW Verkehrsservice, der schnellste im SAW-Land, unterstützt durch KI. In Hannover, Achtung, in Höhe der Hildesheimer Straße liegen Gegenstände auf der Fahrbahn. Alle Verkehrsmeldungen auch immer aktuell auf radio-saw.de und in unserer App. Gute Fahrt durchs SAW-Land.

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1: Wie kann man Menschen zusammenbringen, damit sie sich gegenseitig verstehen und gut miteinander diskutieren können? Eine Studie gibt Antworten und räumt mit einem Missverständnis auf. Es gibt keine Spaltung der Gesellschaft in zwei Teile, sagt Studienautor Daniel Hirsch. Stattdessen gäbe es vier Typen in der Gesellschaft.
2: Die vertrauensvoll Wachsamen, 28%, Demokratie zufrieden und sehr zufrieden auch mit dem eigenen Leben. Die progressiven Gerechtigkeitskritiker, 24%, ebenfalls Demokratie zufrieden, allerdings am schärfsten gerechtigkeitskritisch. Die enttäuscht Ungehörten, 24% ebenfalls, Demokratie unzufrieden, sehr thematisch fokussiert auf Migration und im Osten überrepräsentiert. Und die rundum Verunsicherten, ebenfalls 24%, Demokratie unzufrieden, allerdings ganz arg diffus, besorgt und parteipolitisch heimatlos.
1: Diese vier Typen haben teilweise recht unterschiedliche Werte und Perspektiven auf die Wirklichkeit. Daher ist am Anfang das gegenseitige Verstehen wichtig.
2: Zunächst mal hilft, ein Verstehen überhaupt möglich zu machen und ein neues Commitment herzustellen über das, was wirklich gesellschaftlich Wirklichkeit ist und auf welchen Werten unser gemeinsames Leben in der Gesellschaft basiert.
1: Wer mit einer Veranstaltung einen Ort der Verständigung schaffen möchte, findet in der Studie der Evangelischen Zukunftswerkstatt MIDI Hinweise, worauf man dabei achten sollte. Erstens, zusammenarbeiten, zum Beispiel Kirchengemeinde und Sportverein. Der Ort?
2: Bitte nicht per se im Gemeindehaus und erst recht nicht im Kirchenraum.
1: Besonders wichtig ist außerdem,
2: dass eine Veranstaltung vor allen Dingen ein klares, neutrales, moderiertes, regelbehaftetes Setting benötigt.
1: Die Form sei im ersten Moment wichtiger als der Inhalt, sagt Daniel Hirsch. Also erstmal auf die Metaebene gehen, auch auf Sharepics und Plakaten.
2: Die eigentlich vorhandenen Sorgen, dieses Nicht-Gehört-Werden, dieses Verunsichert-Sein, dieses Empfinden, es geht nicht mehr gerecht in unserem Land zu, dass man das wirklich zum Thema macht.
1: Der Titel könnte sein
2: Unerhört, Ungehört. Dann muss es in der Konsequenz, in der Unterüberschrift einen sozialräumlichen Bezugspunkt geben. Ob das eine Umgehungsstraße ist, ob das Windräder sind.
1: Und die Veranstaltungsgröße?
2: Eher klein. Das ist eine ganz klare Empfehlung unserer Studie.
1: Die gut lesbare Studie, was uns trennt, was uns ins Gespräch bringt, gibt's kostenlos bei MIDI zum Runterladen.
2: Wir stellen wirklich in ganz vielen Regionen Deutschlands genau das fest, dass die Menschen durchaus das Empfinden haben, eigentlich sollten und müssten und wollen wir in die Dialogfähigkeit gehen. Wir wissen aber nicht genau wie. Und wenn dazu unsere Studie ein Stück weit beitragen kann, dann ist viel gewonnen.
1: Aus der Kirchenredaktion Stefan Erbe, Radio SAW.
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5: Ich bin Fabian Hoffmann. Millionen Raucher müssen in Deutschland bald tiefer in die Tasche greifen. Der Bundestag hat die Erhöhung der Tabaksteuer beschlossen. Bis 2030 steigt der Preis einer Schachtel mit 20 Zigaretten dann von rund 8 auf knapp 12 Euro. Teurer werden unter anderem auch Zigarren- und Wasserpfeifen-Tabak. Die Bundesregierung erwartet zusätzliche Steuereinnahmen in Milliardenhöhe. Sie sieht aber auch Vorteile für den Gesundheitsschutz. Der Bundestag hat außerdem eine Reform beschlossen, die die Notaufnahmen entlasten soll. Künftig soll etwa schon am Telefon eingeschätzt werden, ob ein Patient wirklich in die Notaufnahme muss oder doch in eine Bereitschaftspraxis. Und es gab das Go für die digitale Brieftasche. Der SPD-Abgeordnete Pasa Mavi hat an dem Gesetz dafür mitgearbeitet. Er sagt,
6: wie oft müssen Menschen heute noch einen Ausweis vorzeigen, Dokumente nachreichen oder dieselben Angaben mehrfach machen? Das kostet uns allen Zeit und Nerven. Die europäische digitale Brieftasche soll es ermöglichen, sich künftig mit dem Smartphone auszuweisen und weitere Nachweise digital vorzulegen.
5: Da geht's dann etwa um Führerschein oder Krankenkassenkarte. Die App dafür soll's ab Januar geben. Am Frankfurter Flughafen wächst die Sorge, dass Kerosin knapp werden könnte. Grund sind Probleme mit einer Pipeline. Die Lufthansa hat bereits reagiert. Schon vor dem Abflug nach Frankfurt sollen einige Flugzeuge der Airline noch mehr Kraftstoff aufnehmen. Flüge werden wohl nicht gestrichen, sagt Luftfahrtexperte Heinrich Groß-Bongardt bei NTV.
7: Im Frühjahr war es ja so, dass die Gefahr bestand, dass wir in ganz Europa zu wenig Treibstoff haben. Jetzt liegt es einfach daran, dass lokal die Versorgung nicht funktioniert, weil die Tankschiffe nicht voll beladen werden können, die Frankfurt versorgen und die Pipeline offenbar gerade gewartet wird. Und da ruckelt es ein wenig.
5: Bayer Leverkusen hat in der Europa League den zweiten Sieg im zweiten Spiel eingefahren. 4:0 der Endstand gegen die Polen von Lech Posen. Die TSG Hoffenheim musste sich dagegen Beşiktaş aus der Türkei mit 2:3 geschlagen geben. Und in der Conference League hat der SC Freiburg mit 3:2 gegen den tschechischen Club Jablonec gewonnen. Die nächsten Nachrichten in einer Stunde.
8: Der Radio SAW Verkehrsservice, der schnellste im SAW-Land, unterstützt durch KI. Nichts los auf den Straßen, es rollt ohne größere Staus. Alle Verkehrsmeldungen auch immer aktuell auf radio-saw.de und in unserer App. Gute Fahrt durchs SAW-Land.

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1: Der Radio SAB Verkehrsservice, der schnellste im SAB-Land, unterstützt durch KI. Nichts los auf den Straßen, aktuell ist alles frei. Alle Verkehrsmeldungen auch immer aktuell auf radio-sab.de und in unserer App. Gute Fahrt durchs SAW-Land.

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1: Ich bin Fabian Hoffmann. Der Bundestag hat eine Reform beschlossen, die die Notaufnahmen entlasten soll. Künftig soll etwa schon am Telefon eingeschätzt werden, ob ein Patient wirklich in die Notaufnahme muss oder doch in eine Bereitschaftspraxis. Außerdem gab es das Go für die digitale Brieftasche. Der SPD-Abgeordnete Pasa Mavi hat an dem Gesetz dafür mitgearbeitet. Er sagt:
2: Wie oft müssen Menschen heute noch einen Ausweis vorzeigen, Dokumente nachreichen oder dieselben Angaben mehrfach machen? Das kostet uns allen Zeit und Nerven. Die europäische digitale Brieftasche soll es ermöglichen, sich künftig mit dem Smartphone auszuweisen und weitere Nachweise digital vorzulegen.
1: Da geht's dann etwa um Führerschein oder Krankenkassenkarte. Die App dafür soll es ab Januar geben.